0: Wieder neue Wunschvorschläge auf die Liste, also falls euch da selber nichts einfällt. Und über ein neues großes Highlight auf dieser Liste sprechen wir gleich. Oder ihr schaut einfach selber schon mal drauf. Funktioniert ja auch. Die Liste gibt's bei uns auf der Homepage. Euch eine angenehme Nacht.
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0: dass ihr Natalie, Imbruglia und Thorn und eure Wünsche, wenn sie hier bei uns landen, dann kann eigentlich gar nichts Besseres damit passieren.
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1: Zurzeit liegen uns keine Meldungen vor. Wir wünschen allen unterwegs gute Fahrt.
2: Ja, und neue Musik haben wir gleich für euch, und zwar von Nico Santos. Starten jetzt erstmal mit einem 2000er, und zwar hier von No Doubt. Ich bin Andreas Grunwald, euch eine angenehme Nacht.

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1: Ich bin Dirk Zeitler. US-Präsident Trump hat verkündet, dass die Ukraine und Russland künftig auf Angriffe ihrer Energieanlagen verzichten. Es ist allerdings nicht Trumps erste Ankündigung dieser Art.
2: Erst vor rund 4 Wochen hatte Trump behauptet, Moskau und Kiew würden die Angriffe auf die Energiesektoren einstellen. Doch die angebliche Vereinbarung hielt keine 24 Stunden. Und auch diesmal scheint am Versprechen nicht viel dran zu sein. Selenskyj sagte kurz darauf, er wisse gar nichts von der Einigung. Aber der Ukrainer verspricht, wenn Putin seine Angriffe auf Energieanlagen stoppt, will Selenskyj dem Beispiel folgen. Selenskyj bietet außerdem an, Neuwahlen abzuhalten, sollte Trump Putin von einer 60-tägigen allgemeinen Waffenruhe überzeugen. Trump hatte zuvor die Ablösung des ukrainischen Präsidenten gefordert. Aus Washington, Jan-Christoph Heibert.
1: Die CDU kämpft nach 3 krachend verlorenen Landtagswahlen und Umfragewerten unter 20% um ihre Glaubwürdigkeit. Bei einer Führungsklausur in Berlin sucht die Partei nach einem Weg aus einer der schwersten Krisen ihrer Geschichte. Generalsekretärin Hoppermann dämpfte gleich zu Beginn die Erwartungen. Die Klausur sei nicht die eine Wunderwaffe, sondern der Beginn eines Prozesses. Es gehe darum, Vertrauen zurückzugewinnen. In Mecklenburg-Vorpommern stehen die Zeichen auf Rot-Rot-Grün. Rund 3 Wochen nach der Landtagswahl wollen SPD, Linke und Grüne heute mit Koalitionsverhandlungen beginnen.
3: Bei der Wahl war die AfD stärkste Kraft geworden, hatte alleine aber keine Mehrheit geschafft. Eine rot-rot-grüne Koalition hätte eine hauchdünne. Die Grünen betonten bei einem Parteitag, alle 3 möglichen Koalitionspartner seien sehr klar beim Thema Rechtsextremismus. Eine Zusammenarbeit mit der AfD werde es nicht geben. Viel Zeit bleibt nicht, das Dreierbündnis zu schmieden. Nächste Woche tritt der Landtag zu seiner konstituierenden Sitzung zusammen. Danach bleiben 4 Wochen Zeit, um den Ministerpräsidenten oder die Ministerpräsidentin zu wählen. Aber dem Koalitionsvertrag sollen vorher noch Parteitage zustimmen. Ursula Winkler, Nachrichtenredaktion.
1: Zum Fußball. Der SC Freiburg ist neuer Tabellenführer in der Bundesliga. Gegen Schalke 04 haben die Freiburger 2:1 gewonnen. Im Rhein-Derby hatte 1. FC Köln mit 2:1 gewonnen. Gladbach bleibt damit auch nach 5 Spielen punktlos und steht als Tabellenletzter da.
4: Das Wetter. Früher Montagmorgen, er startet in NRW überwiegend trocken. Hier und da ziehen noch Wolken durch. Stellenweise ist auch Nebel ein Thema. Tagsüber zeigt sich dann der Montag von seiner freundlichen Seite. Sonne und Wolken wechseln sich ab. Regen ist kein Thema. Und bei den Temperaturen geht's auch wieder ein Stück weiter nach oben. 14 bis 18 Grad erwarten euch.
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5: Zurzeit liegen uns keine Meldungen vor. Wir wünschen allen unterwegs gute Fahrt.
4: Elton John, der setzt sich gleich extra für euch mitten in der Nacht ans Klavier und singt seinen wunderbaren Song aus der Mitte der 90er. Can You Feel the Love Tonight? Passender geht's doch gar nicht. Vorher noch Topic und Becky G mit Sorry Papi. Ich bin Sven Sandbote und bringe euch rein in diesen Montag. Es ist der 12. Oktober. Kommt gut durch die Nacht.
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0: Ja, ich weiß, wir haben zwar gerade erst Oktober, aber ihr wisst auch, Weihnachten kommt immer ganz überraschend und vor allem schnell und steht dann plötzlich vor der Tür. Also warum nicht jetzt schon mal über Weihnachtsgeschenke nachdenken? Adventskalender gibt's ja auch schon zu kaufen im Supermarkt, also von daher. Und wie wär's als Geschenk zu Weihnachten mit Konzerttickets für zum Beispiel, ihn hier? Purple Disco Machine, der liefert uns einen funkigen Party-Hit nach dem anderen und seine Musik, die macht sofort gute Laune, auch jetzt in der Nacht. Und das fängt ja bei dir schon mit der Produktion im Studio an.
1: Wenn man einen Party-Song macht, kann man nicht steif im Studio sitzen und ganz analytisch rangehen. Natürlich ist dann voller Emotionen und man dreht dann auch mal etwas lauter und springt dann rum und freut sich und lacht. Und am Ende dieselbe Reaktion, die wir im Studio haben, haben hoffentlich natürlich auch die Leute dann draußen auf der Tanzfläche oder vorm Radio, wenn die Musik hören.
0: Und am 8. Oktober kommenden Jahres bringt Purple Disco Machine seine Party mit nach Köln, präsentiert von den NRW-Lokalradios. Und vielleicht ist ja eben genau das schon mal die Geschenkidee für Weihnachten. Und hier gibt's direkt den passenden Vorgeschmack fürs Durchhalten heute Nacht. Purple Disco Machine, Test My Luck. Also, dann teste.

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1: Zurzeit liegen uns keine Meldungen vor. Wir wünschen allen unterwegs gute Fahrt.
2: Gleich wird wild gezaubert mit Eminem. Houdini spiele ich euch.
3: Jetzt erstmal dieser ruhige Song hier, um gut durch die Nacht zu kommen. Noch durchhalten bei der Nachtschicht. Kelly Clarkson ist an eurer Seite. Because of you. Ich bin Sven Sandbote.

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0: Neu bei uns, Jack Dean, Mercy.

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1: Ich bin Dirk Zeitler. Die CDU kämpft nach 3 krachend verlorenen Landtagswahlen und Umfragewerten unter 20% um ihre Glaubwürdigkeit. Bei einer Führungsklausur in Berlin sucht die Partei nach einem Weg aus einer der schwersten Krisen ihrer Geschichte. Generalsekretärin Hoppermann dämpfte gleich zu Beginn die Erwartungen. Die Klausur sei nicht die eine Wunderwaffe, sondern der Beginn eines Prozesses. Es gehe darum, Vertrauen zurückzugewinnen. Beim Thema Rente hakt es in der Koalition. SPD-Fraktionschef Mirch hatte eine Idee, um die Blockade zu lösen. Er schlägt im Interview mit der Zeit vor, vor einem Kabinettsbeschluss auch die Fraktionen und Länderregierungschefs einzubinden.
2: Kann ein großer Rentengipfel den Knoten lösen? Der Streit dreht sich im Kern um das Ende der abschlagsfreien Rente nach 45 Beitragsjahren. Experten empfehlen die Abschaffung, Teile der SPD sind dagegen. Den Vorwurf der Blockade weist Fraktionschef Mirsch aber zurück. Auch innerhalb der CDU gäbe es eine Riesendiskussion über die Rente, sagte er und verwies auf Ministerpräsidenten der Union, die auch für eine Beibehaltung sind. Unionsfraktionsvize Winkel hält nichts von einer Extrarunde. Die Regierung und der Koalitionsausschuss hätten sich schon darauf geeinigt, die Kommissionsempfehlungen als Gesamtpaket umzusetzen, sagte er. Ursula Winkler, Nachrichtenredaktion.
1: Sie stehen am Pantheon, Kurven am Kolosseum vorbei und verstopfen die engen Straßen von Rom. Scharen von Golfkarts kutschieren Urlauber durch die historische Innenstadt. Doch der Trend sorgt für Ärger.
3: Ohrenbetäubendes Gehupe hier wieder mal, zuckelt ein Golfkart Richtung Vatikan und hält bei jedem Fotomotiv. Die Touris freut's und die Taxifahrer hier, die wettern. Die Dinger machen uns das Geschäft kaputt. Hunderte solcher Mini-Gefährte sind hier unterwegs. Einige Fahrer haben nicht mal einen Führerschein. Und die Behörden hier, die wollen das Chaos nun regeln, eventuell sogar wie in Florenz. Dort ist die Innenstadt schon für Golfkarts tabu. Aus Rom, Claudia Wächter.
1: Zum Fußball. Der SC Freiburg ist neuer Tabellenführer in der Bundesliga. Gegen Schalke 04 haben die Freiburger 2:1 gewonnen. Im Rhein-Derby hat der erste FC Köln gegen Gladbach mit 2:1 gewonnen. Gladbach bleibt damit auch nach 5 Spielen punktlos und steht als Tabellenletzter da.
4: Das Wetter. Der Montag beginnt ziemlich frisch. Die Temperaturen, die liegen heute Morgen zwischen 3 und 7 Grad. Dazu lockern die Wolken vielerorts auf. Allerdings kann es auch immer wieder mal Nebel geben. Also macht da langsam heute Morgen auf dem Weg zur Arbeit. Tagsüber erwartet euch dann ein freundlicher Mix aus Sonne und Wolken. Und die Temperaturen, die sind zwischen 14 und 18 Grad am Start.
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6: Zurzeit liegen uns keine Meldungen vor. Wir wünschen allen unterwegs gute Fahrt.
4: Ich habe da gerade um 15:45 so eine Eingebung und das Gefühl, dass gleich jemand in guten 6 Minuten ganz laut nach Maria schreit. Und er tanzt auch noch wild dazu. Die Rede ist von Ricky Martin. Vorher noch One Republic für euch.
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4: Und mein aktueller Lieblingssong, der kommt jetzt direkt. Hier sind Junot Us und Daddy DJ für den frühen Start rein in den Montag. Flipside spiele ich euch. Haltet euch bei der Nachtschicht und alle Frühaufsteher. Guten Morgen, Sven Sandbote hier.

0: Ja komm, jetzt aber auch gut mit dem Maria rufen hier. Es gibt Menschen, die wollen diese frühe Uhrzeit noch schlafen. Kommt gut durch die Nacht rein in den Montag. Kürbis, das ist ja gerade genau die perfekte Jahreszeit dafür. Jetzt im Herbst gleichzeitig Suppe, Kuchen, Kaffee, Haustürdekoration. Also hat direkt mehrere Karrieren so ein Kürbis. Ich persönlich bevorzuge ja die Variante mit der Deko. Alles andere brauchst du in meinem Leben nicht.
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2: Ja, er ist die Passionsfrucht von uns Deutschen. Der Spargel des Herbstes, benannt nach einem Brötchen. Der Kürbis. Ja, jetzt ist so die Zeit. Ne? Da gibt's alles mit diesem orangefarbenen Superfood. Kürbissuppe, Kürbiscurry, Kürbisrisotto, Kürbispasta, Kürbissalat, Ofenkürbis, Grillkürbis, Kürbiskuchen, Kürbiskürbis. Ach, eigentlich kannst du den auch pürieren und als Zahnpasta benutzen. Nur als Hautcreme aufpassen, ne? Weil dann kannst du Halloween als US-Präsident gehen. So, mit Kürbis anmalen, Meerschweinchen auf dem Kopf und so gucken, als würdest du gerade an der Brause lutschen. Fertig ist das Trump-Kostüm. Kürbisschnitzen allerdings ist eine perfekte Beschäftigungstherapie für die Kleinen. Ne, wenn schon alle Kastanienmännchen weggebaut wurden, gut, man muss ein bisschen gucken, wenn die mit den machetengroßen Messern darum vorwerken, um den Kürbis auszuhöhlen. Und wenn du es drin machst, ist die Wahrscheinlichkeit relativ hoch, dass du danach die Küche streichen kannst. Aber das ist es doch wert. Denn immer dran denken, Ende gut, Kürbis gut.
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1: Zurzeit liegen uns keine Meldungen vor. Wir wünschen allen unterwegs gute Fahrt.
2: Gleich wartet Bibi Rexha auf euch. New Religion gibt's für den frühen Montagsstart und jetzt erstmal zurück ins Jahr 2000 mit Toploader. Naja, wenn nicht zu viele Wolken unterwegs sind, gerade bei euch über dem Kopf, dann vielleicht einfach mittanzen. Dancing in the Moonlight. Ich bin Sven Sandbote. Schönen Wochenstart. Guten Morgen.

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1: Ich bin Dirk Zeitler. Die CDU kämpft nach 3 krachend verlorenen Landtagswahlen und Umfragewerten unter 20% um ihre Glaubwürdigkeit. Bei einer Führungsklausur in Berlin sucht die Partei nach einem Weg aus einer der schwersten Krisen ihrer Geschichte. Generalsekretärin Hoppermann dämpfte gleich zu Beginn die Erwartungen. Die Klausur sei nicht die eine Wunderwaffe, sondern der Beginn eines Prozesses. Es gehe darum, Vertrauen zurückzugewinnen. US-Präsident Trump hat verkündet, dass die Ukraine und Russland künftig auf Angriffe ihrer Energieanlagen verzichten. Es ist allerdings nicht Trumps erste Ankündigung dieser Art.
2: Erst vor rund 4 Wochen hatte Trump behauptet, Moskau und Kiew würden die Angriffe auf die Energiesektoren einstellen. Doch die angebliche Vereinbarung hielt keine 24 Stunden. Und auch diesmal scheint am Versprechen nicht viel dran zu sein. Selenskyj sagte kurz darauf, er wisse gar nichts von der Einigung. Aber der Ukrainer verspricht, wenn Putin seine Angriffe auf Energieanlagen stoppt, will Selenskyj dem Beispiel folgen. Selenskyj bietet außerdem an, Neuwahlen abzuhalten, sollte Trump Putin von einer 60-tägigen allgemeinen Waffenruhe überzeugen. Trump hatte zuvor die Ablösung des ukrainischen Präsidenten gefordert. Aus Washington, Jan-Christoph Heibert.
1: Papst Leo muss operiert werden. Das 71 Jahre alte Oberhaupt der katholischen Kirche gab bei seinem Sonntagsgebet bekannt, dass bei ihm ein Knoten in der Lunge entdeckt worden sei, der sich im Anfangsstadium befinde.
3: Leo wirkte ruhig und gefasst, sagte. Die Ärzte haben mir zu einer OP geraten, um den Knoten zu entfernen. Der Eingriff soll in den kommenden Tagen über die Bühne gehen. Weitere Einzelheiten nannte er nicht und viele Gläubige hier auf dem Petersplatz mussten erst einmal die Luft anhalten, waren völlig überrascht. Leo schien immer fit, er spielt Tennis, hat sogar ein eigenes Fitnessstudio hier in seinem Apartment und eigentlich steht für den kommenden Monat eine Reise nach Südamerika auf seinem Programm. Aus Rom, Claudia Wächter.
1: Zum Fußball. Der SC Freiburg ist neuer Tabellenführer in der Bundesliga. Gegen Schalke 04 haben die Freiburger 2:1 gewonnen. Im Rhein-Derby hat der 1. FC Köln gegen Gladbach mit 2:1 gewonnen. Gladbach bleibt damit auch nach 5 Spielen punktlos und steht als Tabellenletzter da.
4: Das Wetter.
5: In den kommenden Stunden bleibt es trocken, aber Nebel ist zum frühen Start rein in den Montag ein Thema. Später dann im Laufe des Tages ein Mix aus Sonne und Wolken. Und die Temperaturen, die sind zwischen 14 und 18 Grad unterwegs.
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6: Zurzeit liegen uns keine Meldungen vor. Wir wünschen allen unterwegs gute Fahrt.
5: So leid's mit Hut an diesem Montagmorgen, aber das Wochenende ist vorbei, die neue Woche ist da. Und ja, wer Motivation sucht, heute Morgen um 5:15, ich kann das sehr gut verstehen, aber ich liefere euch die gleich mit Eros Ramazzotti aus den späten 90ern, sein Cose della Vita.
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5: Oder aber ihr sagt, ihr fühlt euch wie Linkin Park, noch so ein bisschen lost heute Morgen. Ich kann das verstehen. Sven Sandbote ist hier. Guten Morgen.

0: Das ist die musikalische Snooze-Taste, geliefert von Felix Jähn. Close Your Eyes am Montagmorgen.
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0: Ja, wir starten in die neue Woche und Kevin Zimmer aus der Redaktion weiß, welche Themen euch heute so begegnen. Kevin, was steht unter anderem an?
2: Ja, nach deutlichen Verlusten bei 3 Landtagswahlen im September hat Friedrich Merz das Parteipräsidium der CDU zu einer Klausur einberufen. Also da ist ordentlich dicke Luft gerade bei der CDU. Am Nachmittag wollen Kanzler Merz und Generalsekretärin Franziska Hoppermann auf einer Pressekonferenz dann berichten, welche Schlüsse sie aus diesen 3 miesen Landtagswahlen für die CDU ziehen und ja, wie sie die CDU aus der Krise wieder rausführen.
0: Und dann beginnt ja heute auch der Prozess gegen 4 Männer rund ums sogenannte Soester Horrorhaus.
2: Ja, in ganz Deutschland wurde darüber berichtet. 4 Männer, darunter 2 Minderjährige, müssen sich ab heute vor Gericht verantworten. Sie sollen eine Frau zwischen Juli und November 2025 über Monate in einem Reihenhaus misshandelt und vergewaltigt haben. Heute beginnt also der Prozess gegen die Männer.
0: Dann brauchen wir noch was Positives heute Morgen. Wunscherfüller bietet sich da an. Wir starten in die letzte Woche.
2: Wir nennen das Finalwoche. Man kann uns natürlich immer noch den eigenen Wunsch schicken oder einen Wunsch aus unserer Online-Wunschliste auswählen. Und dann kann man sich dafür bewerben. Mit etwas Glück rufen wir dann zurück und erfüllen den Wunsch. Der ist dann sozusagen schon bei euch von der Liste. Ja? Wir sind diese Woche nochmal euer Wunscherfüller-Radio.
0: Also dann heute Morgen noch mit halb verschlafenem Gesicht schnell euren Wunsch schicken über die Homepage und den ersten der 5 heute Morgen in der Morgenshow gegen 7:15.
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1: Zurzeit liegen uns keine Meldungen vor. Wir wünschen allen unterwegs gute Fahrt.
2: So, komm, liebe Leute, nicht so schlaff durchhängen. Ich weiß, es ist Montagmorgen, es hilft ja auch das ganze Jammer nix, aber zwei Kaffee reinschütten, einen für die linke, einen für die rechte Herzkammer und dann starten wir in diesen Montag. Und falls ihr musikalische Motivation braucht, auch kein Problem, bekommt ihr direkt geliefert Hügel gleich mit Move Into The Sun. Das ist schon mal perfekt als Wochenstarter. Und hier sind Green Day, Wake Me Up When September Ends. Es ist der Start in den Montag, den 12. Oktober mit Sven Sandbote. Guten Morgen!

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0: Guck mal, die ist schon richtig gut drauf. Am frühen Montagmorgen packt Jennifer Lopez direkt ihren 90er-Jahre-Hüftschwung aus und gleich gibt's für euch neue Musik. Die bringt euch, versprochen, richtig gut in die neue Woche. Da seid ihr direkt hellwach und motiviert für den Tag. Fastboy und Music Sounds spiele ich euch gleich. Ich bin Sven Sandbote. Schönen Wochenstart wünsche ich. Guten Morgen.
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2: Ein Buch liegt gerade auf meinem Nachttisch. Ocean von David Attenborough. Wer den Mann nicht kennt, er ist der wohl bekannteste Naturforscher der Welt. Seit über 70 Jahren reist er mit der Kamera an die abgelegensten Orte der Erde, um uns die Wunder der Natur ins Wohnzimmer zu bringen. Mich hat eine Passage in seinem neuen Buch tief beeindruckt. Da geht's um Clownfische. Sie leben in den Fangarmen von Seeanemonen. Für jeden anderen Fisch sind diese Nesselarme tödlich giftig. Aber der kleine Clownfisch zieht sich einen genialen chemischen Schutzmantel an. Eine spezielle Schleimhaut sorgt dafür, dass die Anemone ihn nicht als Beute wahrnimmt, sondern meint, sie berührt sich selbst. So ist die eigentlich giftige Anemone ein geschütztes Zuhause für den kleinen Fisch. Und der Clownfisch revanchiert sich liebevoll. Er hält die Anemone sauber, vertreibt Fressfeinde und fächert ihr frischen Sauerstoff zu. Zwei völlig unterschiedliche Wesen, die aufeinander aufpassen und ohne einander kaum leben können. Wenn ich von solchen Wundern lese, staune ich einfach nur. Aber ich mache mir auch Sorgen. Denn wenn die Meere sich aufheizen, sterben Anemonen und der kleine Fisch verliert seine Heimat. In der Bibel bekommt der Mensch von Gott einen ganz klaren Auftrag. Er soll die Erde bauen und bewahren. Und bewahren heißt beschützen, nicht ausbeuten, nicht vermüllen, sondern aufpassen auf das, was Gott gemacht hat. Damit der kleine Clownfisch und wir alle eine Zukunft haben. Julia Rebecca Riedel von der Evangelischen Kirche für Augenblick mal.

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2: Mit Marc Weiß. Schönen guten Morgen. Findet die CDU einen Weg aus der Krise? Darum geht es seit gestern bei der Klausurtagung der Parteispitze in Berlin. Beraten wird über Konsequenzen aus den letzten Landtagswahlen. Die CDU musste im September mehrere Wahlschlappen einstecken und steht auch in aktuellen Umfragen eher schlecht da. Heute geht die Klausur zu Ende. Kanzler und CDU im September mehrere Wahlschlappen einstecken und steht auch in

0: Krings warnte die CDU davor, die Abgrenzung zur AfD zu schwächen. Es könne keine Zusammenarbeit mit der AfD geben, weil das mit den Grundwerten seiner Partei nicht zu vereinbaren sei, sagte er der RP. Auch CSU-Chef Söder hat dazu noch einmal etwas gesagt. Mit Blick auf die Wahl eines AfD-Landtagspräsidenten in Sachsen-Anhalt forderte er Abweichler in den Reihen der Union zum Austritt auf.
1: Malte Albrecht mit Infos. Vielen Dank. Jetzt die weiteren Themen in der Zusammenfassung. Kurz nach der überraschenden Ankündigung von US-Präsident Trump, dass im Ukraine-Krieg alle Angriffe auf Energieanlagen gestoppt würden, wirft Kiew dem Angreifer Russland einen Verstoß vor. Russland habe seine Attacken fortgesetzt und ein Heizkraftwerk schwer getroffen, heißt es. Papst Leo muss operiert werden. Das Oberhaupt der katholischen Kirche gab bei seinem Sonntagsgebet überraschend bekannt, dass bei ihm ein Knoten in der Lunge entdeckt worden sei. Ob es sich dabei um einen gutartigen Tumor oder Krebs handelt, blieb offen. Zwei Ergebnisse aus der ersten Fußball-Bundesliga. Wir haben die Sonntagsspiele. Freiburg-Schalke 2:1 und Köln gegen Gladbach ebenfalls 2:1. Microsoft-Chef Nadella fordert aus Sorge vor einem Kontrollverlust eine Art Notbremse für künstliche Intelligenz. Ein Mensch müsse immer in der Lage sein, ein KI-Modell mitten in einer Aufgabe zu stoppen und auch abzuschalten, schrieb Nadella auf der Online-Plattform X. Außerdem dürfe kein KI-Modell die Kontrolle über die Daten haben, mit denen das Verhalten der KI bewertet wird. Nadella setzt bei Microsoft selbst sehr stark auf KI. Inwiefern es die geforderten Kontrollmechanismen bei Microsoft gibt, sagte er nicht. In den vergangenen Monaten hatten eigenständige Hacking-Attacken durch KI-Software in Tests vor allem Ängste vor der Technik befeuert. Es gibt inzwischen durchaus namhafte Experten, die in der KI eine Bedrohung für die Menschheit sehen. Und das waren die Nachrichten mit Marc Weiß.
2: Dankeschön, Marc. Der aktuelle Radio Siegen Verkehrsservice. Da haben wir im Moment einen Blitzer gemeldet bekommen, und zwar von Melanie. Hinterm Ziegenbergtunnel Richtung Siegen, da steht wohl der Blitzeranhänger. Also ich gehe jetzt mal davon aus, Eiserfeld Richtung Siegen hinterm Ziegenbergtunnel. Wenn das anders sein sollte, sagt gerne mal Bescheid. 0271 23 22 21 0. Eine gute und sichere Fahrt. Allerdings solltet ihr euch darauf einstellen, vielleicht kratzen zu müssen. Ich war irgendwie nicht drauf eingestellt, war schon 2-3 Minuten eben hinten dran und durfte dann einmal kurz. Es war ziemlich frisch in der Nacht und mit der Feuchtigkeit in der Luft gibt das schnell mal gefrorene Scheiben. Heute früh noch vereinzelt ein paar zähe Nebel- oder Hochnebelfelder. Die Sonne setzt sich dann aber gegen Vormittag überall meistens durch und es bleibt heute sehr freundlich. Bei 11 bis 16 Grad auch wieder etwas wärmer. Der Wind ist kaum spürbar. Morgen dichte Wolken, zeitweise leichter Regen, die Sonne macht sich eher rar bei 12 bis 17 Grad, aber zum Ende der Woche wird es nochmal deutlich wärmer und wir bekommen nochmal Temperaturen an die 20 Grad.
3: Das war das Wetter.
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2: Ich hoffe, ihr habt das Wochenende alle gut überstanden. Vielleicht war der eine oder andere ja unterwegs oder ihr plant auch schon das nächste Wochenende. Vielleicht mit einer Stadtführung. Heute Morgen mein Thema, denn die sind scheinbar schwer nachgefragt. Und das Siegener Stadtmarketing hat letztes Jahr sehr viele neue Stadtführerinnen und Stadtführer eingestellt. Das sind, ich glaube, 13 an der Zahl. Das ist eine stattliche Zahl. Darüber soll es heute Morgen unter anderem gehen. Wenn ihr dranbleibt, freue ich mich. Euch einen schönen Montag.
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2: Mit mir, Tom Schirmer. Kommt gut in die neue Woche mit Roxette und The Look.

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1: Auch wenn du durch Siegen gehst, so, hast du ja schnell alles hinter dir. Oben das Krönchen, der Schlosspark, unteres Schloss, das Wart, ne? Nee, was alles hinter und also in der Stadt Siegen steckt, das erfahren die meisten von uns, wenn sie eine Stadtführung mal mitgemacht haben. Es ist eben mehr als Krönchen und Henna und Frieda. Sprechen wir heute Morgen immer mal wieder hier bei Radio Siegen drüber, denn Stadtführungen scheinen total im Hype zu sein. Und weil die Nachfrage immer größer geworden ist, hat das Siegener Stadtmarketing letztes Jahr sehr viele neue Stadtführerinnen und Stadtführer eingestellt. Katja Teixeira, die Geschäftsführerin des Stadtmarketings am Radio Siegen Mikro.
2: Wir haben unsere StadtführerInnenanzahl verdoppelt im vergangenen Jahr. Wir hatten vorher 13 aktive StadtführerInnen und sind jetzt bei 26. Das funktioniert sehr gut. Es gibt auch mehrfach im Jahr Treffen, wo man sich in einer kompletten Gruppe begegnet und das ist eine sehr angenehme Gruppe. Ich denke, dass zumindest das, was wir auch als Feedback immer wieder bekommen, dass sie sich auch sehr wohl und gut versorgt fühlen auch. Also sie haben alle gut zu tun.
1: Einfach mal verdoppelt. 13 neue Stadtführer, schon eine krasse Zahl und die haben scheinbar auch alle richtig Bock auf den Job.
2: Unsere anderen StadtführerInnen, die jetzt noch neu dazugekommen sind, die sind alle wahnsinnig interessiert und begeistert. Die begeistern sich für die Stadt und für die Region auch, für die geschichtlichen Hintergründe, aber auch für die Menschen, die hier gelebt haben und wie alles überhaupt heute so ist, beziehungsweise wie es dazu gekommen ist, dass Siegen heute das ist, was es heute ist.
1: Mehr zum Thema Stadtführungen, auch welche verschiedenen Arten es gibt, das hört ihr noch im Verlauf dieser Sendung bis 10 bei mir. Tom Schirmer ist hier, euch einen guten Wochenstart. Mit Vincent Weiss und da müsste Musik sein.

Wir schauen uns Bryan Adams in der O2 Arena in Prag an. 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Idealreisen.de und wir geben schon mal so einen kleinen Vorgeschmack auf Bryan Adams und haben jetzt Run to You in der Live-Version hier bei uns in der Playlist.

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2: Guten Morgen. Der September war weltweit der zweitwärmste seit Beginn der Aufzeichnungen. Das zeigen die Statistiken des europäischen Klimadienstes Copernicus. Demzufolge lag die Durchschnittstemperatur bei knapp 16,3 Grad Celsius. Das waren im Schnitt 0,8 Grad und auf Westeuropa bezogen sogar 2,5 Grad wärmer als sonst im September. Die von US-Präsident Trump verkündete begrenzte Waffenruhe im Ukraine-Krieg hält laut der Führung in Kiew nicht. Sie beschuldigte das russische Militär, seine Attacken fortgesetzt und dabei ein Heizkraftwerk getroffen zu haben. Trump hatte behauptet, die Ukraine und Russland hätten zugestimmt, ihre Angriffe auf Energieanlagen einzustellen.
0: Und jetzt die Nachrichten von hier.
2: Bei einem Unfall in Siegen ist am Samstag ein Mann gestorben. Der 79-Jährige war gegen 15 Uhr auf der Wolfsbach bergauf Richtung Kreisverkehr Faule Birke unterwegs. Oben angekommen fuhr er in den Kreisverkehr hinein, krachte dabei in die dortigen Betonvorrichtungen und landete schließlich mit einem völlig demolierten Auto in der Wiese. Die Rettungskräfte konnten den Mann vor Ort wiederbeleben. Später starb er dann aber im Krankenhaus. Die Polizei vermutet, dass ein internistischer Notfall Grund für den Unfall gewesen sein könnte. In Siegen hatte am Samstagabend ein Haus gebrannt. Betroffen war ein Mehrfamilienhaus in der Ipernstraße auf dem Fischbacher Berg. Gegen 7:30 abends wurde die Feuerwehr gerufen. In einer Wohnung war Feuer ausgebrochen. Die Flammen bedrohten auch die Wohnung darüber. Mehr als 50 Personen mussten ihre Wohnungen verlassen. Die Feuerwehr konnte die Flammen relativ schnell unter Kontrolle bringen. Trotzdem erlitten 15 Personen eine leichte Rauchgasvergiftung. Schwerer verletzt wurde der Inhaber der Wohnung, in dem das Feuer ausgebrochen war, da der Mann sich sehr aggressiv der Polizei gegenüber zeigte und sich offenbar in einem psychischen Ausnahmezustand befand, wurde er vorerst eingewiesen. Seine und eine zweite Wohnung sind aktuell nicht mehr bewohnbar. Die Sportfreunde Siegen haben am Samstag eine deutliche Reaktion auf ihre letzte Heimniederlage gesetzt. Sie haben beim Tabellendritten Gütersloh mit 5:0 gewonnen. Dabei überzeugten die Sportfreunde in allen Bereichen. Wir haben nach der Partie mit Mittelfeldspieler und dem Torschützen zum 4:0 Konstantin Gerhardt gesprochen.
3: Ich glaube, heute haben wir es einfach geschafft, halt alles das auf den Platz zu bekommen, was wir uns immer vornehmen. Wirklich über die vollen 90 Minuten, kein Einbruch dabei, nicht in einer Minute nachgelassen. Hinten raus dann auch noch, glaube ich, die Chancen gehabt, um noch mehr zu machen. Deswegen einfach super, super Leistung von allen in der Truppe, die reingekommen sind. Ganze Woche hat man das schon gemerkt, super Intensität und dann ja, ist das, denke ich mal, das verdiente Ergebnis.
2: Schon am Samstag steht das nächste Topspiel an. Der Tabellenführer Rot-Weiß Oberhausen kommt zum Spitzenspiel ins Laimbach-Stadion. Das waren die Radio-Siegen-Nachrichten von hier mit Caroline Hartmann.
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5: Bisher noch keine größeren Meldungen, allerdings schon zwei Radarkontrollen. Einmal Eiserfeld Richtung Siegen vor dem Ziegenbergtunnel. Und Heiner hat gerade noch einen gemeldet. Ortsausgang Eiserfeld Richtung Eisern. Also da vielleicht aufpassen. Und auch sonst überall keine Garantie auf Vollständigkeit. Kratzen müsste allerdings vielleicht heute früh. Damit zum Wetter. Ja, es ist eine sehr frische Nacht gewesen. Ich wurde etwas überrascht vorhin, dass ich kratzen durfte. Da war ich nicht drauf vorbereitet und ich war schon 2-3 Minuten hinten dran. Ja, so ist das dann. Montags früh, ne? Aber sonst wird es eigentlich ein ganz schicker Montag. Zum Vormittag hin zieht der letzte Nebel dann raus. Die Sonne kommt gut durch, blauer Himmel. Wir bekommen heute bis 16 Grad in der Spitze. Morgen dann nochmal so ein kleiner Rückschlag. Es gibt da nochmal grauen Himmel, ab und zu mal einen Schauer, aber auch trockene Phasen bei ähnlichen Temperaturen und Richtung Wochenende werden die Temperaturen jetzt peu à peu tatsächlich nochmal etwas wärmer bis an die 20 Grad Marke. Lange Zeit habe ich gestern Abend gehofft, dass Schalke dafür sorgt, dass der BVB Tabellenführer bleibt. Sie waren ja selbst ein bisschen zu blöd. Haben 2-0 in den letzten 5 Minuten noch aus der Hand gegeben gegen Werder Bremen. Aber der SC Freiburg schlägt in Unterzahl zurück, gewinnt gegen Schalke noch 2:1. Außerdem holt der FC das rheinische Derby gegen Gladbach. Wir schauen in der nächsten Viertelstunde unter anderem auch nochmal auf die Bundesliga. Und gleich gibt es noch eine neue Folge von Atze Schröder. Letzte Woche hat er sich ja an Siegen und dem Gestank ausgelassen. Gleich geht's um die Backstreet Boys.
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5: Das alles bei mir. Freue mich, dass ihr eingeschaltet habt. Tom Schirmer ist hier. Schönen Montag euch.

0: What She Wants, 6:39 Uhr. Der Podcast von Atze Schröder, sehr erfolgreich. Was eine Woche. Letzte Woche hat er sich ja da mal ganz intensiv mit dem Gestank rund um Siegen beschäftigt. Jetzt in der neuen Folge geht es um die Backstreet Boys. Er war letzte Woche selbst noch beim Konzert in Düsseldorf vor Ort. Er scheint sogar ein richtiger kleiner Fanboy zu sein.
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3: Ja, nee, ist klar. Ja, ja, ja, Leute, ich war im selben Hotel wie Kevin, Howie, Brian, AJ und Nick. Ja, sicher! Die Backstreet Boys waren in Düsseldorf und die ganze Stadt war im Fieber. Backstreet's back, alright! Düsseldorf, ja, ist ja eh eine geile Stadt mit viel guter Laune. Aber in den Tagen war die Stadt besonders auf Shampoos. Das könnte eigentlich immer so bleiben. Dann stören an der Kö auch die operierten Nasen, aufgespritzten Lippen nicht mehr so. I want it that way. Aber das Beste ist doch, dass ich im selben Hotel wie die Beckys war. Total zufällig. Vor einem halben Jahr schon gebucht. Ich hatte so ein paar Live-Termine in NRW und war 5 Tage mit meiner Lieblingsboygroup. Ja, okay, neben Iron Maiden, Metallica und AC/DC unter einem Dach. Und ich muss wirklich sagen, ganz ehrlich, echt total nette Kerle. Alle 5. Wirklich alle total freundlich und zurückhaltend. Unaufdringlich. Ja, schüchtern würde ich sogar sagen. Das lag natürlich hauptsächlich daran, dass wir uns gar nicht begegnet sind. Aber wenn, wäre es mit Sicherheit total nett gewesen. Und wenn die nach einem Autogramm oder Selfie gefragt hätten, dann wäre das für mich auch kein Problem gewesen. Quit playing games with my heart. Ach ja, von sowas kann man aber auch zehren, ne?
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0: 6.47 Uhr jetzt gleich, Alphabell, hier bei Radio Siegen im besten Mix. Euch einen guten Start in die neue Woche. Mein Wochenende hat eigentlich relativ bescheiden angefangen. Ich war im Stadion in Dortmund, dachte, okay, war jetzt kein geiles Spiel, aber sie gewinnen es am Ende 2-0. Ja, Pustekuchen. In den letzten 5 Minuten in der Nachspielzeit verspielt der BVB eine 2-0-Führung gegen Bremen. Dann kann man auch eigentlich nicht Tabellenführer bleiben. Aber die Bayern hatten ein Problem mit dem Videoschiedsrichter am Wochenende. Ich glaube, 3 Tore sind aberkannt worden. Spielen nur 2-2 in Augsburg. Und dann kam es auf das Spiel gestern Abend an, was Freiburg gegen Schalke macht. Jetzt ist Freiburg ganz oben und Gladbach ganz unten. So sieht die Bundesliga-Tabelle nach dem 5. Spieltag aus. Es gab das Rhein-Derby in Köln. Der FC schlägt Borussia Mönchengladbach mit 2-1. Die kleine Borussia, in Anführungszeichen, bleibt damit ohne Punkte. Das erste Spiel unter dem neuen Trainer Alexander Blessin hatte ja hier in Siegen seinen Einstand gegeben. Punkte gab es leider keine. Zum Kölner Matchwinner wurde Said Elmala, der hat in der zweiten Hälfte zum 2-1 getroffen und scheinbar auf diesen Moment schon länger gewartet, hatte nach dem Spiel bei The Zone gesagt.
1: Ich habe, glaube ich, seit Wochen auf dieses Spiel gebrannt. Ich glaube, ich habe noch nie auf so ein Spiel so krass gebrannt. Und es fühlt sich einfach gerade unfassbar geil an, hier die Punkte bei uns zu lassen. Und wir feiern gleich schön. Und ja, Derby-Sieger, würde ich sagen. Ne?
0: Ja, Gladbach also weiter Tabellenletzter. Auch Schalke ohne Punkte nach Hause gefahren aus Freiburg. Haben beim neuen Tabellenführer mit 1-2 verloren. Besonders ärgerlich, weil sie eine halbe Stunde in Überzahl gespielt haben nach einer gelb-roten Karte gegen die Freiburger. Schalke-Torwart Loris Karius meinte bei The Zone, ausgerechnet nach dem Platzverweis hätte seine Mannschaft den Faden verloren.
2: Dann kommt die rote Karte und wir verlieren komplett den Faden, völlig unnötig. Haben da nicht das Selbstvertrauen, auch mal ein bisschen uns durch die Reihen von Freiburg zu kombinieren mit einem Mann mehr und geben da noch unnötig das 2-1 her, also gebrauchter Tag.
0: Damit Freiburg, wie gesagt, Tabellenführer mit 13 Punkten nach 5 Spielen. Wer hätte das gedacht, ja? Schalke muss sich über verpasste Chancen ärgern und für Gladbach wird die Lage ungemütlich. Wir gucken noch kurz aufs Radiosiegen-Tippspiel. Da ist Thomas Wertenbach, neuer Spitzenreiter, dicht gefolgt von Kölle Debbie, die unsere Spieltagssiegerin ist. Die hat nämlich satte 23 Punkte geholt. Debbie, wie hast du das denn bitte gemacht? Ja, also bei diesem Spieltag, ich habe satte 7. Ich bin aber auch nur auf Platz 692. Debbie ist Zweite, bekommt unseren Spieltagspreis von Tottis Barbecue.
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0: Ihr könnt natürlich jederzeit einsteigen, ob es für ganz oben noch reicht, weiß ich nicht, aber so einen Spieltagspreis kann man immer mal wieder abräumen. Den Link findet ihr auf radiosiegen.de.

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1: Mit Marc Weiß. Schönen guten Morgen. Wie soll es weitergehen mit der CDU? Darüber berät die Parteispitze seit gestern auf einer Klausurtagung in Berlin. Nach den zuletzt verlorenen Landtagswahlen steckt die Union in einer schweren Krise. Auch bundesweit sind die Umfragewerte für die Partei und ihren Chef Kanzler Merz tief gesunken. Die Klausur soll heute zu Ende gehen. Am Mittag will Merz Umfragewerte für die Partei und ihren

0: wieder vorgeschlagen, die Stromsteuer für alle zu senken, um die hohen Energiepreise abzufedern. Das sei im Koalitionsvertrag in Aussicht gestellt, aber nicht umgesetzt worden, sagte er in der ARD. Das mache Vertrauen kaputt, weil es versprochen gewesen sei. Auf der Klausur dürfte es aber auch um grundsätzlichere Fragen für die Union gehen, zum Beispiel um den Umgang mit der AfD. Unionsfraktionsvize Krings warnte die CDU davor, die Abgrenzung zur AfD zu schwächen. Er sagte der RP, es könne keine Zusammenarbeit mit der AfD geben, weil das mit den Grundwerten seiner Partei nicht zu vereinbaren sei.
1: Malte Albrecht mit Infos, vielen Dank und jetzt die weiteren Themen in der Zusammenfassung. Nach dem Angriff der Houthi-Miliz auf den internationalen Flughafen in der saudischen Hauptstadt Riad mit 12 Toten haben die jemenitischen Rebellen ihre Attacken fortgesetzt. Bundeswirtschaftsministerin Reiche sitzt deshalb wegen der Angriffe in Riad jetzt fest. Ihre Rückreise werde sich wohl auf morgen verschieben, sagte eine Sprecherin. Das letzte Nobelpreisgeheimnis in diesem Jahr wird heute in Stockholm gelüftet. Gegen 11.45 Uhr soll bekannt gegeben werden, wer den Preis für Wirtschaft bekommt. In der vergangenen Woche waren die Nobelpreisträger in den Kategorien Medizin, Physik, Chemie, Literatur und Frieden verkündet worden. Zwei Ergebnisse aus der ersten Fußball-Bundesliga, Freiburg-Schalke 2:1 und Köln gegen Borussia Mönchengladbach ebenfalls 2:1. In den Gerichtssälen Deutschlands sollen für Schöffen bald neue Regeln gelten. Das Bundesjustizministerium hat Pläne vorgestellt. Demnach sollen die Regeln für Schöffen verschärft werden. Unter anderem soll die Verfassungstreue für ehrenamtliche Richterinnen und Richter im Gesetz festgeschrieben sein. Hintergrund ist, dass sich in den vergangenen Jahren offenbar immer öfter Rechtsextremisten um Schöffenposten beworben haben, so sagt es Justizministerin Hubig. Schöffen sind ehrenamtliche Richter in Strafverfahren. Sie sitzen gemeinsam mit Berufsrichtern im Gericht und haben bei der Entscheidung über Schuld und Strafe das gleiche Stimmrecht. Und das waren die Nachrichten mit Marc Weiß.
2: 3:07, der aktuelle Radiosiegen-Verkehrsservice. Da haben wir die A4 Olpe-Köln bei Gummersbach, 5 Minuten Zeitverlust vor der Wieltalbrücke. Hier lokal die B508 zwischen Hilchenbach und Kreuztal, 3 Minuten dazu. Es ist Montag, vermutlich wird es gleich noch etwas mehr auf den Straßen. Wir haben noch zwei Radarkontrollen für euch. Ortsausgang Eiserfeld Richtung Eisern und Eiserfeld Richtung Siegen auf der HTS vor dem Ziegenbergtunnel wird wohl kontrolliert. Eine gute und sichere Fahrt, wenn ihr sonst was gesehen habt, schickt's rüber an die 0271 23 22 21 0. Zum Wetter, es geht teilweise frostig los. Also ich musste kratzen heute früh, vielleicht ihr auch, wenn ihr das Auto nicht in der Garage stehen habt. Es war frisch heute Nacht. Es gibt jetzt so am Vormittag noch ein paar Nebelfelder, die noch rumhängen. Wenn die sich dann später aufgelöst haben, ist die Sonne eigentlich ganz gut dabei. Regen heute tagsüber kein Thema. Temperaturen gehen rauf so auf 12 bis 16 Grad. Und wie gesagt, viel Sonnenschein. Morgen wird es dann insgesamt etwas grauer. Da kann es dann auch mal den einen oder anderen Regenschauer geben. Bei 12 bis 17 Grad die Sonne eher weniger dabei. Mittwoch startet erst noch grau. Vielleicht ein bisschen Nieselregen dabei, aber im Laufe des Tages wird es dann immer schöner.
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2: Bei mir geht's heute Morgen um die Stadtführungen in Siegen. Denn die Stadt hat einfach mal ihre Zahl der Stadtführerinnen und Stadtführer verdoppelt im letzten Jahr. Und wir haben mit Siegens erster Nachtwächterin, Levia Murrenhoff, darüber gesprochen, wie das so abläuft bei ihr, was man da so erleben kann. Mehr dazu kriegt ihr gleich nochmal bei mir zu hören.
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2: Tom Schirmer begleitet euch in die neue Woche. Guten Morgen zusammen.

0: David Guetta, Lovers on the Sun. Ja, die Sun, die ist jetzt leider immer früher verschwunden. Es wird früher dunkel, die dunkle Jahreszeit beginnt. Abends im Dunkel schön aufs Sofa kuscheln, ist allerdings nicht für jeden drin. Zum Beispiel nicht für die Nachtwächter und Nachtwächterinnen. Der ist ja früher durch die Straßen gewandert, hat für Ordnung gesorgt. Und hier bei uns in Siegen kann man heutzutage quasi live dabei sein und eine Nachtwächterführung buchen. Wir haben mit Levia Murenhoff, mit Siegens erster Nachtwächterin, genau darüber gesprochen.
1: Der Nachtwächter war ja im Mittelalter, in Siegen, aber auch in allen anderen mittelalterlichen Städten, ein sehr wichtiger Mensch, der nämlich als einziger die ganze Nacht im Dunkeln durch die Stadt gelaufen ist. Und diesen Charakter greift man dann halt auf bei dieser Führung. Deswegen findet die Führung abends statt, im Dunkeln und bei Kerzenschein und Laternenbeleuchtung. Das ist natürlich eine ganz andere Atmosphäre. Und ich würde auch sagen, was diese Führung im Allgemeinen anders macht, ist, dass das da auch ein bisschen mehr ums gemeinsame Spaß haben geht.
0: Die Geschichte mit der die Führung verbunden ist, stimmt historisch jetzt nicht so ganz. Ist natürlich auch schon mal das ein oder andere Augenzwinkern dabei.
1: Zu mittelalterlicher Zeit, in der ja unsere Führung dann durch das dunkle Siegen führt, gab es mit großer Wahrscheinlichkeit keine Nachtwächterin, denn das war ein Beruf, der ja doch Gefahren bot und das war nichts für Frauen in dieser Zeit.
0: Seit etwa einem halben Jahr geht Levia als Lisbeth schon durch die Straßen Siegens und in ihrer Rolle scheint sie sich pudelwohl zu fühlen.
1: Meine Premiere, würde ich es mal nennen, hatte ich im März. Seitdem biete ich einmal im Monat eine offene Führung an. Und jetzt werde ich aber zunehmend auch von privaten Gruppen gebucht, die bei der offenen Führung waren und das schön fanden und in andere Besetzungen nochmal wiederkommen wollen.
0: Und diese Begeisterung hat man auch beim Premierenpublikum im März rausgehört.
2: Wunderbar. Sie hat das so toll gemacht. Sind begeistert.
3: Es war ganz toll.
4: Ja, also ich fand gerade von der Levia die darstellerische Leistung super beeindruckend.
0: Also Lisbeth alias Levia Murrenhoff scheint gut anzukommen, wie diese Nachtwächterführung dann genau abläuft. Das hört ihr in einer guten Stunde auch noch mal hier bei mir. Wir haben sie nämlich begleitet auf einer ihrer Touren.

0: 20 nach 7 Britney Spears. Zuletzt musste man sich ja leider häufiger Gedanken machen um ihren Gesundheits- und Geisteszustand. Jetzt bringt sie neue Musik raus. She'll Never Be Me, ein Song, der bereits seit 25 Jahren existiert, wird jetzt veröffentlicht. Sollte damals schon auf ihrem Erfolgsalbum Britney erscheinen. Ist wohl zusammengeschrieben worden, damals unter anderem mit Ex-Freund Justin Timberlake. Ja, das hat wohl damit zu tun, dass dieses Album jetzt 25 Jahre alt wird. Soll in den nächsten Tagen rauskommen, She'll Never Be Me. Wäre ja schön, wenn sie musikalisch mal wieder Schlagzeilen schreibt und nicht in der Boulevardpresse landet. Apropos Boulevardpresse, da haben die Sportfreunde Siegen in den letzten Wochen auch häufiger mal stattgefunden. Da gab es diese Schlägerei nach dem letzten Heimspiel mit Serhat Semigüler, der Stürmer der Sportfreunde Siegen, soll sich da ja mit einem Dortmunder Kontrahenten ein bisschen auf die Mappe gehauen haben. Am Freitag habe ich mit dem Kollegen Max Schepp hier in der Redaktion gesprochen und gesagt, pass auf, am Samstag gewinnen die in Gütersloh. Rechnet keiner mit, jeder denkt, Saison ist abgehakt, gewinnen die, haben die keinen Druck. Ja, dass die 5-0 gewinnen, hatte ich jetzt natürlich nicht auf dem Schirm, nicht auf meiner Bingo-Karte, aber scheinbar hat alles gepasst.
1: Ich glaube, heute haben wir es einfach geschafft, halt alles das auf den Platz zu bekommen, was wir uns immer vornehmen. Wirklich über die vollen 90 Minuten, kein Einbruch dabei, nicht in einer Minute nachgelassen. Hinten raus dann auch noch, glaube ich, die Chancen gehabt, um noch mehr zu machen. Deswegen einfach super, super Leistung von allen in der Truppe, die reingekommen sind. Ganze Woche hat man das schon gemerkt, super Intensität und dann ja, ist das, denke ich mal, das verdiente Ergebnis.
0: Sportfreunde-Spieler Konstantin Gerhard war das am Radio Siegen-Mikro. Eine große Hilfe soll übrigens ein Neuzugang gewesen sein. Robin Bormuth, erst seit wenigen Tagen im Training, hat Samstag direkt gespielt, Startelf zu Null. Und kam bei Konstantin Gerhard und dem Teamkollegen scheinbar gut an.
1: Das würde ich schon sagen, also von den Zweikämpfen her, von der Lautstärke her, einfach wirklich super Spiel gemacht, so wie alle hinten, wirklich von rechts nach links komplett durch. Deswegen ja, kann man jeden rauspicken, aber eher ganz besonders nur mit, keine Ahnung, 4 Tagen Training, 3 Tagen Training, muss man schon sagen, Chapeau.
0: Der angesprochene Spieler Robin Bormuth wollte erstmal bescheiden bleiben, aber natürlich das, was er mitbringt, hat er auf den Platz gebracht, hat er uns gesagt.
2: Ich habe versucht, ein bisschen zu quatschen, hinten ein paar Kommandos zu geben und einfach das einbringen, wofür ich die letzten 10, 15 Jahre irgendwie gestanden habe. Das hat super geklappt, aber wie gesagt, ich will jetzt nicht einfach sagen, hey, jetzt haben wir hier mal 5-0 gewonnen, das ist schön und gut, aber es war der erste Schritt, also der Grundstein ist jetzt gesetzt. Und das ist natürlich auch die Benchmark für uns alle. Wenn wir wissen, okay, das geht, müssen wir versuchen, jedes Wochenende an das Level ranzukommen.
0: Ja, es bleibt irgendwie ein Auf und Ab bei den Sportfreunden. Da gewinnen sie mal eins, dann denkt man, jetzt haben sie den Bock wieder umgestoßen und dann gibt es wieder eine Niederlage. Samstag das nächste Topspiel gegen Rot-Weiß Oberhausen, 14 Uhr im Leimbach-Stadion.

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0: Herzei. Jetzt gleich haben wir es 7:30.
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0: Alles, was zur neuen Woche wichtig ist, hat Caroline Hartmann.
2: Guten Morgen. Die CDU-Führung schließt heute ihre zweitägigen Beratungen über ihren weiteren Kurs ab. Es geht unter anderem um die Frage, ob die CDU bei einem straffen Reformkurs bleibt oder die Reformen mit Entlastungen für die Bürger ergänzt. Der September war weltweit der zweitwärmste seit Beginn der Aufzeichnungen. Das meldet der europäische Klimadienst Copernicus. Demnach lag die Durchschnittstemperatur bei knapp 16,3 Grad Celsius. Das waren im Schnitt 0,8 Grad mehr als sonst im September.
1: Und jetzt die Nachrichten von hier.
2: Bei einem Unfall in Siegen ist am Samstag ein Mann gestorben. Der 79-Jährige war gegen 15 Uhr auf der Wolfsbach bergauf Richtung Kreisverkehr Faule Birke unterwegs. Oben angekommen fuhr er in den Kreisverkehr hinein, krachte dabei in die dortigen Betonvorrichtungen und landete schließlich mit einem völlig demolierten Auto in der Wiese. Die Rettungskräfte konnten den Mann vor Ort noch wiederbeleben. Später starb er dann aber im Krankenhaus. Die Polizei vermutet, dass ein medizinischer Notfall Grund für den Unfall gewesen ist. In Siegen hat am Samstagabend auch ein Haus gebrannt. Betroffen war ein Mehrfamilienhaus in der Ipernstraße auf dem Fischbacher Berg. Gegen 19.30 Uhr wurde die Feuerwehr gerufen. In einer Wohnung war Feuer ausgebrochen. Die Flammen bedrohten auch die Wohnung darüber. Mehr als 50 Personen mussten ihre Wohnungen verlassen. Die Feuerwehr konnte die Flammen relativ schnell unter Kontrolle bringen. Trotzdem erlitten 15 Personen eine leichte Rauchgasvergiftung. Schwerer verletzt wurde der Inhaber der Wohnung, in der das Feuer ausgebrochen war. Da der Mann sich sehr aggressiv der Polizei gegenüber zeigte und sich offenbar in einem psychischen Ausnahmezustand befand, wurde er vorerst eingewiesen. Seine und auch eine zweite Wohnung sind aktuell nicht mehr bewohnbar. Freude bei den Sportfreunden. Die Siegener haben am Wochenende mit 5:0 gegen den FC Gütersloh gewonnen. Ein Faktor dabei war auch die Neuverpflichtung von Robin Bormuth. Der Innenverteidiger hat erst letzte Woche im Leimbachtal unterschrieben und stand gegen Gütersloh direkt in der Startelf. Am Radio Siegen-Mikrofon lobte Bormuth die Leistung der Sportfreunde.
3: So ein Ausrufezeichen nach dem letzten Spiel zu Hause gegen Dortmund hier in Gütersloh zu setzen, ist schon bemerkenswert. Jetzt können wir uns freuen, aber am Wochenende geht es dann weiter.
2: Dann empfangen die Sportfreunde nämlich den Tabellenführer aus Oberhausen. In der Tabelle ist Siegen selbst aktuell Fünfter. Das waren die Radio Siegen Nachrichten von hier mit Caroline Hartmann.
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0: A4 Olpe-Köln, Gummersbach-Wieltalbrücke. Steht ihr 5 Minuten, bevor es einspurig wird. Ansonsten im weiteren Verlauf ab Untereschbach nochmal 13 Minuten Zeitverlust, 7 Kilometer stockend. Auf der 45 Richtung Dortmund hinter dem Kreuz Hagen bis zum Westhofener Kreuz 12 Minuten Zeitverlust. Hier lokal haben wir die B508 heute früh. Da gibt es zwischen Hilchenbach und Kreuztal 5 Minuten. On top dazu, 2 Radarkontrollen habt ihr durchgegeben. Ortsausgang Eiserfeld Richtung Eisern und Eiserfeld Richtung Siegen auf der HTS vor dem Ziegenbergtunnel. Eine gute und sichere Fahrt. Der ein oder andere wird vielleicht kratzen müssen heute früh. Das hat mich zumindest etwas überrascht, da war ich nicht ganz drauf vorbereitet. Aber wir kommen so langsam in diese Jahreszeit. Es war eine kalte Nacht und dann hängt heute Morgen stellenweise noch ziemlich dichter Nebel rum. Bis der dann rausgezogen ist oder sich auflöst, dauert es noch 2-3 Stunden. Aber danach ist die Sonne ganz gut dabei. Und wir kriegen einen relativ schönen Montag bis 16 Grad, was die Temperaturen angeht. Morgen insgesamt wieder etwas grauer, ab und zu auch mal ein Regenschauer drinne. Die Sonne zeigt sich kaum. Mittwoch erst grau, später dann blauer Himmel und die Sonne ist besser dabei. Und die Temperaturen steigen bis zum Freitag auf nochmal fast annähernd 20 Grad. Stadtführungen heute Morgen mein Thema hier bei Radio Siegen. Und kennt ihr schon Action Bound? Sagte mir bislang auch noch nichts. Ja, es ist was ganz Modernes. Damit könnt ihr durch die Siegener Oberstadt laufen. Ihr müsst eine App runterladen, QR-Code scannen und da erfahrt ihr dann ein paar Dinge über die Stadt, die ihr vielleicht so noch nicht kanntet. Stellen wir euch gleich vor. Also gerne dranbleiben.
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0: Mein Name ist Tom Schirmer. Euch einen schönen Wochenstart mit Pitbull und Give Me Everything Tonight.
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0: ihr seid unsere Augen und Ohren da draußen. Danke, dass ihr euch meldet. Sarah hat geschrieben, auf der Weidenauer Straße Richtung Weidenau geht's ab der HTS-Auffahrt Sieghütte aktuell maximal einspurig voran. Da hat's gekracht, es stehen Polizei und Abschlepper auf der rechten Fahrbahn. Danke da für den Hinweis. Und dann hat uns Mario noch geschrieben, dass die Polizei gerade den Bereich des Bahnübergangs an der Samuel-Frank-Straße in Weidenau gesperrt hat. Keine Ahnung, wie lange das noch dauert, schreibt er. Nodder. Ja, danke fürs Durchgeben. Wisst ihr Bescheid? Also Bahnübergang an der Samuel-Frank-Straße in Weidenau aktuell gesperrt und auch an der HTS-Auffahrt Sieghütte dauert es im Moment etwas länger. Da hat es einen Unfall gegeben. Stadtführungen. Heute Morgen unser Thema hier bei Radio Siegen und da gibt es ja auch bei uns in Siegen die klassischen, haben wir vorhin drüber geredet, und mittlerweile auch digitale. Zumindest wird das Handy zur Hilfe genommen. Actionbound heißt das Ganze. Ihr müsst eine App runterladen, QR-Code scannen und dann geht's ab durch die Siegener Oberstadt. Da erfahrt ihr noch ein paar Dinge, die ihr vielleicht so noch nicht wusstet. So ging es auch unserer Radio Siegen-Reporterin Mia Becker. Die hat das Ganze mal für uns ausprobiert.
1: Ich stehe jetzt vorm Radio und mache mich auf den Weg in die Oberstadt und von da aus geht's dann weiter. So, ich stehe jetzt am Kornmarkt, direkt vor der Touristeninformation, denn hier soll dann gleich meine Stadtrallye losgehen. Auf dem Weg muss ich erstmal meine Jacke ausziehen. Also dafür, dass Oktober ist, ist schon wirklich warm. Also perfektes Rallye-Wetter. Die App sagt mir jetzt, dass ich von der Touristeninformation erstmal zum Haus Seel gehen soll. Mit diesen verschiedenen Stationen, die ich jetzt hier abklappe, kann man ja auch manchmal Sachen machen, muss man Fragen beantworten. Und dann stehen auch immer ein paar nette Infos halt zu den verschiedenen Stationen. Und jetzt wird mir hier zum Beispiel beim Haus Seel erzählt, dass eben Anna Seel eine Künstlerin war und hier deswegen dann in ihrem Vermächtnis ein Kunsttreff entstanden ist. Ich darf jetzt ein bisschen weiterlaufen durch die kleinen Gassen in der Altstadt. Und zwar mache ich mich auf zur Burgstraße, zu einem Bunker, der da steht. Huch, ach, jetzt hätte ich hier abbiegen müssen. Reges Treiben hier, weil direkt gegenüber ist eine Schule und die haben jetzt gerade alle Schulschluss. Jedes Mal, wenn man irgendwie Punkte bekommt, weil man den nächsten Ort erreicht hat, dann gibt es so dieses klassische Geld-Kassengeräusch. Hier bei dem Bunker kommt jetzt auch eine Schätzfrage vor. Was schätzt du, wie viele Bomben wurden in der Dezembernacht 1944 abgeworfen? Ich sag jetzt mal 50.000. Das System sagt, das ist richtig. Es sagt mir aber tatsächlich nicht, wie viele es genau waren. Für Station 4 geht's zum oberen Schloss. Man hört es auch an der Tonqualität. Ich gehe gerade durch diesen großen Torbogen. Ich bin jetzt im Schlosshof und es ist wirklich sehr malerisch, auch mit den ganzen Laubbäumen hier. Die Frage hier zum Schloss finde ich auch super. Und zwar, seit wann befindet sich das Siegerlandmuseum im oberen Schloss? Und da ist direkt darunter der Tipp, schau dich mal um, vielleicht findest du am Schloss einen Hinweis. Man wird halt auch wirklich dazu aufgefordert, sich die Orte vielleicht auch mal genauer anzugucken. Wir bleiben jetzt auch direkt hier beim Schloss. Es geht nämlich weiter zum Schlosspark.
0: Also, kleiner Cliffhanger. Bis jetzt klingt es aber so, als ob Mia bei dieser Schnitzeljagd in der Stadt viel Spaß hatte. Wenn ihr auch Lust habt, das mal auszuprobieren, geht ihr auf die Seite visitsiegen.de, im Menü die Führungen und Touren öffnen. Da findet ihr dann alles unter interaktive Stadtrallye.
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0: Wie es dann bei Mia weitergegangen ist, hört ihr in einer guten Stunde hier bei Radio Siegen. Jetzt Coldplay, Feels Like I'm Falling in Love.

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0: anlügst. Bitte, bitte, mit Anlügst im Hit von hier. Neue Woche, neue Wünsche, die wir erfüllen.
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0: Es ist allerdings die letzte Woche für dieses Jahr, also jetzt noch her mit euren Wünschen. Das kann was völlig Verrücktes sein. 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
2: Jürgen Bangert hier vom Wunscherfüller. Hallo Matthias.
3: Ach, hallo Jürgen Bangert.
2: Matthias, du hast uns einen Wunsch geschickt und da geht's in den Schnee. Und zwar nach Willingen soll's für euch gehen, zum Skispringen.
3: Ja, Willingen Skispringen kennt man. Ich gucke grundsätzlich Skispringen sehr gerne im Fernsehen. War auch schon bei der einen oder anderen Skisprungveranstaltung. Und meine Frau würde es ja gerne mal näher sehen, alles, wie das Ganze da abläuft und vielleicht den einen oder anderen mal sprechen.
2: Es klingt so ein bisschen danach, dass ihr ein bisschen näher ranrücken wollt in die Bereiche, wo man sonst nicht so reinkommt.
3: Genau.
2: Weil zum Skispringen kann ja jeder fahren. Also ich glaube, seit drei oder vier Tagen ist der Vorverkauf gestartet. Also man kann die Tickets jetzt ganz normal kaufen für Skispringen in Willingen. Aber ihr möchtet gerne ein bisschen näher ran.
3: Genau, ein bisschen hinter die Kulissen gucken.
2: Ja, Matthias, da lassen wir uns doch nicht lange bitten. Da kümmern wir uns doch drum. Und ich lehne mich jetzt mal ganz weit aus dem Fenster und sage, wir laden euch ein.
3: Super, danke.
2: Wir laden euch ein für den Sonntag, für den 31. Januar.
3: Ja.
2: Zwei VIP-Tickets, das heißt Zugang zum Stadion, klar, Zugang zum VIP-Bereich, da dürft ihr euch dann auch es gut gehen lassen. Und ich werde mich auch um euch kümmern, nehme euch an die Hand und ihr bekommt von uns auch noch eine exklusive Schanzenführung. Hiermit ist die Einladung ausgesprochen, zwei VIP-Tickets für den 31. Januar, Skispringen in Willingen, ihr seid dabei.
3: Vielen Dank.
2: Bitteschön.
3: Ich freue mich. Ey, Wahnsinn. Geil. Ja, wir sehen uns dann im neuen Jahr.
2: Jawohl.
3: Komm, danke dir.
2: Bis dann. Tschüss.
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1: Mit Marc Weiß. Schönen guten Morgen. Im Nahen Osten droht ein weiterer Konflikt zu eskalieren. Die Houthi-Miliz aus dem Jemen hat wieder Saudi-Arabien angegriffen. Ziel war wieder der Flughafen in der Hauptstadt Riad. Dabei gab es jetzt noch einen weiteren Toten und mindestens 11 Verletzte. Das teilt die saudische Luftfahrtbehörde mit. Infos dazu von Malte Albrecht.
2: Nach Angaben des Militärs hatte ein Geschoss im Flughafenterminal eingeschlagen und einen Brand ausgelöst. Die Luftabwehr habe außerdem einen Marschflugkörper in der Nähe des Flughafens abgefangen. Erst am Samstag waren bei einem ähnlichen Angriff auf den Flughafen von Riad 12 Menschen getötet und mehr als 300 weitere verletzt worden. Von der Miliz hieß es, Saudi-Arabien habe seinerseits zuletzt mehr als 120 Luftangriffe auf die jemenitische Hauptstadt Sanaa und weitere Provinzen geflogen. Unabhängig überprüfen lassen sich die Angaben nicht. Saudi-Arabien führt seit 10 Jahren eine Militärkoalition an. Sie unterstützt die international anerkannte Regierung des Jemen im Kampf.

0: Kreuzberg der Prozess gegen zwei Männer und zwei Jugendliche. Sie sollen die Frau über Monate in einem Haus gefangen gehalten und immer wieder missbraucht haben. Der Fall hatte als Horrorhaus von Soest bundesweit für Schlagzeilen gesorgt. Die CDU-Spitze schließt heute ihre Beratungen über die Konsequenzen aus den Niederlagen bei den Landtagswahlen im September ab. Kanzler und CDU-Chef Merz will anschließend zusammen mit Generalsekretärin Hoppermann über die Ergebnisse informieren. Zwei Ergebnisse haben wir schon aus der ersten Fußball-Bundesliga. Die Sonntagsspiele Freiburg-Schalke 2:1 und Köln gegen Gladbach ebenfalls 2:1. Wer sich über schlechtes Wetter ärgert, der muss den Regen wohl mit anderen Augen sehen. Im Moment kann uns kaum was Besseres passieren als Regen, denn in Westeuropa ist es nach wie vor viel zu trocken. Der EU-Klimadienst Copernicus hat neue Daten veröffentlicht. Demnach war der September der wärmste seit Beginn der Aufzeichnungen. Weite Teile West- und Mitteleuropas und auch Teile Osteuropas blieben trocken. In mehreren Regionen verschärfte sich diese Trockenheit im Vergleich zum August sogar noch. Eine Folge davon ist das extreme Niedrigwasser, vor allem in Rhein, Donau und der Weichsel. Und es sieht leider nicht dauerhaft nach Besserung aus. Zu den Folgen des Klimawandels komme aktuell auch noch das Wetterphänomen El Niño, sagen die Forscher. Das sorgt ebenfalls unter anderem für einen Temperaturanstieg. Und das waren die Nachrichten mit Marc Weiß.
1: 3:08, der aktuelle Radio Siegen Verkehrsservice. Doch ein bisschen was los mittlerweile. Wir beginnen mal auf den Autobahnen A4 Olpe-Köln. Bei Gummersbach 8 Minuten Zeitverlust, dann im weiteren Verlauf nochmal eine Viertelstunde ab unter Eschbach. Kommen wir ins Kreisgebiet. Da haben wir die B54 zwischen Burbach und Würgendorf, 7 Minuten dazu. Die B508 zwischen Hilchenbach und Kreuztal, 6 Minuten dazu. In die andere Richtung auch ein paar Minuten. Außerdem die B62 zwischen Netphen und Weidenau. Da kommen 10 Minuten dazu. Dann habt ihr noch was durchgegeben. Zum einen Denise, Freiengründer Straße in Eiserfeld, wenn man von Neunkirchen aus Richtung Ort fährt. Da geht es kaum voran. Es dauert wohl mal wieder erheblich länger, schreibt sie. Und dann hatten wir vorhin noch eine Sperrung des Bahnübergangs an der Samuel-Frank-Straße in Weidenau durch die Polizei, hatte uns Mario durchgegeben. Und außerdem noch einen Unfall auf der Weidenauer Straße Richtung Weidenau ab der HTS-Auffahrt Sieghütte. Maximal einspurig ist es da eben vorangegangen. Polizei und Abschlepper waren aber zumindest schon mal vor Ort. Könnt uns gerne ein Update geben, ob es da noch zu Problemen kommt oder nicht. Dann 3 Radarkontrollen noch. Geisweid Richtung Solbach-Buchen, Höhe des Freibades. Am Ortsausgang Eiserfeld Richtung Eisern wird kontrolliert, genauso wie auf der HTS Eiserfeld Richtung Siegen vor dem Ziegenbergtunnel. Gute und sichere Fahrt. Im Moment noch stellenweise ziemlich neblig. Den Giersbeck sehe ich von hier aus dem Studiofenster aktuell nicht. Gegen Vormittag sollte sich der Nebel allmählich auflösen, wenn er nicht hartnäckig ist. Und dann gibt es viel blauen Himmel heute. Die Sonne ist ganz gut dabei, nur harmlose Wolken, Regen heute kein Thema. Zwischen 12 und 16 Grad bewegen sich die Temperaturen. Morgen erstmal wieder etwas grauer und die Sonne hat kaum Chancen. Es kann zwischendurch auch den einen oder anderen Regenschauer geben. Der Mittwoch startet auch noch grau, später wird es aber dann etwas schöner und die Sonne kommt auch mal raus. Richtung Wochenende kriegen wir sogar noch mal Temperaturen an die 20 Grad Marke.
2: Das war das Wetter.
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1: Stadtführungen heute früh unser Thema. Die boomen scheinbar, sind sehr gefragt bei euch. Und die Stadtführerinnen und Stadtführer sind einfach mal verdoppelt worden im letzten Jahr. Es gab 13 neue, die dazugekommen sind. Eine, die das jetzt schon seit einem halben Jahr macht, ist Levia Murrenhoff, Siegens erste Nachtwächterin. Und wir waren damals bei der Premiere mit dabei. Hören wir gleich nochmal rein.
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1: Euch einen guten Start in die neue Woche mit Snap und Rhythm is a Dancer.

0: Die Siegener Oberstadt ist ja so ein bisschen das Herz Siegens hinter den Fachwerkhäusern in den kleinen Gassen. Da steckt viel Geschichte und genau die wird euch von Lisbeth erzählt. Dann, wenn es dunkel ist. Es geht um die Nachtwächterführungen. Die sind eben Teil der Stadtführungen in Siegen. Und das ist unser großes Thema heute Morgen hier bei Radio Siegen. Denn die Nachfrage scheint sehr groß zu sein. Levia Murrenhoff ist das Lisbeth, Siegens erste Nachtwächterin. Sie hatte im März Premiere und Radio Siegen-Reporterin Raya Gebauer ist einmal dabei gewesen.
1: Als Levia Murrenhoff mitbekam, dass eine neue Stadtführerin gesucht wird, dachte sie sich,
2: das möchte ich auch machen.
1: Als neue und erste weibliche Nachtwächterin Siegens führt sie als Lisbeth neugierige Besucher durch die Siegener Oberstadt.
2: Uns war es wichtig, dass es eine Frau ist, die sozusagen in Anführungszeichen ihren Mann steht. Und dann bin ich auf eine sehr große Offenheit vom Stadtmarketing getroffen, dass die sofort gesagt haben, ja, natürlich, weibliche Nachtwächterin machen wir. Da finden wir eine Geschichte, die bauen wir drumherum und entsprechend ist es dann das geworden.
1: Bei ihrer ersten Tour bin ich mit dabei. Treffpunkt ist die Nikolaikirche. Von da aus führt uns Levia einmal durch die Siegener Altstadt. Dabei erzählt die Nachtwächterin von gruseligen
3: Dies ist das Schandbrett.
1: Und spannenden Ereignissen, die sich im Mittelalter so in Siegen zugetragen haben sollen. Oder wie Levia es nennt?
2: Das Geschwätz, das, was man sich erzählt. Ich bin ja sehr viel doch auch mit Hörensagen und Gerüchten und so beschäftigt.
1: Und das macht sie alles mit einer sehr humorvollen Art, die wirklich ansteckend ist. Ob Holzplateauschuhe oder der Schnapsvorrat vom Schlosser.
3: Typisches Getränk meiner Zeit.
1: Das Publikum macht immer mit.
3: Siehst du diese Kirche?
4: Ja.
3: Leider nicht, es tut mir leid. Diese Kirche wird erst in 150 Jahren gebaut.
1: Und das kommt gut an. Nach knapp einer Stunde ist die Tour vorbei und alle sind begeistert.
4: Wunderbar. Dafür, dass es heute Premiere war, aber sie hat das so toll gemacht, sind begeistert.
5: Es war ganz toll.
6: Ja, also ich fand gerade von der Levia die darstellerische Leistung super beeindruckend.
7: Ja, war sehr schön. Das Flair ist unvergesslich.
1: Die Premiere war also erfolgreich und Levia Murrenhoff alias Lisbeth freut sich auf die nächsten Führungen.
2: Also ich hoffe, dass ich das Publikum ein Stück weit in eine andere Zeit mit entführen kann und dass es gar nicht nur um dieses Wissen geht, sondern dass es um das Gefühl geht. Und Schnaps gibt es auch nur bei mir.
5: Das ist schon mal ein Pluspunkt.
2: Ja, das ist ein Pluspunkt. Aber deshalb sollte man nicht kommen, nur wegen des Waldkreuzchens. Nein.
0: Es klingt auf jeden Fall nach sehr viel Unterhaltung. Die Tour mit der ersten Nachtwächterin. Mehr Infos zu den nächsten Terminen und Anmeldungen findet ihr auf visitsiegen.de. Und dann gibt es noch eine kurze Entwarnung von Semi. Er hat geschrieben, Weidenauer Straße und der Bahnübergang sind wieder frei. Danke fürs Durchgeben und euch überall ein gutes und sicheres Ankommen. Whitesnake jetzt hier in der Playlist. Tom Schirmer ist auch da. Euch einen schönen Montagmorgen.

0: Whitesnake. 16 nach 8. Ja, das Leben ist kein billiges. Das werden auch die Studenten merken, die jetzt vielleicht so langsam aus der Koje gekrochen kommen. Denn diese Woche gehen die Vorlesungen los. Und die Studis werden es bei der letzten Überweisung gemerkt haben, die Semestergebühren sind mal wieder teurer geworden. Auch in Siegen, die Studierenden der Uni zahlen für das Wintersemester fast 400 Euro für den Semesterbeitrag. Es ist ganz schön viel Kohle für Studenten. Und die Uni Siegen ist damit auch Spitzenreiter, was Semesterbeiträge in NRW angeht. Da fragt man sich natürlich, wo geht die ganze Kohle hin, ne? Der größte Teil geht fürs Semesterticket drauf. Knapp 227 Euro sind das. Das ist kein Pappenstiel. Den zweiten Platz belegt das Studierendenwerk mit 140 Euro. Das bekommt hier bei uns viel mehr als in anderen Städten. Und das liegt unter anderem daran, dass die Studierendenzahl bei uns zurückgegangen ist. So Dr. Insa Deken vom Studierendenwerk. Mit der haben wir natürlich darüber gesprochen. Ich habe den Ton auch parat hier. Muss ich Ihnen gerade noch mal ein paar hier zurechtlegen. So, jetzt Dr. Insa Deken zu dieser Thematik.
1: Sinkende Studierendenzahlen führen nicht automatisch zu entsprechend sinkenden Kosten. Vielleicht mal ein Beispiel. Wenn wir die Mensa OS öffnen, dann müssen Lüftung, Kühlung, Beleuchtung oder auch die ganze übrige technische Infrastruktur betrieben werden, unabhängig davon, ob wir an dem Tag 300 Essen ausgeben oder 1500 Essen.
0: Also weniger Studis, aber die noch da sind, profitieren von diesem Beitrag auch, sagt sie.
1: Dieser Sozialbeitrag ist wichtig für das Studierendenwerk, um die Leistungen des Studierendenwerks dauerhaft abzusichern. Und zwar bekommen die Studierenden dafür die gastronomischen Angebote, zum Beispiel in der Mensa OS, dann unsere Wohnheime, und dass man sozusagen vergünstigt wohnen kann, die finanziellen Unterstützungsangebote, und wir organisieren Events für Studierende wie etwa Partys oder Quiznights.
0: Also es ist mitnichten so, dass das Geld zum Fenster rausgeschmissen wird. Trotzdem sind natürlich 400 Euro pro Semester eine Menge Geld. Das Studierendenwerk versucht deshalb, die Kosten in den Griff zu bekommen. Im letzten Jahr mussten deshalb auch Mitarbeiter gehen. Und bei der Verwaltung der Wohnheime soll es insgesamt etwas digitaler werden, auch um Kosten zu sparen. Mehr dazu hört ihr auch nochmal in unseren Nachrichten von hier. Gibt's in knapp 11 Minuten mit der Kollegin Caroline Hartmann.

Hertz. 8.22 Uhr, Eilmeldung aus Berlin. Bärbel Baas ist zurückgetreten. Die Bundesarbeits- und Sozialministerin erklärte ihren Rücktritt sowohl als Ministerin als auch als SPD-Vorsitzende. Sie hat das mit verschiedenen Dingen begründet. Zum einen, dass sie mehr Zeit bräuchte, um den Tod ihrer Stieftochter zu verarbeiten und dass es auch leider weiterhin öffentliche Angriffe auf sie auch aus Reihen des Koalitionspartners, also aus CDU-CSU-Kreisen, gegeben hätte. Und deswegen tritt sie erstmal von ihren Ämtern zurück. Mehr dazu natürlich auch heute früh in unseren Nachrichten.

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0: Teddy Swims im Radio Singen Hit vor halb. Die Uhr zeigt 8:30.
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0: Und auf den neuesten Stand bringt euch Caroline Hartmann.
2: Guten Morgen. Die Arbeitsministerin und SPD-Chefin Bärbel Baas hat ihren sofortigen Rücktritt von beiden Ämtern angekündigt. Baas begründete den Schritt einerseits mit dem Tod ihrer Stieftochter. Gleichzeitig seien aber auch öffentliche Angriffe auf sie in der persönlich schwierigen Zeit weiter forciert worden. Das Bundesverfassungsgericht verhandelt heute und morgen über die Erbschaftssteuer. Die bayerische Landesregierung hält die Freibeträge beim Erben und Schenken für zu niedrig. Außerdem ist sie der Ansicht, dass darüber die Länder und nicht der Bund entscheiden sollte.
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2: Nirgendwo in NRW müssen Studierende bei den Semestergebühren so tief in die Tasche greifen wie in Siegen. Fast 400 Euro werden hier für das Wintersemester fällig. Das ist mehr als zum Beispiel in Dortmund, Bonn oder Köln. Der hohe Betrag setzt sich aus mehreren Posten zusammen. Ein großer Teil entfällt mit 140 Euro zum Beispiel auf den Sozialbeitrag für das Siegener Studierendenwerk. Damit ist dieser Betrag ebenfalls höher als in anderen Städten. Der Grund dafür sei unter anderem, dass die Anzahl der Studierenden hier gesunken ist. Das hat uns Dr. Insa Deken, Geschäftsführerin vom Studierendenwerk, erklärt.
3: Sinkende Studierendenzahlen führen nicht automatisch zu entsprechend sinkenden Kosten. Vielleicht mal ein Beispiel. Wenn wir die Mensa US öffnen, dann müssen Lüftung, Kühlung, Beleuchtung oder auch die ganze übrige technische Infrastruktur betrieben werden, unabhängig davon, ob wir an dem Tag 300 Essen ausgeben oder 1500 Essen.
2: Bei einem Unfall in Siegen ist am Samstag ein Mann ums Leben gekommen. Der 79-Jährige war gegen 15 Uhr auf der Wolfsbach bergauf Richtung Kreisverkehr Faule Birke unterwegs. Oben angekommen fuhr er in den Kreisverkehr hinein, krachte dann in die dortigen Betonvorrichtungen und landete schließlich mit einem völlig demolierten Auto auf der Wiese. Die Rettungskräfte konnten den Mann vor Ort wiederbeleben, später starb er dann aber im Krankenhaus. Die Polizei vermutet, dass ein medizinischer Notfall Grund für den Unfall gewesen ist. Heute beginnen in der Bad Larsfer Kernstadt gleich drei neue Baustellen. Im Höhenweg und in der Lahnuferstraße wird der Asphalt abgefräst und eine neue Deckschicht aufgebracht. Die Arbeiten laufen unter Vollsperrung. An Wochenenden und außerhalb der Arbeitszeit soll diese Sperrung aber aufgehoben werden. Zudem starten heute die Bauarbeiten auf dem Parkplatz Lahnstraße. Auch er wird saniert. Das Ganze läuft hier ebenfalls unter Vollsperrung. Alle Arbeiten sollen Anfang November abgeschlossen sein. Direkt im Anschluss starten dann aber weitere Bauarbeiten, dann bekommen verschiedene Straßen in Fischelbach und Feudingen einen neuen Asphalt. Das waren die Radio Siegen Nachrichten von hier mit Caroline Hartmann.
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0: Die Autobahnen zuerst A4 Olpe-Köln bei Gummersbach, Wiehltalbrücke 8 Minuten Zeitverlust und dann im weiteren Verlauf ab Beensberg nochmal 6 Kilometer stockend 11 Minuten Zeitverlust. Da scheint es auch noch einen Unfall gegeben zu haben auf dem linken Fahrstreifen. Dort also bitte entsprechend vorsichtig fahren. Wir haben hier lokal die B508 zwischen Hilchenbach und Kreuztal, kommen 9 Minuten dazu und in die Gegenrichtung sind es ebenfalls 10. Sonst hoffen wir, dass der Berufsverkehr allmählich etwas abebbt. Wir haben aber noch 3 Radarkontrollen. HTS, Eiserfeld Richtung Siegen, kurz vorm Ziegenbergtunnel, Geisweit Richtung Solbach-Buchen, Höhe Freibad und Ortsausgang Eiserfeld Richtung Eisern. Wenn ihr sonst noch was gesehen habt, schickt es gerne rüber an die 0271 23 22 21 0. Beim Wetter kriegen wir heute noch einiges an Sonne, wenn der Nebel sich dann mal aufgelöst hat. Der ist im Moment noch recht zäh, aber Regen heute jetzt tagsüber kein Thema. Temperaturen bei 12 bis 16 Grad, je nach Höhenlage. Die Nacht dann auch trocken. Morgen kommen dann aber mehr Regenwolken zu uns, beziehungsweise graue und dunkle Wolken. Es gibt wenig Sonnenschein, ab und zu mal ein Regenschauer. Temperaturen bleiben ungefähr ähnlich wie heute. Mittwoch geht es erst noch grau los mit dem ein oder anderen Nieselregenschauer, später dann aber trockener und auch sonniger. Und bis zum Freitag kriegen wir nochmal Temperaturen um die 20 Grad. Wir waren vorhin beim Action Bound hier in der Stadt Siegen. Kriegt man eine App, einen QR-Code und dann kann man sich quasi von dieser App durch die Stadt führen lassen. Unsere Reporterin Mia Becker hat das mal ausprobiert. Teil 2 gibt's gleich.
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0: Tom Schirmer ist auch da. Jetzt habe ich noch einen Titel für eine der größten Take That Fans der 90er. Kollegin Caroline Hartmann freut sich über Back for Good.

0: 1:30. 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Siegen, du bist das Krönchen für mich, heißt es ja in der Hymne zu 800 Jahren Siegen. Und das Krönchen auf der rot-weißen Nikolaikirche, das kennen wir alle. Aber was sonst noch so in den kleinen Gässchen der Siegener Oberstadt schlummert, wissen wahrscheinlich nur die wenigsten. Dafür gibt es Stadtführungen. Eins unserer Themen heute Morgen hier bei Radio Siegen. Und vorhin haben wir Teil 1 der Actionbound-Führung gehört. Also eine Stadtführung mit Handy, das Ganze digital. Wir hören noch mal kurz ins Ende rein.
1: Schau dich mal um, vielleicht findest du am Schloss einen Hinweis. Man wird halt auch wirklich dazu aufgefordert, sich die Orte vielleicht auch mal genauer anzugucken. Wir bleiben jetzt auch direkt hier beim Schloss. Es geht nämlich weiter zum Schlosspark.
0: Radio Siegen-Reporterin Mia Becker hat das Ganze für uns ausgetestet. Rein geht's in Teil 2.
1: Ich mache meine Stadtrallye an einem Montag in der Mittagsstunde. Das heißt, es ist hier relativ wenig los. Ich denke, an einem Freitagnachmittag oder am Wochenende würde das anders aussehen. Ich habe es mir jetzt erstmal auf einer Bank im Kräutergarten gemütlich gemacht. Ich sehe viele Insekten. Es riecht wunderbar gut eben nach Kräutern und Blumen. Eigentlich bin ich ja auch hier, um was zu sehen. Deswegen bin ich ein bisschen umhergelaufen, stehe jetzt auf einem der Aussichtstürme und ich habe wirklich eine tolle Aussicht. Man sieht auch schon die ersten Bäume, die sich halt verfärben für den Herbst. Ich denke, in ein paar Wochen sieht das richtig, richtig schön hier aus. Ein bisschen schade für mich jetzt, dass leider ein Teil vom Schlosspark renoviert wird. Das heißt, ich kann hier nicht durch und mir noch mehr angucken. Ich bin jetzt von der App ein bisschen auf mich alleine gestellt, weil normalerweise habe ich ja immer diesen netten Pfeiler an meiner Seite, der mir sagt, wo ich lang muss. Jetzt steht hier, dass ich die Altstadt erstmal erkunden soll, aber für den Fall der Fälle gibt es immer noch eine Karte, wo mir der Weg gezeigt wird. Deswegen, aber ich versuche das auch erstmal einfach so. Nach ein bisschen Frickelei durch die ganzen urigen Straßen hier habe ich es geschafft, die Schlosserstraße zu finden. Es hat jetzt auch gar nicht so lange gedauert und es war schon auch ein kleines Abenteuer. Deswegen würde ich, glaube ich, eigentlich jedem empfehlen, da lieber erstmal auf die Karte zu verzichten und zu gucken, wo man landet. Was ich bei den ganzen Straßenschildern hier mega cool finde, ist, dass die mir zum Teil auch sagen, wie die Straßen früher hießen. Das ist nämlich jetzt hier auch die Frage bei meiner Rallye. Und da hätte ich, glaube ich, vorher nie drauf geachtet. Aber jetzt habe ich das mal bewusst wahrgenommen und das finde ich super interessant. Ich habe es fast geschafft. Die letzte Station ist vor mir, das untere Schloss. Ich stehe hier auf dem Hof und soll mir dann gleich die Fürstengruft ein bisschen genauer angucken. Ich habe die Rallye erfolgreich beendet. Ich bin jetzt schon auch richtig geschafft. Auf der Internetseite und in der App selbst steht, es dauert 45 Minuten. Ich persönlich würde sagen, wenn man das Ganze genießen will, sollte man sich auf jeden Fall mehr Zeit nehmen. Da würde ich eher so rund 1,5 bis 2 Stunden einplanen, weil so da durchgehetzt zu werden, dann hat man zwar alles gesehen, aber eigentlich auch irgendwie gar nichts. Ich habe das Ganze jetzt natürlich alleine gemacht und das war auch schon gut und hat super funktioniert. Aber ich denke, für zum Beispiel Schulklassen oder größere Gruppen wäre es dann besser geeignet und macht dann sogar noch mehr Spaß.
0: Wenn ihr auch mal wollt, Actionbound App herunterladen, den QR-Code scannen, die ganzen Infos und auch andere Touren findet ihr auf visitsiegen.de im Menü. Dann einfach auf Führungen und Touren klicken. Da gibt es dann den totalen Überblick zu allen Stadtführungen hier in Siegen.

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1: Mit Marc Weiß, schönen guten Morgen. Ja, und die neue Woche beginnt in Berlin mit einem politischen Paukenschlag. Bärbel Baas tritt zurück. Sie gibt sowohl ihr Amt als Bundesarbeitsministerin als auch den SPD-Vorsitz auf. Das hat Baas vor gut einer Stunde bekannt gegeben. Malte Albrecht aus dem News-Team, wie begründet sie das?
2: Ja, da kommen gleich zwei Dinge zusammen. Zum einen ein schwerer Schicksalsschlag, der Tod ihrer Stieftochter. Baas schreibt, dass sie Zeit braucht, um diese Trauer zu verarbeiten. Und die möchte sie sich ausreichend nehmen. Zum anderen geht es um die öffentlichen Angriffe gegen sie, auch aus den Reihen der Union, wie sie betont. Sie bringe momentan nicht die Kraft auf, ihre Regierungs- und Parteiarbeit vollumfänglich auszuüben. Deshalb habe sie sich entschieden, beide Ämter aufzugeben. Auch aus der Union hatte es ja zuletzt Vorwürfe gegeben, die Ministerin würde ihren Gesetzentwurf zur Rentenreform verschleppen, obwohl viele vom Trauerfall in ihrer Familie wussten. Die Angriffe gegen sie in den letzten Tagen ihrer Trauer waren unanständig, sagte SPD-Co-Chef Klingbeil. Er muss jetzt entscheiden, wie es an der Parteispitze weitergeht. Will er die Partei vorerst alleine führen oder sucht er sich eine neue Co-Chefin? Auch für die schwarz-rote Koalition kommt Baas Rücktritt zur Unzeit. Mitten in der Regierungskrise gibt es jetzt noch eine Personaldebatte on top dazu.
1: Bärbel Baas tritt zurück. Infos waren das von Malte Albrecht aus dem News-Team. Vielen Dank und jetzt die weiteren Themen in der Zusammenfassung. Nach dem Angriff der Houthi-Miliz auf den Flughafen von Riad mit 12 Toten haben die jemenitischen Rebellen ihre Attacken gegen Saudi-Arabien fortgesetzt. Bundeswirtschaftsministerin Reiche sitzt jetzt wegen der Angriffe fest. Ihre Rückreise werde sich wohl auf morgen verschieben, heißt es. Der Rapper Haftbefehl muss wegen gesundheitlicher Probleme geplante Shows absagen. Offenbar geht es ihm nicht wohl auf morgen verschieben, heißt es. Der Rapper

0: bei denen unter anderem ein Kraftwerk zerstört worden sei. Weitere Schäden werden von Energieanlagen im Nordosten des Landes gemeldet. Beobachter haben ohnehin erhebliche Zweifel an der Trumpschen Waffenruhe. Der US-Präsident hatte behauptet, beide Seiten hätten dieser Waffenruhe zugestimmt. Energieanlagen würden auf beiden Seiten nicht mehr attackiert. Der ukrainische Präsident Selenskyj sagte, er wisse von all dem gar nichts. Aus dem Kreml gibt es dazu noch keine Reaktion. Und das waren die Nachrichten mit Marc Weiß.
1: 3:09, der aktuelle Radiosiegen Verkehrsservice. Da haben wir die A4 Olpe Köln. Bei Gummersbach sind es 4 Minuten. Zeitverlust geht ja noch. Für den Mond doch ganz in Ordnung. Allerdings im weiteren Verlauf dann ab Köln-Merheim nochmal 20 Minuten dazu. Auf der A45 Richtung Dortmund hinter dem Kreuzhaken 10 Minuten. Und dann haben wir noch 4 Radarkontrollen hier aus dem Kreisgebiet. Einmal Aalchen Richtung Bühl. Deutz in der Waldstraße, kurz hinter dem Umspannwerk, HTS Eiserfeld Richtung Siegen, kurz vorm Ziegenbergtunnel und Geisweit Richtung Solbach-Buchen auf Höhe des Freibads. Eine gute und sichere Fahrt euch überall. Im Moment hier in Siegen zumindest mal noch dichte Nebelsuppe. Vielleicht ist es weiter oben schon etwas schöner und die Sonne kommt durch. Soll dann hier heute Vormittag auch noch irgendwann der Fall sein, wenn der Nebel sich auflöst. Und dann gibt es einen recht schönen Montag mit viel Sonnenschein, blauem Himmel und Temperaturen bis 16 Grad. Morgen insgesamt etwas grauer, ab und zu mal Nieselregenschauer dabei und die Sonne kommt kaum raus oder zur Geltung am Mittwoch. Dann erst grau und noch ein bisschen nass, später dann aber schöner und trockener mit ein bisschen Sonnenschein. Und die Temperaturen steigen wieder etwas an, auch bis zum Wochenende auf bis zu 19 oder sogar 20 Grad.
2: Das war das Wetter.
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1: Euch einen schönen guten Morgen nach diesem Wochenende. Habt ihr vielleicht auch in den nächsten Wochen mal eine Stadtführung vor? Gibt ja doch einiges im Angebot mittlerweile, auch bei der Stadt Siegen. Digital haben wir heute früh schon gehört und es sind sehr viele neue Stadtführerinnen und Stadtführer ausgebildet worden. Gleich nochmal mein Thema.
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1: Kate Ryan habe ich euch auch mitgebracht. Tom Schirmer ist hier. Einen schönen Wochenstart euch.

0: Hier bei uns in der Radio Siegen Frühteam Challenge immer um kurz nach 9:30 lernt ihr ja auch was über die Heimat. Auch ich lerne da teilweise täglich dazu. Wo ihr auch was lernen könntet, wäre bei Stadtführungen. Die sind sehr am Boomen und werden sehr oft gebucht. Deshalb sind sogar jetzt 13 neue Stadtführerinnen und Stadtführer ausgebildet worden. Wir haben mit Katja Teixeira vom Stadtmarketing über die Führungen gesprochen.
1: Wir haben 13 Stadtführungen im Programm. Die findet man alle unter visitsiegen.de. Es gibt ganz verschiedene, die klassischen natürlich, rund ums Krönchen, einmal die ganze Stadt und ein bisschen über die Stadtgeschichte. Die Altstadt wird in verschiedenen Führungen vorgestellt. Das sind die Highlights.
0: Bei einem so vollen Programm ändert sich natürlich auch immer ein bisschen was. Die Touren werden ständig neu entwickelt.
1: Also wir überlegen im Grunde genommen andauernd, was interessant sein könnte, was es so noch nicht gibt und unterziehen unsere Führungen eigentlich auch immer einer Prüfung sozusagen, wie relevant die noch sind. Dann wird das manchmal inhaltlich angepasst und es sind in den vergangenen Jahren einige neue Führungen hinzugekommen und wir arbeiten auch immer an neuen Sachen.
0: Dazu gehören auch die Nachtwächterführungen und andere Führungen mit Kostümen.
1: Liebesleid und Mordgeschichten. Da führt die Hofmagd Magda die BesucherInnen durch die Altstadt und die Oberstadt hoch bis zum oberen Schloss und erzählt, wie der Titel schon vermuten lässt, etwas dramatisch und blutrünstig über vergangene Geschehnisse, wo Menschen gelitten haben und Skandale verursacht haben. Das ist also auch sehr unterhaltsam, aber natürlich alles an geschichtlichen Fakten orientiert, sodass man wirklich noch was mitbekommt und an Hintergrund immer mitnimmt, wenn man so eine Führung gemacht hat.
0: Mit einem Augenzwinkern werden da also auch düstere Geschichten präsentiert, vielleicht ja nicht immer so ganz an der Wahrheit. Natürlich wird man da, historische Hintergründe haben, aber manchmal werden die Geschichten auch natürlich noch etwas ausgebaut. Klingt auf jeden Fall spannend. Stadtführungen aller Art heute Morgen Thema hier bei uns und könnt ihr gucken und buchen unter visitsiegen.de.

0: DJ Gora und Jason Derulo mit Chico hier bei Radio Siegen. Ihr schickt uns euren Wunsch, wir kümmern uns drum.
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0: Ihr müsst euch allerdings sputen, es ist Finalwoche beim Wunscherfüller und das Ganze mitmachen ist kostenlos, geht über radiosiegen.de. Ein paar Wünsche haben wir euch auch quasi vororganisiert, die sind schon fix und fertig, warten nur drauf, dass ihr sie euch wünscht. Wunscherfüller und Comedy-Camp-Chef Jürgen Bangert hat da was vorbereitet. Du bist ja gerade mit den besten Comedians wieder auf Tour am Mittwoch in Duisburg, da gibt es noch Tickets und du hast was Besonderes vorbereitet für das große Finale am Ende.
2: Also auf Duisburg freue ich mich erstmal wahnsinnig, da sind wir ja dann mit Patrick Nedekoren, lustigster Holländer, den ich kenne. Toni Bauer ist mit dabei, freue ich mich auch sehr drauf. Der war noch nie beim Comedy Camp, aber dann in Duisburg mit Toni, toll. Hannes Höfer und hoffentlich mit euch am Mittwoch. Also wir sehen uns, wenn ihr Bock habt, kommt einfach hin. Und du sprichst aber jetzt gerade schon vom Tourfinale.
0: Genau, am 14. November im Dorf Münsterland in Lechten. Wer ist denn dann dabei und was hast du für den Wunscherfüller organisiert?
2: Mirja Böß ist unser Stargast und die war noch nie mit uns in Lechten, aber schon viel mit dem Comedy Camp unterwegs. Ich glaube, die passt da auch sehr gut hin mit ihrer tollen, sympathischen Art. Und Fabian Lampert mit dabei, Hannes Höfer sowieso. Ich darf auch wieder mitmischen und anschließend gehen wir noch einen trinken und zwar mit euch. Wenn ihr unser VIP-Paket gewinnt, wir haben für euch quasi das rundum sorglos Comedy Camp Paket. Eintritt dabei, beste Plätze und anschließend gehen wir nochmal schön durch den Backstage-Ausgang im Dorf Münsterland gucken, was da los ist. Und ihr habt eine Übernachtung natürlich auch, geht alles auf unseren Nacken hier vom Wunscherfüller.
0: Also bewerbt euch ganz einfach über radiosiegen.de, quasi wie so eine Abretour dann noch, danach mit den Comedians und mit Jürgen Bangert. Ich drücke euch die Daumen.
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Aber schon mal ganz kurz rein hier bei Whitney Houston. Katrin hatte uns vorhin noch einen Unfall durchgegeben im Harder Berg. An der Mülldeponie hat sich ein Unfall ereignet. Vorsichtig fahren, weil auch sehr nebelig dort. Also, Harder Berg an der Kreuzung, an der Mülldeponie hat sich ein Unfall ereignet.

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0: Savage Garden, To the Moon and Back. Jetzt haben wir es ganz genau 9:30.
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0: Und die kommen von Caroline Hartmann.
2: Guten Morgen. Bundesarbeitsministerin Baas tritt zurück. Sie werde auch ihr Amt als SPD-Co-Parteichefin abgeben. Das erklärte Baas in einer öffentlichen Mitteilung. Sie begründete den Schritt unter anderem mit dem Tod ihrer Stieftochter. Trotz der von US-Präsident Trump angekündigten Energiewaffenruhe zwischen Russland und der Ukraine greift Moskau offenbar weiter ukrainische Infrastruktur an. Die Führung in Kiew warf Russland vor, ein Heizkraftwerk bombardiert zu haben. Außerdem sei die Stadt Kharkiv mit Gleitbomben angegriffen worden.
1: Und jetzt die Nachrichten von hier.
2: Die Uni Siegen ist NRW-weiter Spitzenreiter, was die Semesterbeiträge angeht. Für das Wintersemester müssen Studierende hier knapp 400 Euro zahlen. Das ist mehr als in Köln, Bonn oder Dortmund. Ein Posten ist der Sozialbeitrag für das Studierendenwerk. Er liegt hier bei 140 Euro. Geschäftsführerin Dr. Insa Degen nennt dafür mehrere Gründe. Die Zahl der Studierenden ist gesunken. So nimmt das Studierendenwerk weniger Geld ein. Die Kosten sinken aber nicht automatisch mit. Gleichzeitig sind die Zuschüsse vom Land nicht so stark gestiegen wie die Ausgaben für Personal und Energie. Deshalb versucht das Studierendenwerk auch, die Kosten zu senken.
3: Wir haben aber nicht einfach so den Sozialbeitrag erhöht, sondern wir haben selbstverständlich auch umfangreiche Maßnahmen ergriffen, um unsere Strukturen an die veränderten Rahmenbedingungen anzupassen. So haben wir im letzten Jahr einen Sozialplan aufgestellt und wir haben personelle Überkapazitäten abgebaut. Das war für uns alle eine sehr schmerzhafte Situation. Außerdem mussten wir unsere Kindertagesstätte an einen anderen Träger abgeben.
2: Der Fachkräftemangel ist für viele Unternehmen zu einer enormen Herausforderung geworden. Eine ländliche Region wie Wittgenstein ist davon besonders betroffen. Ein neues Projekt soll hier Abhilfe schaffen. Mompetenz nimmt eine besondere Bevölkerungsgruppe in den Blick. Junge Mütter. Viele wollen nach der Geburt des Kindes gerne wieder arbeiten, finden aber oft nicht mehr oder nur noch eingeschränkt in ihren Beruf oder ihre alte Firma zurück. Hier will die Wittgensteinerin Julia Guntermann ansetzen. Sie will ab November mit jungen Eltern neue Berufsperspektiven erarbeiten. Das soll in einem digitalen Weiterbildungsprogramm passieren. Wer mitmachen will, kann sich bewerben. Die Daten dazu gibt's über radiosiegen.de und in unserer App. Das Projekt wird vom EU-Programm LEADER gefördert. Heute beginnen in der Bad Laas-Verkernstadt gleich 3 neue Baustellen. Im Höhenweg und in der Lahnuferstraße wird der Asphalt abgefräst und eine neue Deckschicht aufgebracht. Die Arbeiten laufen unter Vollsperrung. An Wochenenden und außerhalb der Arbeitszeit soll die Sperrung aber aufgehoben werden. Zudem starten heute die Bauarbeiten auf dem Parkplatz Lahnstraße. Auch er wird saniert. Das Ganze läuft ebenfalls unter Vollsperrung. Alle Arbeiten sollen Anfang November abgeschlossen sein. Im Anschluss starten dann aber direkt weitere Bauarbeiten, dann bekommen verschiedene Straßen in Fischelbach und Feudingen einen neuen Asphalt. Das waren die Radio Siegen Nachrichten von hier mit Caroline Hartmann.
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0: Gleich 5 Radarkontrollen, also kleine Blitzerparade an diesem Montag. Einmal Willensdorf Ortseingang, wenn man von der Kalteiche runterkommt. Das hat uns Gunther durchgegeben, danke dafür. Alchen Richtung Bühl, dann noch Deutz in der Waldstraße kurz hinterm Umspannwerk. HTS Eiserfeld Richtung Siegen vor dem Ziegenbergtunnel. Geisweit Richtung Solbach-Buchen auf Höhe des Freibads. Eine gute und sichere Fahrt. Nicole hat eben auch ein Bild geschickt von der Krombacher Höhe. Da sieht man den blauen Himmel und die Sonne schon satt. Ja, in den Tälern hängt noch der Nebel im Moment fest, hier in Siegen auch. Und da kommen wir gleich nochmal zu. Ich muss hier gerade nochmal im Verkehr gucken. Da hat Kollegin Caroline Hartmann. Caro, was war da? Ich finde leider nichts mehr. Hilchenbach. Wittgensteiner Straße, Abzweig nach Herzhausen. Hier kommt es nach einem Unfall noch bis 10 Uhr zu Behinderungen. Eine Spezialfirma muss da die Fahrbahn reinigen. Daher muss der Kreisverkehr teilweise gesperrt werden. Das wollte ich mal noch kurz hinten dran hängen. Zurück zur Sonne. Die kommt dann heute auch überall in den Tälern hoffentlich noch an. Es wird ein trockener Montag. Temperaturen zwischen 12 und 16 Grad. Und morgen wird es dann insgesamt etwas grauer. Ein bisschen Regen kann auch runterkommen. Die Sonne kriegen wir kaum zu Gesicht. Ab Mittwoch wird es erst grau und später dann blau am Himmel. Und die Temperaturen steigen sogar noch mal etwas an bis zum Ende der Woche. Noch eine halbe Stunde bin ich hier für euch am Start. Tom Schirmer ist mein Name. Wir schauen gleich mal, was heute Abend bei Vox läuft, denn da gibt's eine lokale Beteiligung bei First Dates. Mehr dazu gleich bei mir.
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0: Schön, dass ihr dabei seid. Somber habe ich jetzt noch mit Homewrecker.

Lady Gaga, Bad Romance. 9.42 Uhr. Vielleicht hat der ein oder andere von euch auch genug von Bad Romances. Findet ja nicht jeder immer direkt den Partner fürs Leben. Manchmal dauert es etwas länger. Manchmal ist man wieder getrennt und dann bereit für was Neues und möchte dann auch neue Wege gehen. So zum Beispiel Cori Hahn, Schulleiterin aus Bad Larsen. Sie kommt aus Lenkersdorf, ist dort Ortsbürgermeisterin, 55 Jahre alt. Und sie hat mitgemacht bei First Dates. Auf Vox läuft das. Ist eine Dating-Show mit Fernsehkoch Roland Trette. Ich mag die Sendung eigentlich sehr, sehr gerne. Ich finde das zumindest, es wirkt auf mich seriös. Also ich weiß ja nicht, was sonst noch dahinter steckt. Cori Hahn hat auf jeden Fall einen Kochtopf mit in die Sendung genommen, weil sie noch den passenden Deckel dafür sucht. Ihr Datepartner kam aus Nauheim. Christian, 55 Jahre. Und das Ganze gibt es heute Abend zu sehen. Zwischen 18 und 19 Uhr auf Vox oder, wenn ihr ein RTL Plus Abo habt, auch schon vorher auf Abruf. Was ich krass fand, das Ganze ist schon doch ziemlich lange her. Ich glaube, über ein Jahr, dass das aufgezeichnet wurde. Ich meine, dass das ein bisschen Vorlauf hat, ist mir klar. Aber dass es so lange ist, bis es dann ausgestrahlt wird, das war mir nicht so ganz klar. Könnt ihr, wie gesagt, heute Abend sehen mit Siegen Wittgensteiner Bezug. First Dates auf Vox. Cori Hahn sucht da den Partner fürs Leben. Ob es geklappt hat oder nicht, das erfahrt ihr dann.

Also ich würde heute Morgen auf keiner Straße in Siegen-Wittgenstein irgendwo schneller fahren, als erlaubt ist. Denn wir haben wirklich eine Blitzerparade. 6 Stück an der Zahl. Gerade eben hat sich Christian noch gemeldet. In Siegen auf der Achenbachtalbrücke Richtung Autobahn ist wohl auch noch einer aufgebaut worden. Ich vervollständige dann mal noch, wenn ihr von der Kalteiche runterkommt Richtung Willensdorf, am Ortseingang steht eine Aalchen Richtung Bühl. Deutz in der Waldstraße auf der HTS Eiserfeld Richtung Siegen, kurz vorm Ziegenbergtunnel. Und Geisweit Richtung Solbach-Buchen auf Höhe des Freibads. Dann hatten wir noch einen Unfall in Hilchenbach auf der Wittgensteiner Straße. Abzweig nach Herzhausen, da kann es nach dem Unfall noch bis 10 Uhr zu Behinderungen kommen, weil die Spezialfirma die Fahrbahn reinigen muss und der Kreisverkehr muss dafür teilweise gesperrt werden. Wenn es da Probleme gibt, wisst ihr Bescheid. Über ein gutes und sicheres Ankommen.

0: Chad Kroeger, Hero. 10 vor 10 ist durch. Den ersten Vormittag in der neuen Arbeitswoche gibt es gleich mit Kevin Zimmer hier bei uns. Kevin, und mit welchem Thema?
1: Ja, wir sind ja mit den Nobelpreisen noch nicht durch. Heute wird ja der Wirtschaftsnobelpreis verliehen. Und ich habe so ein Gefühl, dass ich eine gute Chance habe. Warum? Das hören wir gleich nach 10 bei mir in der Show.
0: Da bin ich aber wirklich sehr gespannt, warum du gute Chancen haben solltest. Ja, damit war es das für heute mit meiner Sendung. Morgen kümmern wir uns hier um den Vorlesungsbeginn an der Uni Siegen. Wir haben ja heute schon gehört, wir sind Spitzenreiter in den Studiengebühren. Setzt sich ja zusammen aus Semesterticket und auch dem Beitrag fürs Studierendenwerk. Warum das so teuer ist, könnt ihr auch nochmal nachlesen auf radiosiegen.de. Ich wünsche euch jetzt einen schönen Restmontag. Hoffe, dass die Sonne jetzt hier auch in tieferen Lagen gleich sich mal durchsetzt. Man kann sich schon erahnen. Dann wird es ein schöner Montag. Hoffentlich morgen auch ein angenehmer Dienstag. Ich bin an eurer Seite. Tom Schirmer ist mein Name. Tschüss, bis morgen.

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2: Mit Marc Weiß. Schönen guten Morgen. Politisches Beben in Berlin. Bundesarbeitsministerin Bärbel Baas tritt zurück. Auch als SPD-Chefin hört Baas auf. Das hat sie am Morgen auf Instagram mitgeteilt. Malte Albrecht aus dem News-Team. Baas hat zwei Gründe für diesen Rücktritt genannt.
3: Ja, zum einen ein schwerer Schicksalsschlag. Nach dem Tod ihrer Stieftochter brauche sie Zeit, um die Trauer zu verarbeiten, schrieb Baas. Diese Zeit wolle sie sich ausreichend nehmen. Als weiteren Grund nannte sie öffentliche Angriffe auf ihre Person, auch aus den Reihen des Koalitionspartners der Union. Sie bringe im Moment nicht die Kraft auf, ihre Regierungs- und Parteiarbeit voll auszuüben. Zuletzt wurde Baas ja vorgeworfen, die geplante Rentenreform zu verschleppen. Dabei wussten viele, was sie privat gerade durchmacht. Ganz weg ist Baas übrigens nicht. Ihr Bundestagsmandat will sie behalten.
2: Und so wie es aussieht, gibt es auch jetzt schon einen Nachfolger.
3: Ja, richtig, das ist aus Parteikreisen durchgesickert. Der ehemalige Ministerpräsident von Rheinland-Pfalz, Alexander Schweitzer, soll neuer Arbeitsminister werden. Das ging also extrem schnell. Wer Baas an der Spitze der SPD ersetzt, ist dagegen noch offen. Aus Berlin ist zu hören, dass Co-Chef Klingbeil wohl an einer Doppelspitze festhalten will. Für die schwarz-rote Koalition kommt Baas Rücktritt jedenfalls denkbar ungünstig. Heute berät die CDU-Spitze weiter über die Landtagswahlklatschen im Osten. Dabei geht es auch um die Lage der Bundesregierung. Die steckt ohnehin schon in einer Krise. Und jetzt kommt auch noch eine Personaldebatte dazu.
2: Infos von Malte Albrecht. Vielen Dank. Und jetzt die weiteren Themen in der Zusammenfassung. Am Landgericht Arnsberg hat der Prozess um das sogenannte Horrorhaus von Soest begonnen. Zwei Männer und zwei Jugendliche müssen sich verantworten. Sie sollen in dem Haus über Monate eine Frau gefangen gehalten und immer wieder missbraucht haben. In Westeuropa ist es nach wie vor zu warm und zu trocken. Der EU-Klimadienst Copernicus hat neue Daten veröffentlicht. Demnach war der September der wärmste seit Beginn der Aufzeichnungen. Weite Teile West- und Mitteleuropas und auch Teile im Osten blieben trocken. In mehreren Regionen hat sich die Trockenheit sogar noch verschärft. Das letzte Nobelpreisgeheimnis in diesem Jahr wird heute in Stockholm gelüftet. Gegen Mittag soll bekannt gegeben werden, wer den Preis für Wirtschaft bekommt. In der vergangenen Woche waren die Nobelpreisträger in den Kategorien Medizin, Physik, Chemie, Literatur und Frieden verkündet worden. Unter den Medizinpreisträgern sind auch zwei deutsche Forscher. Wir würden auch am liebsten nur gute Nachrichten verkünden. Es gibt aber Tage, an denen es kaum welche gibt. Auch heute ist so ein Tag. Wir können die Welt nicht drehen. Auch VW kann das offenbar nicht. Und so geht der Abwärtstrend bei Volkswagen leider weiter. Weltweit wurden im dritten Quartal über 14% weniger Autos verkauft als im vergangenen Jahr. Den größten Rückgang gab es dabei in China. Hier liegt das Minus für VW bei fast 40%. Einen winzigen Lichtblick liefert die Konzerntochter Audi. Immerhin in Deutschland und in Europa liegt Audi für die ersten 9 Monate leicht im Plus. Einzigen Lichtblick liefert die Konzerntochter Audi.

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1: Und wir schauen auf die Straßen, alles ab 15 Minuten Zeitverlust. A3 Köln-Oberhausen zwischen Köln-Delbrück und Kreuz Leverkusen 5 Kilometer, 20 Minuten on top. Auf der A3 Köln-Oberhausen zwischen Dreieck-Langenfeld und Mettmann 11 Kilometer. Eine Stunde müsst ihr da einplanen. Die A3 Arnheim-Köln zwischen Kreuz-Oberhausen und Kreuz-Kaiserberg 5 Kilometer, 15 Minuten on top. Die A4 Aachen-Köln zwischen Kreuz-Köln-West und Köln-Eifeltor 4 Kilometer, plant 31 Minuten mehr Zeit ein. Die A4 Olpe-Aachen zwischen Kreuz-Köln-Ost und Kreuz-Köln-Süd 7 Kilometer, 19 Minuten mehr. Die 44 Dortmund-Kassel zwischen Lichtenau und Marsberg 4 Kilometer, 16 Minuten. Und die A57 Köln-Krefeld zwischen Köln-Longerich und Dormagen 8 Kilometer, da dauert es 20 Minuten. Euch eine gute Fahrt. Hallo, Kevin Zimmer hier. Jetzt habe ich doch den Ironman verpasst. Mensch, der war doch jetzt auf Hawaii. Hättet ihr nicht mal Bescheid sagen können? Irgendeiner, dann wäre ich auch nicht mitgelaufen. Aber ich hätte ja zumindest mal überlegen können.
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1: Aber an dieser Stelle herzlichen Glückwunsch an Laura Philipp. Die ist Zweite bei den Frauen geworden. Wahnsinn.

0: Der Montag. Letzte Woche wurde ja gefühlt jeden Tag ein Nobelpreis vergeben. Was ist jetzt mit dieser Woche? Ist das schon vorbei, Kollege Robert Jans?
1: Nein. Heute wird der Wirtschaftsnobelpreis vergeben. Und deshalb machen wir, lieber Kevin, jetzt einen kleinen Test.
0: Ich habe immer Angst, wenn du lieber Kevin sagst.
1: Denn in der Wirtschaft, da gibt es ja das Modell vom Homo economicus.
0: Ah ja.
1: Ja, das ist ganz vereinfacht gesagt ein Mensch, der immer komplett rational entscheidet und für sich die wirtschaftlich beste Lösung nimmt.
0: Das klingt nach mir.
1: Das finden wir jetzt heraus. Herzlich willkommen bei Kopf oder Kauf. Situation 1. Die Tankstelle bei dir um die Ecke nimmt heute 2,14 Euro für E10. 10 Kilometer weiter gibt es aber den Liter für 2,09 Euro. Fährst du hin?
0: Hast du zu viel Harry Weinfurt geguckt? Mit der Preis ist heiß.
1: Fährst du hin?
0: Ich habe ein E-Auto, verdammt nochmal.
2: Okay, Kevin, jetzt spiel doch mal mit.
0: Okay. Ja, kommt drauf an, wie viel ich tanke. Für 5 Cent Unterschied fahre ich doch nicht erstmal 20 Kilometer hin und zurück, weißt du?
1: Sehr gut.
0: Siehst du?
1: Ja, denn bei 40 Litern sparst du gerade mal 2 Euro so ungefähr, ne? Und einen Teil davon, den verfährst du natürlich direkt wieder.
0: So, ich bin praktisch der Warren Buffett der Zapfsäule.
1: Du bist immer so bodenständig, herrlich. Situation 2. Du hast für 60 Euro Konzertkarten gekauft. Am Abend regnet es, du bist komplett platt nach einer Schicht mit mir und hast eigentlich überhaupt gar keinen Bock mehr.
0: Ja.
1: Gehst du trotzdem, nur weil du die Karten schon bezahlt hast?
0: Nee, das Geld ist ja sowieso weg, ja? Wenn ich jetzt keinen Spaß habe, muss ich jetzt nicht zusätzlich noch einen beschissenen Abend auf dem Andrea-Berg-Konzert haben.
1: Es ist so herrlich rational. Die Wirtschaftswissenschaft würde applaudieren.
0: Vielleicht hören die in Stockholm ja gerade zu, ich weiß es nicht. Vielleicht habe ich noch eine Chance.
1: Eine habe ich noch, pass auf. Du willst online ein T-Shirt für 25 Euro bestellen. Versand kostet 4,99 Euro. Aber ab 50 Euro Bestellwert ist der Versand kostenlos.
0: Ja,
1: was machst du?
0: Ich bin ja nicht doof und mache jetzt hier für 5 Euro Versand. Also gucke ich noch mal, ob ich noch was gebrauchen kann.
1: Ja, und wenn du dann noch eine schöne Hose für 30 Euro findest?
0: Ja, dann nehme ich die. Versand gespart. Ja, was denn jetzt?
1: Kevin, du hast gerade 30 Euro ausgegeben, um 4,99 Euro zu sparen.
0: Ja, aber ich habe jetzt eine Hose.
1: Und exakt in diesem Moment ist der Homo economicus ausgestorben.
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0: Es ist 10:30.
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0: Mit Caroline Hartmann, guten Tag. Bärbel Baas hat ihren Rücktritt als SPD-Co-Vorsitzende und Bundesarbeitsministerin bekannt gegeben. Sie begründete das in einer Erklärung unter anderem mit dem Tod ihrer Stieftochter. Neuer Arbeitsminister soll nach Informationen der deutschen Presseagentur der frühere Ministerpräsident von Rheinland-Pfalz, Alexander Schweizer, werden. Das Bundesverfassungsgericht verhandelt heute und morgen über die Erbschaftssteuer. Die bayerische Landesregierung hält die Freibeträge beim Erben und Schenken für zu niedrig. Außerdem ist sie der Ansicht, dass darüber die Länder und nicht der Bund entscheiden sollten. Nirgendwo in NRW müssen Studierende bei den Semestergebühren so tief in die Tasche greifen wie in Siegen. Fast 400 Euro werden hier für das kommende Wintersemester fällig. Der Betrag setzt sich aus mehreren Posten zusammen. Ein großer Teil entfällt mit 140 Euro auf den Sozialbeitrag für das Siegener Studierendenwerk. Der Grund ist für die Höhe hier, es sei unter anderem, dass die Anzahl der Studierenden gesunken ist, die Kosten aber nicht im gleichen Maße, so das Studierendenwerk. Ein neues Projekt in Wittgenstein will Abhilfe beim Thema Fachkräftemangel schaffen. Mompetenz nimmt dabei eine besondere Bevölkerungsgruppe in den Blick. Junge Mütter, die nach der Geburt des Kindes zurück ins Arbeitsleben wollen. Im November geht das Projekt mit einem Weiterbildungsprogramm an den Start. Alle weiteren Infos dazu gibt's auf unserer Homepage radiosiegen.de und in unserer App. Das waren die Radiosiegen-Nachrichten von hier mit Caroline Hartmann. Wir schauen aufs Wetter. Heute sind einige Wolken unterwegs, die Sonne ist aber gut dabei, Regen kommt nicht runter, maximal 15 Grad sind drin. Morgen lässt sich die Sonne dann nicht blicken, die Wolken sind dicht und nachmittags und abends kann auch mal ein Schauer runterkommen bei bis zu 13 Grad. Mittwoch ist die Sonne dann wieder häufiger zu sehen und die Werte gehen wieder hoch auf maximal 17 Grad und Donnerstag wird Stand jetzt sogar sehr sonnig.
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0: Der aktuelle Radio Siegen Verkehrsservice mit diesen Radarkontrollen. Geisweid Richtung Solbach-Buchen in Höhe des Freibads. HTS Eiserfeld Richtung Siegen kurz vor dem Ziegenbergtunnel. Deutz in der Waldstraße kurz hinter dem Umspannwerk. Aalchen Richtung Bühl. Kalteiche Richtung Willensdorf am Ortseingang Willensdorf. Und in Siegen auf der Achenbachtalbrücke in Richtung Autobahn. Und noch ein Hinweis aus Hainchen und Irmgard-Eichen. Hier laufen heute Fahrradprüfungen. Also bitte besonders vorsichtig fahren. Allen unterwegs. Gute Fahrt!

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0: Was war das für eine News letztes Jahr? Oasis sind zurück. Ich bin ja auch großer Fan und muss ganz ehrlich sagen, ich habe ja auch sogar probiert, Karten zu bekommen für das Konzert in München, das einzige Konzert von Oasis im nächsten Jahr bei uns in Deutschland. Und was soll ich sagen, ich hatte zwar einen Code, um eine Karte bekommen zu dürfen, bin aber dann leer ausgegangen, Mensch. Na, trotzdem sind die beiden Brüder Legenden, das muss man sagen. Super tolle Songs haben sie rausgebracht, dann haben sie sich zerstritten, haben sich jetzt wieder zusammengerauft. Das war jahrelang undenkbar. So, und dann war es ja letztes Jahr soweit, diese Riesen-Reunion mit einem Reunion-Konzert nach dem anderen in Großbritannien. Das Ganze ist von einem Filmteam begleitet worden und das gibt's jetzt als Doku auf Disney Plus zu streamen. Oasis Don't Look Back in Anger. Filmkollege Jörg Albrecht, du hast diese Doku geschaut.
1: Ja, und im Mittelpunkt des Films die Reunion-Tour von Liam und Noel Gallagher. Oasis Live 25. Ein Comeback, das im Gegensatz zu den Wiedervereinigungen anderer Bands gefeiert worden ist.
2: The way it finished, unacceptable.
1: Wie es damals auseinanderging, war unverzeihlich, war nicht in Ordnung, erzählt Liam. Und Noel noch vor der Tour. Ich kann mir nicht vorstellen, mit Liam auf der Bühne zu stehen. Wird es wieder auseinanderbrechen?
2: Will it fall apart again?
1: Ist es nicht. Es ist, wie wir ja wissen, gut gegangen. Aber die Herren sind ja auch älter und ruhiger geworden. Oasis, Don't Look Back in Anger. Eine starke Doku und nicht nur interessant für Fans der Gruppe.
0: Und die Doku könnt ihr ab sofort streamen auf Disney Plus. Und hier sind Oasis mit Wonderwall.
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1: Mit Marc Weiß. Schönen guten Tag. Neue Woche, neue Turbulenzen. So lässt sich die Stimmung im politischen Berlin im Moment ganz gut zusammenfassen. Mitten in der Regierungskrise tritt Bundesarbeitsministerin Baas zurück. Auch als SPD-Co-Parteichefin hört sie auf. Das teilte Baas am Morgen in den sozialen Medien mit. Neuer Arbeitsminister soll der frühere SPD-Ministerpräsident von Rheinland-Pfalz, Alexander Schweizer, werden. Wer Baas an der SPD-Spitze ersetzen soll, ist dagegen noch offen. Weitere Infos von Malte Albrecht.
2: Für ihren Rücktritt nennt Baas zwei Gründe. Nach dem Tod ihrer Stieftochter brauche sie Zeit, um die Trauer zu verarbeiten. Außerdem beklagte sie öffentliche Angriffe auf ihre Person. Die seien auch aus den Reihen des Koalitionspartners der Union gekommen. Baas war kritisiert worden, weil sie ihren Gesetzentwurf zur Rentenreform noch nicht vorgelegt hatte und das, obwohl viele von dem Schicksalsschlag in ihrer Familie wussten. Die Angriffe gegen Baas in den letzten Tagen ihrer Trauer seien unanständig gewesen, sagte SPD-Co-Chef Klingbeil. Er zeigte sich betroffen von Baas' Entscheidung, die er persönlich aber gut verstehen könne. Auch führende Vertreter der NRW-SPD bedauern den Rücktritt der Duisburger Sozialdemokratin. Gleichzeitig mahnte Landtagsfraktionschef Ott mehr Menschlichkeit, Anstand und Respekt in der Politik an. Dass jemand in einer schweren Situation persönlichen Angriffen ausgesetzt sei, dürfe uns als Gesellschaft nicht gleichgültig lassen. Wer politische Verantwortung trage, bleibe zuallererst Mensch und habe gerade in Momenten persönlicher Trauer Anspruch auf Rücksichtnahme und Mitgefühl.
1: Infos von Malte Albrecht. Vielen Dank. Und jetzt die weiteren Themen in der Zusammenfassung. Die EU begrenzt die Importe chinesischer Hybridautos auf 350.000 Autos pro Jahr. Das ist etwa die Hälfte von dem, was bisher importiert wird. Die Kommission hat sich nach eigenen Angaben mit Peking auf diesen Schritt geeinigt. Man befürchtet, dass chinesische Autos die europäischen Hersteller vom Markt verdrängen, weil sie dank staatlicher Subventionen deutlich billiger sind. Mit einem Großaufgebot an Helfern läuft in Italien eine Rettungsaktion für einen Höhlenforscher, der in 10 Metern Tiefe festsitzt. Ein Hangrutsch hatte den Höhleneingang auf Sardinien verschüttet. Der 31-jährige Italiener sitzt seit gestern Nachmittag fest. Wer noch Briefe verschickt, der muss ab dem nächsten Jahr deutlich mehr bezahlen. Die Bundesnetzagentur erlaubt der Post Preissteigerungen beim Briefporto von bis zu 20%. Und in der Regel schöpft die Post diesen Spielraum komplett aus. Damit würde ein Standardbrief vermutlich 1,10 Euro oder 1,15 Euro kosten. Eine solche Preissteigerung hat es bei der Post allerdings noch nie gegeben. Der bisherige Rekord lag bei rund 10% plus vor 2 Jahren. Begründet wird dieser 20% Sprung jetzt mit dem hohen Aufwand. Es würden kaum noch Briefe verschickt, entsprechend teuer werde dadurch der Versandweg, heißt es. Diese Begründung kann allerdings nicht für Pakete gelten, denn davon gibt es immer mehr. Trotzdem werden auch sie teurer. Das Paketporto soll um rund 10% steigen. Die neuen Preise gelten dann für die Jahre 2027 und 2028. Das Paketporto soll um rund 10%

0: Köln-Oberhausen zwischen Dreieck-Langenfeld und Mettmann. 10 Kilometer, da ist ordentlich was los, da müsst ihr eine Stunde mehr Zeit einplanen. Die A3 Arnheim-Köln zwischen Dienstlaken-Süd und Kreuz-Kaiserberg, 5 Kilometer, 13 Minuten und top. A4 Aachen-Köln zwischen Kreuz-Köln-West und Köln-Eiffeltor, 3 Kilometer, 16 Minuten. A4 Olpe-Aachen zwischen Kreuz-Köln-Ost und Kreuz-Köln-Süd, 6 Kilometer, 29 Minuten sind es hier. Und die A42 Dortmund-Kamp-Lindfort zwischen Gelsenkirchen-Zentrum und Kreuz-Essen-Nord, 4 Kilometer, auch dort etwa 13 Minuten mehr. Ich wünsche euch eine gute Fahrt. Ja, das ging heute Schlag auf Schlag da in Berlin. Bärbel Baas aus Duisburg ist nicht mehr Arbeitsministerin. Der ex-rheinland-pfälzische Ministerpräsident Alexander Schweizer ist jetzt neuer Arbeitsminister. Das ging alles sehr schnell, ratzfatz. Ich merke gerade, das einzig Beständige bin ich gerade hier an diesem Tag. Kevin Zimmer hier, Tag zusammen.
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0: Es ist 11:30.
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0: Mit Caroline Hartmann. Guten Tag. Bundesarbeitsministerin und SPD-Co-Chefin Bärbel Baas tritt mit sofortiger Wirkung von ihren Ämtern zurück. In einer Erklärung begründete sie den Schritt unter anderem damit, dass sie nach dem Tod ihrer Stieftochter Zeit brauche, um die Trauer zu verarbeiten. Die CDU-Führung berät seit gestern über ihren weiteren Kurs. Es geht unter anderem um die Frage, ob die CDU bei einem straffen Reformkurs bleibt oder die Reformen mit Entlastungen für die Bürger ergänzt. Ergebnisse der Klausur sollen heute Mittag vorgestellt werden. Nirgendwo in NRW müssen Studierende bei den Semestergebühren so viel zahlen wie in Siegen. Fast 400 Euro werden für das Wintersemester fällig. Der Betrag setzt sich aus mehreren Posten zusammen. Ein großer Teil entfällt mit 140 Euro zum Beispiel auf den Sozialbeitrag für das Siegener Studierendenwerk. Der Grund für die Höhe hier sei unter anderem, dass zwar die Anzahl der Studierenden gesunken sei, die Kosten aber nicht in gleichem Maße, so das Studierendenwerk. Ein neues Projekt in Wittgenstein will Abhilfe beim Thema Fachkräftemangel schaffen. Mompetenz nimmt dabei eine besondere Bevölkerungsgruppe in den Blick. Junge Mütter, die nach der Geburt des Kindes zurück ins Arbeitsleben wollen. Im November geht es mit einem Weiterbildungsprogramm an den Start. Alle weiteren Infos dazu gibt's auf unserer Homepage radiosiegen.de und in unserer App. Das waren die Radiosiegen-Nachrichten von hier mit Caroline Hartmann. Damit sind wir beim Wetter. Heute ist die Sonne gut dabei, Regen fällt nicht bei maximal 15 Grad. Morgen ändert sich das dann. Die Sonne lässt sich den ganzen Tag über nicht blicken, die Wolken sind dicht und nachmittags oder abends kann auch mal ein Schauer runterkommen bei bis zu 13 Grad. Mittwoch ist die Sonne dann wieder häufiger zu sehen und die Werte gehen wieder etwas nach oben. Bis zu 17 Grad sind dann drin.
1: Das war das Wetter.
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0: Der aktuelle Radio Siegen Verkehrsservice. Im Moment wissen wir von diesen Radarkontrollen. Geisweid Richtung Sulbach-Buchen in Höhe des Freibads. Auf der HTS wird kontrolliert. Eiserfeld Richtung Siegen kurz vor dem Ziegenbergtunnel. Deutz in der Waldstraße kurz hinter dem Umspannwerk. In Aalchen wird geblitzt in Richtung Bühl. Kalteiche Richtung Willensdorf hier am Ortseingang Willensdorf. Und Siegen-Achenbach-Talbrücke in Richtung Autobahn. Gute und sichere Fahrt.

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0: Gleich die neue von Alex Warren. Vorher geht Hannes Höfer noch Pilze sammeln.
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2: Für mich gehört Pilze sammeln zu den drei gefährlichsten Dingen, die man überhaupt machen kann. Direkt hinter Fangspielen auf der Autobahn und Jürgen Klopp als Schiedsrichter ein Tor aberkennen. Da hängt man wirklich nicht am Leben. Pilze sammeln ist aber trotzdem verrückt. Einmal vertan und schon wird aus dem Steinpilz Risotto ein Giftteller. Ich tiger doch nicht mit so einem Was-ist-was-Pilze-Buch durch den Forst und vergleiche die Bilder. Ja, und ChatGPT vertraue ich da sicher nicht. Reden doch immer alle davon, dass die KI uns loswerden will. Oh, eine falsche Pilzberatung wäre ja schon mal ein Anfang. Ich habe ja sogar Schiss, wenn ich im Supermarkt anstatt den weißen die braunen Champignons kaufe. Nicht, dass sich da so ein Fliegenpilz untergemischt hat. Ja, ich bin ja auch noch farbenblind. Freunde, ich bin mit Altglas wegbringen völlig überfordert. Braun, grün, ich habe doch keine Ahnung. Ich mach's wie alle, ich schmeiß in den Wald. Nein, natürlich nicht. Aber bei Pilzesammeln komme ich trotzdem an meine Grenzen. Das ist für mich wie russisch Roulette. Nur wenn eine leichte rosa Einfärbung auf den Lamellen über Leben und Tod entscheidet, dann bin ich raus. Dann gibt's abends eben doch wieder Pommes. Das ist zwar auch nicht gesund, aber gesünder als eine Pilzvergiftung. Ich habe jetzt sogar gelesen, dass viele zum Sammeln gar nicht in den Wald, sondern auf Friedhöfe gehen. Das ist scheinbar ein super Nährboden für Pilze. Wahrscheinlich liegt es am speziellen Kompost. Deswegen mein Tipp, wenn Pilz, dann entweder frisch gezapft oder im praktischen 24er Tragekoffer.
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2: Mit Marc Weiß. Schönen guten Tag. Die neue Woche hat mit einem politischen Paukenschlag begonnen. Bundesarbeitsministerin und SPD-Chefin Bärbel Baas tritt mit sofortiger Wirkung zurück. Nach dem Tod ihrer Stieftochter habe sie festgestellt, dass sie Zeit brauche, um die Trauer zu verarbeiten, sagte Baas. Als weiteren Grund nannte sie öffentliche Angriffe auf sich, auch aus den Reihen der Union. Malte Albrecht aus dem News-Team, für ihre Entscheidung gibt es viel Verständnis.
3: Ja, absolut. Führende Vertreter der NRW-SPD bedauern zwar den Rücktritt der Duisburgerin, gleichzeitig kritisieren sie den Umgang mit Baas. Landtagsfraktionschef Ott sagt, es dürfe uns als Gesellschaft nicht gleichgültig sein, wenn jemand nach einem Trauerfall eine Auszeit brauche und in dieser schweren Zeit auch noch persönlich angegriffen werde. Auch die SPD-Chefin in Mecklenburg-Vorpommern, Schwesig, kritisierte die Attacken der CDU als unmenschlich und rücksichtslos. Hintergrund sind unter anderem Vorwürfe aus der Union, Baas verzögere ihren Gesetzentwurf zur Rentenreform und das, obwohl viele vom Trauerfall in ihrer Familie wussten. Inzwischen fordern erste Unions Politiker einen respektvolleren Umgang in der schwarz-roten Koalition.
2: Und in dieser Koalition ist es seit Monaten ohnehin schon unruhig. Da kommt dieser Rücktritt nicht gerade zum besten Zeitpunkt, denke ich.
3: Ja, Baas' Entscheidung könnte die Spannungen weiter verschärfen. Eine neue Personaldebatte kann die Koalition gerade jetzt in ihrer Krise nicht gebrauchen. SPD-Co-Chef Klingbeil muss nun entscheiden, ob er in dieser Phase die SPD alleine führen will oder sich eine neue Co-Chef in ihrer Krise nicht gebrauchen. SPD-Co-

0: verabschiedet. Die Außenbeauftragte Kallas sprach von der bisher größten Erweiterung der Sanktionsliste seit Beginn des Krieges. Mehr als die Hälfte der Sanktionen stehe mit der Produktionskette für ballistische Raketen in Verbindung. In der Nähe von Marseille in Südfrankreich sind ein Schulleiter und eine Lehrerin angeschossen und verletzt worden. Der Schütze ist laut Polizei ein erst 14-jähriger Jugendlicher. Ob es einen Zusammenhang mit den seit Wochen andauernden Schülerprotesten gibt, ist noch nicht klar. Die Schulhöfe in Nordrhein-Westfalen sollen nach dem Willen der Kinderschutzbeauftragten Ladenburger auch nach Schulschluss noch länger geöffnet bleiben. Dadurch hätten junge Menschen mehr Orte, an denen sie sich treffen und miteinander Zeit verbringen könnten, sagte Ladenburger. Viel mehr als diesen Appell aussprechen kann sie allerdings nicht, denn über die Schulhoföffnung entscheiden die Kommunen. Ladenberger hat sich für die kommenden Monate einiges vorgenommen. Unter anderem möchte sie sich von Kindern auch beraten lassen. Es soll einen NRW-Kinderrechte-Gipfel geben und ein jährliches Lagebild zu Kinderschutz und Kinderrechten hier im Land. Und das waren die Nachrichten mit Marc Weiß.
1: Das Wetter.
2: Da kann man heute gar nicht meckern. Die Sonne schaut immer mal wieder zwischendurch vorbei. Hier und da gibt es auch ein paar Wolken. Regen gibt es gar keinen. Dazu 14 bis 18 Grad. Morgen sind mehr Wolken und auch mehr Regen dabei bei gleichen Temperaturen. Und am Mittwoch sieht es dann schon wieder besser aus.
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2: Jetzt alle Staus ab 10 Minuten Zeitverlust. Da starten wir auf der A3 Köln-Oberhausen zwischen Solingen und Mettmann. Immer noch 9 Kilometer Stau, dauert immer noch sehr lange. Da müsst ihr eine Stunde mehr Zeit einplanen. Die A4 Aachen-Köln zwischen Kreuz Köln-West und Köln-Eiffeltor 3 Kilometer, seid ihr noch 15 Minuten durch. Auf der A4 Köln-Aachen zwischen Dreieck-Köln-Holmau und Köln-Eiffeltor 6 Kilometer plus 10. A45 Gießenhagen zwischen Ehringhausen und Herborn 2 Kilometer dort, 14 Minuten mehr. Die A57 Köln-Krefeld zwischen Köln-Chorweiler und Dormagen 6 Kilometer 26 Minuten on top. Und die A61 Koblenz-München-Gladbach zwischen Bergheim-Süd und Bettburg 4 Kilometer 10 Minuten mehr. Kommt gut an mit uns. Ja, die Stars, die schachern sich da ihr abgewohntes Zeug gegenseitig zu. Angelina Jolie hat ihr Luxusanwesen in den USA verkauft. Wer hat's gekauft? Ich glaube für 60 Millionen US-Dollar. Madonna. Ich weiß gar nicht, wie alt dieses Anwesen von Angelina Jolie gerade ist. Ja, es ist, auf alt steht Madonna ja sonst nicht so. Aber naja, gut.
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2: Ich bin Kevin Zimmer, der Makler der Stars. Jetzt für euch, oh, Taylor Swift habe ich mit dabei. Gleich mit The Fate of Ophelia und vorher die, die jetzt im Bett von Angelina Jolie liegt. Wenn sie es mitgekauft hat. Hier ist Madonna, La Isla Bonita aus den 80ern.

0: kriege ich immer gute Laune, wenn ich den Song höre, ja? Kriege ich so ein Sommergefühl. Move into the Sun. Vielleicht liegt es am Titel, ich weiß es nicht. Ügel, hier bei uns. So, habt ihr euch schon mal so eine Auszeit genommen? So, dass ihr mal gesagt habt, so, ich gehe jetzt mal kurz aus dem Job raus oder fahre einfach mal ein bisschen länger in Urlaub oder so. Zoe Wees hat das gemacht. Aber die war jetzt nicht irgendwie 2 Wochen in so einem Schweigekloster oder so. Nein, die hat sich 1 Jahr Auszeit gegönnt, einfach um ein bisschen an sich zu arbeiten, ein bisschen zu wachsen, um sich selbst zu finden, aber auch um ihre musikalische Identität irgendwie auch zu finden. Denn sie sagt, ja, da war schon recht viel los in der vergangenen Zeit. Von daher hat sie uns schon letztes Jahr gesagt, dass sie sich diese Auszeit nehmen wird.
1: Ich glaube, das nächste Kapitel wird sehr selbstbewusst sein. Und dazu gehört ja auch, Dinge passieren zu lassen, loszulassen und weiterzugehen. Und ich glaube, es wird ein sehr selbstbewusstes Kapitel.
0: Und so selbstbewusst, wie sie drüber spricht, so selbstbewusst klingt auch ihre neue Single. Die ist jetzt frisch draußen, sozusagen ihr Comeback. Rise Again heißt sie, handelt vom Aufstehen, vom Weitermachen, vom Nicht-Loslassen. Und die hören wir jetzt.

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0: Mit Caroline Hartmann, guten Tag. Bärbel Baas gibt ihre Spitzenämter ab. Sie tritt als Bundesarbeitsministerin und als SPD-Co-Chefin zurück. Baas begründet das unter anderem mit dem Tod ihrer Stieftochter. Nachfolger im Bundesarbeits- und Sozialministerium soll der frühere Ministerpräsident von Rheinland-Pfalz, Alexander Schweizer, werden. Die EU verhängt neue Sanktionen gegen hunderte Unterstützer der russischen Kriegswirtschaft. Wie die Außenbeauftragte Kallas mitgeteilt hat, haben die europäischen Außenminister beschlossen, insgesamt knapp 1.600 Personen, Unternehmen und andere Organisationen mit Strafmaßnahmen zu belegen. Vermögenswerte sollen eingefroren und Einreiseverbote in die EU verhängt werden. Das Hallenbad Lörrtor bleibt in den Herbstferien geschlossen. Das hat die Stadt Siegen heute mitgeteilt. Grund sind Wartungs- und Prüfarbeiten. Im Hallenbad in Weidenau gelten in den Ferien geänderte Öffnungszeiten. Mittwochs bleibt das Bad ganz geschlossen. Nach den Ferien gelten dann in beiden Bädern wieder die gewohnten Öffnungszeiten. Der TuS Ferndorf hat sein Heimspiel gegen Großwallstadt gestern verloren. Am Ende mussten sich die Ferndorfer den Gästen mit 24-32 geschlagen geben. Zwischenzeitlich hatte der TuS geführt, vor allem in der zweiten Halbzeit übernahmen die Gäste dann aber die Führung und hielten sie bis zum Ende. In der Tabelle der zweiten Handball-Bundesliga bedeutet das für Ferndorf aktuell den 10. Platz. Das waren die Radio-Siegen-Nachrichten von hier mit Caroline Hartmann. Schauen wir aufs Wetter. Heute scheint die Sonne oft ungestört, Regen fällt nicht bei maximal 15 Grad. Morgen ändert sich das dann. Die Sonne lässt sich den ganzen Tag über nicht blicken, die Wolken sind dicht und später am Tag kann dann auch mal ein Schauer runterkommen bei bis zu 13 Grad. Mittwoch ist die Sonne dann wieder häufiger dabei und die Werte gehen wieder etwas hoch auf maximal 17 Grad.
1: Das war das Wetter.
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0: Der aktuelle Radio-Siegen-Verkehrsservice mit diesen Radarkontrollen. Bürbach, obere Dorfstraße bergauf, HTS, Eiserfeld Richtung Siegen kurz vor dem Ziegenbergtunnel, Kalteiche Richtung Willensdorf am Ortseingang Willensdorf und Siegen auf der Achenbachtalbrücke wird kontrolliert in Richtung Autobahn. Gute Fahrt!

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1: Nur noch diese Woche und dann sind schon wieder Herbstferien. Sag mal, war nicht gerade erst Sommerferien? Das ist das. Schüler müsste man sein, ja? Für 2 Wochen gibt es dann Schulpause. Das nutzen natürlich viele von euch wieder und verreisen nochmal ins Warme. Kollegin Kim Klages, die arbeitet bei uns auch sehr freizeitorientiert. Du nutzt das auch nochmal, ne?
2: Ja, natürlich. Ich fliege auch nochmal ein bisschen in die Sonne. Liegt für viele auch irgendwie nah, ne? Draußen wird es immer kälter und ungemütlicher. Deshalb nutzen das viele Familien auch nochmal. Gerade weil es jetzt vielleicht auch nochmal etwas günstiger ist als in den Sommerferien und es auch in einigen Ländern deutlich erträglicher ist. So wie in Spanien, Italien oder auch in der Türkei. Da ist es dann angenehmer von den Temperaturen als im Hochsommer.
1: Also werden die Herbstferien dann bald die neuen Sommerferien?
2: Ja, das könnte man meinen, aber Thorsten Schäfer, Sprecher des Deutschen Reiseverbandes, der hat mir gesagt, dass das etwas anders aussieht.
3: Wir sehen, dass in diesem Jahr und auch in den letzten Jahren es keine großen Verschiebungen gab, weg vom Sommerurlaub hin zum Herbsturlaub, sondern eher, dass der Haupturlaub weiterhin bleibt und auch die meisten wollen im Sommer in Richtung Mittelmeer starten, Sommer, Sonne, Strand genießen.
1: Okay, ich merke schon, Sommerurlaub bleibt so der Platzhirsch, aber warum fahren dann trotzdem so viele jetzt im Herbst weg?
2: Ja, wahrscheinlich, weil man einfach gar nicht genug Sonne tanken kann.
1: Natürlich.
2: Also der Herbsturlaub ist für viele so ein bisschen die Zugabe zum Sommer und wo es dann hingeht, das hat mir Schäfer auch erzählt.
3: Die meisten Deutschen verlängern den Sommer in den Herbstferien am Mittelmeer in Richtung Türkei, Spanien, die Kanaren, Ägypten. Das sind die Hauptreiseziele während der Herbstferienzeit.
1: Naja gut, für mich geht's in den Herbstferien an die Nordsee. Das ist
2: auch schön.
1: Auch schön. Wohin geht's für dich?
2: Nach Ägypten.
1: Na guck,
2: ja.
1: Da bist du ja das beste Beispiel dafür.
2: Ja.
1: Kim Klages, vielen Dank.
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1: Mit Christian Böder. Schönen guten Tag. Wenn in Berlin über die großen Herausforderungen in Deutschland gesprochen wird, dann hört man oft die Wirtschaft, die Rente, die Pflege, den Arbeitsmarkt oder zu viel Bürokratie. Probleme von Kindern und Jugendlichen kommen dabei oft zu kurz. Das findet auch die Kinderschutzbeauftragte in NRW, Ladenburger. Sie hat deshalb in Düsseldorf ein 8-Punkte-Konzept vorgestellt. Danny Hoppe aus dem News-Team, unter anderem sollen Schulhöfe länger geöffnet bleiben.
2: Genau, denn in vielen Städten fehlt es ja an Orten, an denen sich junge Menschen nachmittags treffen können. Und deshalb will sich Ladenburger dafür einsetzen, dass Schulhöfe auch nach Schulschluss geöffnet bleiben, um dort zum Beispiel Basketball, Fußball oder Tischtennis zu spielen, um zu quatschen oder einfach um dort Zeit miteinander zu verbringen. Das kann Ladenburger aber nicht alleine entscheiden, da ist sie auf die Kommunen oder auch auf andere Teile der Landesregierung angewiesen. Ein weiterer Punkt ihres Konzepts ist es, dass NRW einen Kinderrechtegipfel bekommen soll. Der soll zum ersten Mal Ende des nächsten Jahres stattfinden und da soll dann eben auch über Themen beraten werden, die wichtig für Kinder und Jugendliche sind.
1: Ladenburger ist ja die erste NRW-Beauftragte für Kinderschutz und Kinderrechte und erst seit Anfang des Jahres im Amt.
2: Ja, die Stelle ist quasi eine Reaktion auf gleich mehrere große Missbrauchskomplexe in NRW, die erst nach Jahren aufgedeckt wurden, wie in Lüchte, Münster oder Bergisch Gladbach, nur um mal ein paar zu nennen. Und deshalb soll es ab 2027 auch ein jährliches Lagebild zum Kinderschutz in NRW geben, um eben besser zu sehen, wo genau es noch Missstände gibt. Ladenburger will außerdem, dass Fachkräfte besser geschult werden im Umgang mit Kindern aus Familien mit menschenfeindlichen Ideologien, sei es Rassismus oder jede Form von Extremismus. Denn wenn Eltern ihren Kindern beibringen, dass Menschen unterschiedlich viel wert seien, dann sei das ein Problem, sagt Ladenburger.
1: Vielen Dank, Danny. Und hier haben wir weitere Nachrichten in der Zusammenfassung. Nach dem Rücktritt von SPD-Co-Chefin und Arbeitsministerin Baas will die SPD auf einem Bundesparteitag Ende des Jahres ihre gesamte Führung neu zur Wahl stellen. Das sagte Parteichef Klingbeil in Berlin. Baas hatte ihren Rücktritt mit dem Tod ihrer Stieftochter und öffentlichen Angriffen seitens der Union begründet. Die EU schiebt chinesischen Autoimporten einen Riegel vor. Die Einfuhr von Hybridautos aus der Volksrepublik wird ab kommendem Jahr auf 350.000 pro Jahr beschränkt. Das ist weniger als halb so viel, wie aktuell eingeführt wird. Rund 6 Billionen Euro innerhalb der nächsten 20 Jahre müssten investiert werden, damit in Deutschland in Zukunft klimafreundlich gelebt und gewirtschaftet werden kann. Das zeigen Berechnungen des Prognos-Forschungsinstituts im Auftrag der Förderbank KfW. Das bedeutet, die Ausgaben in Sachen Klimaschutz müssten sich verdoppeln. Bei einem sogenannten Trainsurfing ist ein Jugendlicher in Köln lebensgefährlich verletzt worden. Der 14-Jährige war am Abend auf einem Zug auf dem Dach mitgefahren. Dabei war er wohl zu nahe an die Hochspannungsleitungen gekommen und bekam mehrere Stromschläge ab. Zugreisende berichten von 2 Lichtblitzen, danach hörten sie Hilfeschreie. Der Lokführer stoppte auf offener Strecke und entdeckte den 14-Jährigen dann zwischen 2 Waggons. Der Jugendliche wurde in ein Krankenhaus ausgeflogen. Nach Behördenangaben ist ein Großteil seiner Haut verbrannt. Die Bahnstrecke war für 3 Stunden gesperrt. Und das waren die Nachrichten mit Christian Böder.
3: Das Wetter. Das ist schon ganz okay. Heute wechseln sich Wolken und sonnige Momente ab. Vor allen Dingen sehr viel Sonne ist dabei. Trocken bleibt es trotzdem bei Temperaturen zwischen 14 und 18 Grad. Morgen kommen mehr Wolken, dann kommt auch Regen zu uns. Aber die Temperaturen bleiben dieselben wie heute. Am Mittwoch wird es dann wieder etwas sonniger.
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3: Und das sind die aktuellen Staus. Alles jetzt ab 10 Minuten Wartezeit. A1 Münster-Dortmund zwischen Kamener Kreuz und Kreuz Dortmund unter 6 Kilometer 10 Minuten. A1 Köln-Euskirchen zwischen Hürth und Kreuz Bliesheim 6 Kilometer 11 Minuten. A3 Köln-Oberhausen zwischen Duisburg-Wedau und Oberhausen-Lierich 4 Kilometer, kostet euch ja auch 11 Minuten. Die A4 Aachen-Köln zwischen Kreuz Köln-West und Köln-Eiffeltor 3 Kilometer 22 Minuten on top. Die A40 Dortmund-Essen zwischen Dortmund-Dorstfeld und Dortmund-Lütgen-Dortmund 2 Kilometer, dauert 10 Minuten länger. Und die A57 Köln-Krefeld zwischen Köln-Bickendorf und Köln-Worringen 5 Kilometer, 15 Minuten mehr. Ich wünsche euch eine gute Fahrt. 50 Köln-Krefeld zwischen Köln-Bickendorf und

0: Montagmittag und heute schon mal so an Weihnachten denken. Warum nicht? Ich habe nachgerechnet, es sind noch 74 Tage bis Heiligabend und wir haben da was für euch vorbereitet.
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0: Wir sind in der Finalwoche angekommen und der Kollege Jürgen Bangert hat uns noch ein ganz besonderes Geschenk mitgebracht. Hallo Jürgen.
2: Ho, ho, ho.
0: Lass es sein, bitte.
2: Aber ey, du machst hier das Weihnachtsfass auf und dann gedenke ich es auch durchzuziehen. 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
0: Und Pflicht ist natürlich, textsicher zu sein. Ich glaube, du bist es schon, ne?
2: Oh,
0: nein, lass es sein. Lass es sein. So. Hier ist Mariah Carey jetzt zum Laut Text mitüben und zum Laut auftreten bei der Arbeit. Es ist Zeit für All I Want for Christmas is You. Mariah Carey, jetzt.
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0: Es ist kurz vor 13:30.
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0: Mit Bernd Müller. Guten Tag. Nach dem Rücktritt von SPD-Chefin und Arbeitsministerin Bärbel Baas will die SPD auf einem Bundesparteitag Ende des Jahres ihre gesamte Führung neu zur Wahl stellen. Auf einen entsprechenden Vorschlag habe sich die SPD-Führung geeinigt, sagte Parteichef Klingbeil in Berlin. Ob er selbst noch einmal antritt, teilte er nicht mit. Das Briefporto in Deutschland könnte Anfang nächsten Jahres kräftig steigen. Die Bundesnetzagentur hat angekündigt, dass die Post die Preise für Briefe um bis zu 20% erhöhen darf. Auch der Paketversand soll teurer werden. Ein Standardbrief könnte dann statt 95 Cent künftig 1,14 Euro kosten. In den Herbstferien gelten im Hallenbad Weidenau von Samstag bis zum 1. November geänderte Öffnungszeiten. Und das Hallenbad Lörrtor bleibt wegen Wartungs- und Prüfarbeiten im gleichen Zeitraum geschlossen. Darauf weist die Stadt Siegen hin. Ein brennender Ofen in einem Wohnhaus in Brauersdorf hat am späten Vormittag die Feuerwehr auf den Plan gerufen. Die Feuerwehr Netfen rückte mit zahlreichen Fahrzeugen an die Straße in der Feldbach aus. Laut Polizei ist geringer Sachschaden entstanden. Menschen sind nicht verletzt worden. Das waren die Radio Siegen Nachrichten von hier mit Bernd Müller. Die Wetteraussichten für Siegen-Wittgenstein. Heute Nachmittag bleibt es trocken, trotz zahlreicher Wolken am Himmel. Die Sonne ist ab und zu sehen. Die Höchstwerte liegen zwischen 11 und 15 Grad. In der Nacht zum Dienstag wird es bewölkt sein, aber meistens trocken. Bis morgen früh gehen die Temperaturen auf Tiefstwerte zwischen 9 und 6 Grad zurück und örtlich kann sich dann wieder Nebel bilden. Wenn der sich morgen früh aufgelöst hat, gibt es tagsüber mehr Wolken als heute. Im Lauf des Tages kann auch immer wieder etwas Regen fallen. 13 bis 17 Grad.
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0: Der Radio Siegen Verkehrsservice. Es dauert ein wenig länger auf der B508 zwischen Ferndorf und Gredenbach an der Baustelle. Ihr verliert aktuell in jede Richtung etwa 6 Minuten, so der ADAC. Dann habt ihr uns dankenswerterweise eine Radarkontrolle gemeldet. Ein Blitzer steht auf der HTS, also Eiserfeld-Kreuztal, vor dem Ziegenbergtunnel.

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0: Ja, wir Kinder der 90er, wir sind gerade vollkommen aus dem Häuschen. 25 Jahre lag das Ding im Archiv und jetzt ist es da. Waren wir alle sehr überrascht. Britney Spears hat einen neuen Song veröffentlicht, wobei neu dann in dem Fall eigentlich wahrscheinlich ja so relativ ist, denn She'll Never Be Me stammt tatsächlich aus dem Jahr 2001, Robert Jans.
1: So sieht's aus. Also Britney-Fans bekommen gerade eine kleine Zeitreise zurück in die frühen 2000er. Der Song war damals für ihr Album Britney gedacht, hat es aber nicht auf die Platte geschafft. Jetzt erscheint er im Rahmen einer Jubiläumsneuauflage zum 25. Geburtstag des Albums, zusammen mit 4 weiteren Tracks, die bisher aber nicht offiziell in dieser Form veröffentlicht wurden. Die Deluxe-Edition soll am 6. November erscheinen.
0: Und ich habe noch eine Info gefunden, mitgeschrieben hat unter anderem auch Justin Timberlake damals. Die waren ja damals, waren die ja voll in love, ne?
1: Ja, da war die Welt noch für Britney in Ordnung. Es ist tatsächlich Britneys erste Veröffentlichung mit neuem, bislang unveröffentlichtem Material seit ihrer Zusammenarbeit mit Will.i.am 2023. Für Fans also ein echtes Stück Popgeschichte 25 Jahre später.
0: Jetzt ist natürlich die große Frage, ob das Material auch an Britneys frühere Erfolge anknüpfen kann. Ich würde sagen, das muss jetzt jeder für sich entscheiden.
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0: Hören wir mal rein in die neue Nummer von Britney Spears, She'll Never Be Me.

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2: Ich bin Christian Böder. Schönen guten Tag. Bis zum Jahr 2045 wollen wir in Deutschland klimaneutral sein, also nicht mehr Treibhausgase ausstoßen, als wieder gespeichert werden können. Das ist gesetzlich so festgeschrieben. Damit das auch klappt, muss nochmal richtig viel Geld in die Hand genommen werden, rund 6 Billionen Euro. Zu diesem Ergebnis kommt eine Studie des Prognos-Instituts für die Förderbank KfW. Danny Hopper aus dem News-Team, das heißt, die bisherigen Ausgaben müssten sich verdoppeln.
3: Genau, und das größte Sorgenkind bleibt laut Studie der Verkehrssektor. Auf ihn würden demnach fast die Hälfte der Kosten entfallen. Um die geplanten Klimaziele zu erreichen, müssten deutlich mehr Menschen auf E-Autos umsteigen. Das heißt, hier sind vor allem wir als Verbraucher gefordert. Auch im Energiesektor muss einiges investiert werden, denn das System müsste komplett umgebaut werden, wenn Strom aus Wind und Sonne eine größere Rolle spielen sollten. Hier müsste dann vor allem der Staat investieren. Auch im Gebäudesektor sind laut Studie einige Extraausgaben nötig. Da geht es um Wärmepumpen, Photovoltaikanlagen, eine bessere Dämmung, neue Fenster und Türen oder kreislauffähige Baustoffe.
2: Die Studie sagt gleichzeitig aber auch, dass sich diese Investitionen in den Klimaschutz auch finanziell lohnen.
3: Ja, schauen wir zum Beispiel mal auf fossile Energieträger, wie zum Beispiel Öl oder Gas. Laut Studie wurden dafür zuletzt pro Jahr 81 Milliarden Euro für Importe ausgegeben, also Geld, das dauerhaft ins Ausland abfließt. Und auch auf die Preise habe man da keinen Einfluss, wie jetzt ja auch der Iran-Krieg zeigt. Wärmepumpen und E-Autos nutzten Energie außerdem besonders effizient, heißt es. Zusammen mit anderen Maßnahmen könne der Energieverbrauch so bis 2045 um bis zu 35% gesenkt werden. Und auch sonst lohnt es sich laut Studie, in den Klimaschutz zu investieren, denn der Klimawandel verursacht ja auch jedes Jahr hohe wirtschaftliche Kosten, zum Beispiel durch Hitze, Trockenheit und niedrige Wasserstände.
2: Vielen Dank, Danny. Und hier haben wir weitere Nachrichten in der Zusammenfassung. Die SPD will ihre Führung neu wählen. Das soll auf einem Bundesparteitag rund um den Jahreswechsel passieren. Das hat SPD-Vorsitzender Klingbeil angekündigt. Das Prinzip der Doppelspitze soll aber beibehalten werden. Hintergrund ist der Rücktritt von Bundesarbeitsministerin und SPD-Co-Vorsitzenden Baas. Volkswagen ist beim Autoverkauf weiter auf Talfahrt. Im dritten Quartal lieferte der deutsche Autobauer weltweit knapp 1,9 Millionen Fahrzeuge aller Marken aus. Das sind fast 15% weniger als im Vorjahreszeitraum. Schon in den ersten beiden Quartalen waren die Zahlen rückläufig. Russland hat sich in das Votum zum Austritt Großbritanniens aus der EU eingemischt. Das hat der britische Premierminister Burnham in einem Podcast bestätigt. Schon beim Brexit-Referendum vor 10 Jahren war dem Kreml eine Einmischung in die britische Politik vorgeworfen worden. Briefe verschicken wird ab dem kommenden Jahr deutlich teurer. Die Bundesnetzagentur erlaubt der Post Preissteigerungen beim Porto von bis zu 20%. Damit könnte ein Standardbrief vermutlich schon bald 1,10 Euro oder 1,15 Euro kosten. Begründet wird das 20% plus mit dem hohen Aufwand. Es werden kaum noch Briefe verschickt, entsprechend teurer werde der Versand, heißt es. Das mag zwar für Briefe gelten, aber nicht für Pakete, denn davon gibt es immer mehr. Trotzdem werden auch die teurer. Das Paketporto soll um 10% steigen. Und das waren die Nachrichten mit Christian Böder.
4: Dankeschön, Christian. Rüber auf die Straßen, der aktuelle Radio 7. Verkehrsservice, ihr verliert ein bisschen Zeit gerade auf der B508 zwischen Ferndorf und Kredenbach. In der Baustelle 7 Minuten kommen da on top und ihr werdet kontrolliert. Wilnsdorf, Frankfurter Straße in beide Richtungen und HTS Eiserfeld Richtung Kreuztal vor dem Ziegenbergtunnel. Ich wünsche euch eine gute und sichere Fahrt. Ich bin zurück aus Südfrankreich, da bekommst du hier in Siegen erstmal einen Schock morgens bei den Temperaturen. Aktuell kommen wir so auf höchstens 15 Grad. Die Sonne ist nicht ganz so oft draußen, die Wolken überwiegen dann schon. Trocken soll es heute bleiben. Morgen könnte es dann im Laufe des Tages immer wieder mal kurz regnen.
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4: Für viele von euch geht's vielleicht bald nochmal in Urlaub. Die Herbstferien starten ja nächste Woche. Wir haben für euch mal geguckt, wo kann man denn günstig hinreisen? Aus eigener Erfahrung sage ich euch, Südfrankreich könnt ihr machen. Ganz so günstig wird das aber nicht. Schön war's trotzdem.
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4: Und auch schön wieder da zu sein. Noel Schell.

0: Am Freitag starten die Herbstferien für NRW. Vielleicht geht's für euch ja nochmal raus aus Siegen-Wittgenstein in die weite Welt, weil ihr denkt, oh, ich bräuchte dringend Urlaub. Aber ist es nicht eigentlich schon zu spät, Kollegin Kim Klages?
1: Ich würde sagen, zu spät ist es nie, aber ein bisschen Tempo schadet auch nicht. Ich habe mal mit Thorsten Schäfer gesprochen, dem Sprecher des Deutschen Reiseverbands, und er weiß, wie es gerade bei den Buchungen aussieht.
2: Wir sehen an den Buchungszahlen, dass September, Oktober und auch der November schon sehr, sehr gut gebucht sind. Also viele Reiseziele gerade rund ums Mittelmeer oder auch Fernstreckenziele sind sehr, sehr gut gebucht, gut ausgelastet. Wer jetzt noch spontan weg will, kann sich im Reisebüro beraten lassen, was noch möglich ist.
0: Okay, jetzt mal Butter bei die Fische. Wo geht denn noch was?
1: Gerade wenn man noch ein bisschen Sommer haben will, dann empfehlen sich natürlich Ziele mit stabilem und warmem Wetter. Das sind zum Beispiel die Kanarischen Inseln, die Türkei, Ägypten oder auch Tunesien. Wer es weiter mag, der schaut dann nach Südostasien, oder auch so eine spontane Kreuzfahrt kann eine Option sein.
0: Ja, das klingt nach Kofferpacken, aber nicht jeder will oder kann fliegen. Was ist denn mit denen, die lieber ins Auto steigen?
1: Da muss man gar nicht weit fahren. Schäfer hat da ein paar Vorschläge für ein spontanes Wochenende oder auch ein paar Tage Auszeit.
2: Aber auch jetzt im Herbst sind zum Beispiel Wanderungen in Mittelgebirgen oder auch Städtetouren, Städtebesichtigungen noch möglich.
1: Gerade von NRW aus ist man ja relativ schnell auch in Maastricht oder an der Mosel, um dort mal was anderes zu sehen als die vier Wände zu Hause. Und man hat da noch so einen kleinen Blitzurlaub.
0: Also Koffer oder Rucksack, Flieger oder Auto, die Herbstferien bieten viele Möglichkeiten, nochmal ein bisschen Kraft und vielleicht auch Sonne zu tanken, habt ihr gehört, hier bei Radio 7.

Destiny's Childs mit Say My Name hier bei Radio Siegen. Mein Name ist Noel Schäfer. Hallo zusammen, gleich Musik von Wir sind Helden in unserem Radio Siegen Hit vor halb von Hier an blind. Immer noch ein Song, der sehr beliebt ist auf Social Media. Der wurde nochmal so ein bisschen wiederbelebt. Davor dann noch zwei Songs, Gonna Make You Sweat und davor, damit starten wir jetzt auch, Solo von Clean Bandit. Habt einen schönen Montag.

0: Der aktuelle Radio-Siegen-Verkehrsservice mit der HTS Eiserfeld Richtung Kreuztal. Zwischen Siegen-Mitte und Sieghütte staut sich gerade der Verkehr und dann braucht ihr auch deutlich länger auf der B508 zwischen Ferndorf und Kredenbach. 15 Minuten kommen da mindestens obendrauf. Ich wünsche euch eine gute und vor allem sichere Fahrt.
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2: Guten Tag. Die SPD will ihre Führung neu wählen. Das soll auf einem Bundesparteitag rund um den Jahreswechsel passieren. Das hat SPD-Vorsitzender Klingbeil angekündigt. Das Prinzip der Doppelspitze solle beibehalten werden. Hintergrund ist der Rücktritt der Bundesarbeitsministerin und SPD-Co-Vorsitzenden Bärbel Baas. Briefe verschicken wird ab dem kommenden Jahr deutlich teurer. Die Bundesnetzagentur erlaubt der Post Preissteigerungen beim Porto von bis zu 20%. Damit könnte ein Standardbrief vermutlich schon bald 1,10 Euro oder 1,15 kosten. Das Paketporto soll um 10% steigen. Die Grippesaison steht vor der Tür. Die Apotheker hier bei uns in Siegen-Wittgenstein weisen darauf hin, dass mit einer Impfung gegen Influenza vorgebeugt werden können. Sie senke das Risiko eines schweren Krankheitsverlaufs. Grippeimpfungen gibt es bei Ärzten, aber auch in einigen Apotheken in Siegen-Wittgenstein wird die Grippeimpfung angeboten. In den Herbstferien gelten im Hallenbad Weidenau von Samstag bis zum 1. November geänderte Öffnungszeiten. Und das Hallenbad Lörrtor bleibt wegen Wartungs- und Prüfarbeiten im gleichen Zeitraum ganz geschlossen. Darauf weist die Stadt Siegen hin. Das waren die Radio Siegen Nachrichten von hier mit Bernd Müller.
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0: HTS Eiserfeld Richtung Kreuztal zwischen Siegenmitte und Sieghütte staut sich der Verkehr. Betroffen sind auch diejenigen, die von der Freudenberger Straße aus auf die HTS in Richtung Kreuztal fahren wollen. Und wir bleiben da in Kreuztal auf der B508, nämlich zwischen Kreuztal und Hilchenbach. Kommen gerade 6 Minuten obendrauf und dann werdet ihr kontrolliert. HTS Eiserfeld Richtung Kreuztal vor dem Ziegenbergtunnel, Wilnsdorf, Frankfurter Straße in beide Richtungen und Bürbach, Obere Dorfstraße in beide Richtungen. Ich wünsche euch eine gute und sichere Fahrt. Wir schauen aufs Radio 7 Wetter. Die Sonne hat insgesamt heute zu kämpfen. Die Wolken überwiegen. Aktuell kommen wir auf höchstens 15 Grad in Siegen-Wittgenstein. Trocken soll es heute bleiben. Morgen könnte es dann im Laufe des Tages immer wieder mal regnen. Es wird ein bisschen wärmer, bis zu 17 Grad bekommen wir. Gleich neue Musik von Tiffany Harris, Find Me. Davor französische Musik, Ella Ella. Ich habe mich nach meinem Frankreich-Trip eigentlich schon wieder an Siegen gewöhnt. Aber egal, das bekommen wir schon hin.
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0: Das Ganze mit mir, Noel Schäfer ist mein Name. Hallo zusammen.

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2: Neu bei uns, Tiffany Harris. 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

0: 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Mit Find Me hier bei Radio Siegen. Alter Finne, hab ich mich weggeschmissen vor Lachen. Also ich bin ein großer Fan von Comedian Markus Krebs, ne? Und am Freitag durfte ich ihn das erste Mal in Olpe live sehen. Ich hab mich nicht mehr einbekommen. Also da wirst du 2 Stunden Dauerbeschallt mit den besten Witzen aus den letzten 15 Jahren. Es war genial. 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
3: 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Was haben wir euch angetan? 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Das ist. 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Er macht die PlayStation aus und geht ins Bett.
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Swims. Mr. Know-It-All, 10 Minuten vor 3, der aktuelle Radio 7 Verkehrsservice. Aufgepasst bitte auf der A45. Hagen Richtung Gießen. Zwischen Olpe und dem Kreuz Olpe Süd besteht Gefahr durch Gegenstände auf dem rechten Fahrstreifen. Und dann braucht ihr gerade ein bisschen länger auf der HTS. Eiserfeld Richtung Kreuztal zwischen Siegenmitte und Sieghütte. Dann hätten wir noch die B480 zwischen Hemmschlau und Bad Berleburg 8 Minuten obendrauf und B508 zwischen Hilchenbach und Kreuztal. Dichter Verkehr, 5 Minuten kommen da obendrauf. Und dann werdet ihr kontrolliert. Auch das gebe ich euch gerne noch mit. HTS, Eiserfeld Richtung Kreuztal, vor dem Ziegenbergtunnel, Willensdorf, Frankfurter Straße in beide Richtungen und Bürbach, Obere Dorfstraße. Auch da in beide Richtungen. Gute Fahrt!

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1: Mit Christian Böder. Schönen guten Tag. Der sofortige Rücktritt von Bärbel Baas von all ihren Ämtern hat nicht nur Folgen für die schwarz-rote Koalition, sondern auch für die SPD selbst. Ihr steht eine Neuaufstellung bevor, denn die gesamte Parteiführung soll neu bestimmt werden. Rund um den Jahreswechsel, das hat der verbliebene SPD-Chef Klingbeil am Mittag angekündigt. Danny Hopper aus dem News-Team, ob er selbst nochmal antritt, ließ er offen.
2: Ja, Klingbeil wurde direkt darauf angesprochen. Von ihm gab es aber nur die Floskel, dass er jetzt alles dafür tun werde, dass die SPD die beste Aufstellung an der Spitze habe. Was er aber schon gesagt hat, ist, dass die Doppelspitze bleiben soll. Klingbeil selbst ist ja inzwischen auch nicht mehr unumstritten, nach den letzten schlechten Umfrage- und Wahlergebnissen, Mecklenburg-Vorpommern jetzt mal ausgenommen. Und da wären wir auch schon bei einer, deren Name zuletzt immer häufiger gefallen ist, wenn es um die zukünftige Aufstellung der SPD geht, Mecklenburg-Vorpommerns Ministerpräsidentin Manuela Schwesig. Spätestens seit der Septemberwahl ist sie eine der mächtigsten Politikerinnen der Partei. Sie dürfte bei der Neuaufstellung ein großes Wort mitsprechen. Zumal Klingbeil heute auch angekündigt hat, dass es eben nicht nur personell um eine Neuaufstellung gehen soll, sondern dass es auch um den programmatischen Kurs der SPD geht. Das dürfte auch einigen in der Union Bauchschmerzen verursachen, denn man hat ja noch einige große Reformprojekte, die man umsetzen will. Aber schon zuletzt hatte es da ja Streit gegeben, wie etwa bei der Pflege, der Rente oder den Arbeitszeiten. Also das könnte noch ein stürmischer Herbst werden.
1: Vielen Dank, Danny. Und hier haben wir weitere Nachrichten in der Zusammenfassung. Die Stromsteuer soll für alle Menschen in Deutschland auf das europäische Minimum abgesenkt werden. Das hat Kanzler Merz nach einer Klausur des CDU-Präsidiums in Berlin angekündigt. Demnach sollen zur Finanzierung Spielräume im Haushalt genutzt werden. Nur einen Tag nach dem folgenschwersten Angriff in Saudi-Arabien seit über 10 Jahren haben die pro-iranischen Houthi-Rebellen im Jemen erneut den Golfstaat angegriffen. Bei einem Luftangriff auf den Flughafen der Hauptstadt Riad wurde ein Mensch getötet und 11 weitere verletzt. Der saudische Energieminister Abdulaziz bin Salman warnte, die Energiesicherheit des Landes könnte nicht mehr als selbstverständlich betrachtet werden. Ein weiteres Land richtet ein Social-Media-Verbot für Minderjährige ein. In Griechenland ist ab Januar der Zugang für unter 15-Jährige zu sozialen Medien verboten. Bei Verstößen der Plattformen sollen laut Regierung in Athen die europäischen Kontroll- und Sanktionsmechanismen greifen. Die EU-Kommission hatte im vergangenen Monat dazu den sogenannten Kids Act vorgelegt. Das deutsche Tennisass Alexander Zverev wird zum ersten Mal in seiner Karriere Nummer 1 der Weltrangliste. Möglich macht das unter anderem das Ausscheiden der Nummer 3 und 4 der Weltrangbesten Carlos Alcaraz und Ben Shelton beim ATP-Turnier in Shanghai. Damit wird Zverev spätestens zum Saisonende einen Platz hochrücken und die aktuelle Nummer 1, Jannik Sinner, überholen. Der musste verletzungsbedingt die Saison beenden. Vor Zverev fehlt nur Boris Becker als einziger Deutscher diese Position. Der 29-jährige Zverev hatte in diesem Jahr unter anderem die US Open und die French Open gewonnen. Und das waren die Nachrichten mit Christian Böder.
3: Dankeschön, Christian. Wir schauen auf die Straßen. Der aktuelle Radio Siegen Verkehrsservice. Aufgepasst bitte auf der A45, Hagen Richtung Gießen. Zwischen Olpe und dem Kreuz Olpe Süd besteht Gefahr durch Gegenstände auf dem rechten Fahrstreifen. Dann B508 zwischen Hilchenbach und Kreuztal. 8 Minuten kommen da oben drauf. B480 zwischen Hemmschlau und Bad Berleburg auch 8 Minuten. Und dann werdet ihr kontrolliert. Landstraße Würgendorf Richtung Burbach, Eiserfeld, Eiserntalstraße Richtung Ortsmitte, Bürbach, Obere Dorfstraße in beide Richtungen, Wilnsdorf, Frankfurter Straße in beide Richtungen und HTS Eiserfeld Richtung Kreuztal vor dem Ziegenbergtunnel. Ich wünsche euch eine gute und vor allem sichere Fahrt. Rüber zum Wetter. Heute Nachmittag ein Mix aus wenig Sonne und dann schon mehr Wolken, würde ich sagen. Das Ganze bei höchstens 15 Grad. Regen ist dann erst morgen gemeldet. Dann kann es im Laufe des Tages immer wieder mal kurz nass werden. Das Ganze bei höchstens 17 Grad.
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3: Hört ihr bei mir? Noel Schäfer bin ich, Musik jetzt von Martin Garrix und Ed Sheeran. Repeat it.

0: Mark Forster, im Internet getauft als Marky Forsti inzwischen. Er trifft sich gerade mit einigen deutschen Influencern, macht die wildesten, verrücktesten Challenges auf TikTok mit, hat auch selbst einen Account, hat einen neuen Style. Er ist irgendwie verdammt cool. Genauso wie sein neuer Song. Cool heißt der. Wir hatten Mark Forster im Interview.
1: Als Kind fand ich cool, wer richtig gut Fußball spielen konnte. Das konnte ich nämlich nicht. Das war bei mir wichtig. Oder irgendwas so können. Also Skateboard fahren oder so. Wenn irgendjemand was richtig geil kann, finde ich ehrlich gesagt auch immer noch gut. Wenn jetzt heute irgendjemand so richtig gut Reis kochen kann oder so.
0: Ja, das ist super cool. Und ob ihr seinen neuen Song cool findet, das dürft ihr jetzt selbst entscheiden, ihr bei Radio 7.
1: Ja, hallo, hier ist Mark Forster und ihr hört jetzt meinen neuen Song Cool.

0: Ja, ja, der ist neu, Mark Forster mit Cool hier bei Radio Siegen. Und es bleibt jetzt cool.
1: Cool zu dir.
0: Mit den Ärzten. Männer sind Schweine.

20 nach 3 hier bei Radio Siegen. Hände hoch. 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

0: Es ist 3:30.
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2: Guten Tag. Während klassische Industriebereiche wie die Autobranche und Stahlbranche auf dem absteigenden Ast sind, geht es in der Umweltwirtschaft personell nach oben. Laut einer neuen Studie waren in diesen nachhaltigen Wirtschaftsfeldern im vergangenen Jahr 650.000 Menschen beschäftigt. Das war gut ein Viertel mehr als 2010. Bis 2035 könnte ein Bedarf von weiteren 180.000 Arbeitsplätzen entstehen. Papst Leo soll morgen im Laufe des späten Vormittags für eine Operation an der Lunge in die Gemelli-Klinik in Rom aufgenommen werden. Das teilte der Vatikan mit. Dem Papst soll ein bei Untersuchungen entdeckter Knoten in der Lunge entfernt werden. Ein Feuer hat in einem Wohnhaus in Brauersdorf vermutlich zu einem Schaden im fünfstelligen Euro-Bereich geführt. Ausgegangen war es von einem Ofen. Die Feuerwehr konnte das Feuer schnell löschen. Im Obergeschoss des Hauses ist aber durch den Brand eine Leitung eines wassergeführten Ofens geplatzt. Das Wasser daraus ergoss sich in mehrere Wohnungen in dem Gebäude. Die Grippesaison steht vor der Tür. Die Apotheker im Kreis Siegen-Wittgenstein weisen darauf hin, dass mit einer Impfung gegen Influenza vorgebeugt werden kann. Sie senkt das Risiko eines schweren Krankheitsverlaufs. Grippeimpfungen gibt es bei Ärzten, aber auch in einigen Apotheken in Siegen-Wittgenstein wird die Grippeimpfung angeboten. Das waren die Radio Siegen Nachrichten von hier mit Bernd Müller.
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0: Ein bisschen was kommt on top auf der B508 zwischen Hilchenbach und Kreuztal 7 Minuten und auf der B62 zwischen Weidenau und Dreistiefenbach 4 Minuten. Dann werdet ihr kontrolliert an einigen Stellen. Ich fange mal an. Ortsdurchfahrt Lützel Richtung Erntebrück. Landstraße Würgendorf Richtung Burbach, Eiserfeld, Eisantalstraße Richtung Ortsmitte, Bürbach, Obere Dorfstraße in beide Richtungen, Willensdorf, Frankfurter Straße in beide Richtungen und HTS Eiserfeld Richtung Kreuztal vor dem Ziegenbergtunnel. Ich wünsche euch eine gute und vor allem sichere Fahrt. Rüber zum Wetter heute Nachmittag mit einem Mix aus Sonne und Wolken. Das Ganze bei höchstens 15 Grad. Regen gibt es erst morgen. Dann kann es im Laufe des Tages immer wieder mal kurz nass werden. Das Ganze dann bei höchstens 17 Grad. 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Gleich den nächsten.
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0: Das Ganze bei mir, Noel Schäfer, ist mein Name. Musik jetzt von Tate McRae. Das ist Greedy. Whoop!

0: Jovi. Hier bei Radio Siegen. Leute, Reminder, nur noch diese Woche, ne?
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0: 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Und wenn ihr ein bisschen Glück habt, ruft mein Kollege Jürgen Bangert an.
2: Hallo Dirk.
3: Hallo. Hallo. Was für eine Überraschung, dass wir uns mal am Telefon hören und sprechen.
2: Doch, tun wir jetzt. Tun wir sehr gerne, weil du hast ja einen Wunsch.
3: Ja, genau. Richtig. Da hatte ich mich beworben gehabt beim Wunscherfüller. Und dann hatte ich aber auch ganz lieb gemeint, ich möchte gerne mal den bekloppten Jürgen Bangert live erleben, wie man ihn so kennt, als Verwandlungskünstler und Stimmenimitator.
2: Also, bekloppte Jürgen Bangert. Ja, nee, ist klar.
3: Im Positiven gemeint, im Lieben gemeint und in Anführungszeichen gesetzt.
2: Red dich nur weiter rein, ne? Also es geht um unsere VIP-Tickets fürs Comedy Camp Finale am 14. November im Dorf Münsterland in Lechten. Da möchtest du gerne hin. Ich freue mich, dass wir dich dann sehen, denn du wirst ja nicht nur die Karten bekommen. Wir werden dir einen wunderbaren Abend machen. Du kommst Backstage und kannst Hallo sagen und Meet and Greets und vor allen Dingen das Ganze für zwei und das Ganze mit Übernachtung dann im Dorf Münsterland.
3: Super klasse. Vielen, vielen Dank. Richtig geil. Wirklich. Super, ich freue mich.
2: Lieber Dirk, ich freue mich drauf. Und Super. Wir machen uns einen richtig tollen Abend, ja?
3: Das sag ich auch so. Wir sehen uns im Dorf Münsterland in Lechten bei der großen Comedy Camp Tour 2026 am Samstag, 14.11.
2: Mich braucht hier kein Mensch mehr, ne? Der Dirk, der macht das hier alles. Aber du hast mit allem recht, was du gerade sagst. Danke dir.
3: Ich hoffe. Dankeschön. Dankeschön.
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0: Nachmittag hier bei Radio 7, 10 Minuten vor 4. Wir sprechen jetzt kurz über den Hit von hier, nicht dass das in Vergessenheit gerät. 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Einfach eine Mail an wort@radiosiegen.de. Musik jetzt von hier, von Destination Anywhere, das ist die Schmerztablette.
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1: Mit Christian Böder. Schönen guten Tag. Kinder und Jugendliche sollen in Nordrhein-Westfalen mehr mitreden können, wenn es um ihre Rechte und ihren Schutz geht. Dafür hat die Kinderschutzbeauftragte des Landes, Petra Ladenburger, heute einen 8-Punkte-Plan vorgestellt. Sie will unter anderem, dass Schulhöfe auch nach dem Unterricht geöffnet bleiben. Außerdem sollen die Folgen neuer Gesetze für Kinder und Jugendliche stärker berücksichtigt werden. Bei jedem Gesetz, das der Landtag beschließt, soll untersucht werden, ob und wenn ja, welche Auswirkungen es auf das Leben der Kinder hat. Aus Düsseldorf berichtet José Nasiandi.
2: Die Kinderschutzbeauftragte Ladenburger hat in den vergangenen Monaten viele Gespräche mit Kindern und Jugendlichen geführt. Dabei habe sie vor allem zwei Dinge immer wieder gehört. Viele machen sich Sorgen wegen der Kosten für Essen, Kleidung und Wohnen. Außerdem fehlen den Kindern kostenlose Orte, an denen sie sich mit Freunden treffen können, ohne weggeschickt zu werden.
3: Öffnung von Schulhöfen wäre in der Tat eine sehr einfache und schnell umsetzbare Lösung.
2: In vielen Kommunen sei das schon möglich, in anderen gäbe es aber noch Vorbehalte. Die Entscheidung liegt am Ende bei den Kommunen. Ladenburger will außerdem sich selbst von den Kindern und Jugendlichen bei ihrer Arbeit beraten lassen. Ab dem kommenden Jahr soll es zudem jährlich einen Bericht zur Lage bei Kinderschutz und Kinderrechten geben und sie will einen Kinderrechte-Gipfel in NRW einführen.
1: Und hier haben wir weitere Nachrichten in der Zusammenfassung. Nach dem Rückzug von SPD-Politikerin Bärbel Baas von ihren Ämtern hat Kanzler Merz ihre Vorwürfe zurückgewiesen. Öffentliche Angriffe gegen sie seien forciert worden. In einer Pressekonferenz nach Beratungen der Parteispitze in Berlin sagte Merz, er habe besonders in den vergangenen 3 Wochen von seiner Partei jede Rücksichtnahme für Baas eingefordert. Baas hatte ihren Rücktritt als Arbeitsministerin und SPD-Co-Chefin mit dem Tod ihrer Stieftochter und Angriffen seitens der Union begründet. 3 Wochen nach der Landtagswahl in Mecklenburg-Vorpommern haben sich SPD, Linke und Grüne erstmals zu Koalitionsgesprächen getroffen. Vorausgegangen waren 2-wöchige Sondierungen und eine Zustimmung der Parteigremien. In einer Woche soll dann der Landtag zu seiner konstituierenden Sitzung zusammenkommen. Danach gibt es laut Landesverfassung 4 Wochen Zeit, um einen neuen Landeschef zu wählen. Wer darf die Erbschaftssteuer festlegen? Aktuell macht das der Bund, doch Bayern will das lieber in den Händen der Länder sehen und ist vor Gericht gezogen. Mit einer möglichen Regionalisierung der Erbschafts- und Schenkungssteuer beschäftigt sich ab heute das Bundesverfassungsgericht. Konkret greift die bayerische Landesregierung die Vorschriften zur Bewertung von Grundstücken, Steuerfreibeträgen und Steuersätzen an. Viele Wirtschaftszweige stecken momentan in der Krise. Anders sieht es bei uns in NRW in der Umweltwirtschaft aus. Die entpuppt sich nämlich mehr und mehr als Jobmotor. Das zeigt eine Studie des Wirtschaftsforschungsinstituts Prognos, die heute in Düsseldorf vorgestellt wurde. Demnach haben im vergangenen Jahr rund 650.000 Menschen in diesem Bereich gearbeitet. Zum Beispiel als Elektrotechniker, Recycling-Spezialist, Forstwirt oder als Experte für Filtertechnik, Photovoltaik und Windkraft. Das sind gut 1/4 mehr Beschäftigte als noch 2010. Und das dürfte noch nicht alles sein. Laut Studie könnten bis 2035 rund 180.000 weitere Jobs in der Umweltwirtschaft entstehen. Und das waren die Nachrichten mit Christian Böder.
4: Dankeschön, Christian. Wir schauen auf die Straßen. Der aktuelle Radio Siegen Verkehrsservice. Ihr verliert ein bisschen Zeit gerade auf der B62 zwischen Dreistiefenbach und Weidenau. 9 Minuten plus und ihr werdet an einigen Stellen kontrolliert. Ich nehme tief Luft und fange mal an. Kreuztal, Breslauer Straße Richtung Fritz-Erler-Siedlung, Ortsdurchfahrt Lützel Richtung Erntebrück, Landstraße Würgendorf Richtung Burbach, Eiserfeld, Eisantalstraße Richtung Ortsmitte, Bürbach, Obere Dorfstraße in beide Richtungen, Wilnsdorf, Frankfurter Straße in beide Richtungen und ATS Eiserfeld Richtung Kreuztal vor dem Ziegenbergtunnel. Ich wünsche euch eine gute und sichere Fahrt rüber zum Wetter. Ich bin aus Südfrankreich zurück und da bekommst du morgens erstmal einen Schock. War doch ziemlich kalt, aber eben nur morgens. Heute bekommen wir so tagsüber um die 15 Grad. Morgen wird es noch ein Ticken wärmer. Dann kann es aber auch immer wieder mal zwischendurch regnen.
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4: Jetzt neue Musik von Miley. Nicht mehr Cyrus, nur noch Miley. Will sie so? Also halten wir uns doch dran. Der neue Song heißt Bass Persuades, also der Bass überzeugt.
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4: Ich hoffe, euch auch. Miley, jetzt mit Bass Persuades.

0: Der Montagnachmittag hier bei Radio Siegen. Ich finde, diese beiden Wörter könnten aus einem Politikermund kommen. Das positive Minus. Also lass das mal wirken. Was zum Teufel soll ein positives Minus sein? Gesagt hat uns das Dr. Stefanie Rehse, Rektorin der Uni Siegen. Sie meint damit, es ist zwar ein Minus, aber nicht so doll, wie man erwartet hat. Jetzt ergibt es Sinn, finde ich. Es geht um die Anzahl an neuen Studierenden an der Uni Siegen zum Wintersemester. 10% sind es weniger Erstis als vor einem Jahr. Aufgrund des Wechsels von G8 zurück auf G9 waren die Abi-Jahrgänge kleiner als sonst. Also dieses Minus war grundsätzlich schon zu erwarten. Die Uni Siegen trifft es im Vergleich zu anderen Unis auch gar nicht so doll. Siegen steht noch ganz gut da, weil wir einfach der Hammer sind.
1: Die Universität ist toll. Sie ist mittelgroß, das heißt, man ist hier nicht nur eine Nummer, sondern man kennt die Lehrenden, die Mitstudierenden. Die Gegend ist super, die Stadt ist wunderbar. Man kann hier sehr, sehr gut leben und toll studieren. Ich würde das jedem empfehlen, hierher zu kommen.
0: Ja, morgen früh dann mehr zum Thema Vorlesungsstart an der Uni Siegen, hier bei Radio Siegen zwischen 6 und 10 beim Kollegen Tom Schirmer.

0: 5 hier bei Radio 7 mit Memories. 16.22 Uhr an diesem Montag. Schönen Feierabend euch.
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0: Ein Update von Bernd Müller.
2: Guten Tag. Kinder und Jugendliche sollen in Nordrhein-Westfalen mehr mitreden können, wenn es um ihre Rechte und ihren Schutz geht. Dafür hat die Kinderschutzbeauftragte des Landes, Petra Ladenburger, heute einen 8-Punkte-Plan vorgestellt. Sie will unter anderem, dass Schulhöfe nach dem Unterricht geöffnet bleiben. Außerdem sollen die Folgen neuer Gesetze für Kinder und Jugendliche stärker berücksichtigt werden. 3 Wochen nach der Landtagswahl in Mecklenburg-Vorpommern haben sich SPD, Linke und Grüne erstmals zu Koalitionsgesprächen getroffen. Vorausgegangen waren 2-wöchige Sondierungen und eine Zustimmung der Parteigremien. In einer Woche soll der Landtag zu seiner konstituierenden Sitzung zusammenkommen.
1: Und jetzt die Nachrichten von hier.
2: Ein Feuer hat in einem Wohnhaus in Brauersdorf beträchtlichen Sachschaden zur Folge gehabt. Ausgegangen war es von einem Kaminofen. Das Feuer hatte die Feuerwehr Netphen schnell gelöscht. Im Dachgeschoss des Hauses war aber durch den Brand die Abwasserleitung eines wassergeführten Ofens geplatzt. Das Wasser daraus ergoss sich laut Netphens Feuerwehrchef Sebastian Reh in mehrere Wohnungen in dem alten Gebäude. Eine Decke aus einem Gemisch aus Lehm und Stroh wurde durch das Wasser so schwer, dass der Fachberater Bau des technischen Hilfswerks hinzugezogen wurde. Feuerwehr und THW stützten die betroffene Etagendecke ab. Wie hoch der Sachschaden in dem Haus ist, kann noch nicht gesagt werden. Im April war die Aldi-Filiale an der Marienborner Straße in Siegen geschlossen worden. Es folgten der Abbruch des Gebäudes und ein Neubau. Der steht nun kurz vor der Eröffnung. Am Donnerstag um 7 Uhr ist es soweit. Kunden können sich laut Aldi auf einen modernen Markt mit einem vielfältigen Angebot freuen. Auf dem Gebäude ist eine Photovoltaikanlage installiert worden. Eine Wärmerückgewinnungsanlage der Kühlmöbel kann die Filiale je nach Jahreszeit kühlen oder beheizen. Die Filiale ist zudem mit einer energiesparenden LED-Beleuchtung ausgestattet. In dem neuen Aldi-Markt arbeiten 14 Personen. Weitere Mitarbeitende werden noch gesucht. Die Kreispolizeibehörde Siegen-Wittgenstein sieht keine Anhaltspunkte dafür, dass auf dem Friedhof im Netphener Ortsteil Salchendorf die Jesusfigur an einem Kreuz mutwillig beschädigt wurde. Eine entsprechende Strafanzeige war von der katholischen Kirche im Netferland gemeinsam mit der Stadt Netphen gestellt worden. Polizeibeamte haben vor Ort ermittelt. Laut einer Sprecherin geht die Kreispolizeibehörde davon aus, dass ein Spannungsriss im Holz vorliegt. Die Stadt Netphen schließt sich dieser Einschätzung der Polizei an, so eine Sprecherin. Die Siegener Zeitung hatte gemutmaßt, dass ein oder mehrere Unbekannte die Jesuskultur auf dem katholischen Friedhof an der Johannlandstraße mit einer Motorsäge in 2 Teile geteilt haben könnten. Das waren die Radio Siegen Nachrichten von hier mit Bernd Müller.
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0: An den üblichen Stellen verliert ihr im Feierabendverkehr gerade ein paar Minuten und werdet fleißig kontrolliert im Kreisgebiet. Ortsdurchfahrt Lützel Richtung Entebrück, Landstraße Würgendorf Richtung Burbach, Eiserfeld, Eisantalstraße Richtung Ortsmitte, Bürbach, Obere Dorfstraße in beide Richtungen, Wilnsdorf, Frankfurter Straße in beide Richtungen und HTS Eiserfeld Richtung Kreuztal vor dem Ziegenberg-Tunnel. Ihr dürft jederzeit ergänzen 0271 23 22 21 und die 0. Gute Fahrt rüber zum Wetter. Die Sonne quetscht sich immer wieder mal durch die Wolkendecke. Ansonsten ist es grau und trocken heute bei bis zu 15 Grad. Nach einem kalten Tagesstart wird es morgen sogar noch wärmer als heute. Immer wieder kann es dann aber auch mal nass werden. Warum denn auch eigentlich nicht? Corrie Hahn ist Ortsbürgermeisterin von Lenkersdorf und hat die große Liebe bisher noch nicht gefunden und hat sich deshalb gedacht, First Dates bei Vox? Wieso eigentlich nicht? Heute könnt ihr euch das Ganze anschauen. Gleich unser Thema.
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0: Hört ihr bei mir? Noel Schäfer ist mein Name. Musik jetzt von Eminem. Houdini.

0: Kato und John hier bei Radio Siegen mit Turn the Lights Off. Und wir sprechen jetzt über das erste Date. Das ist ja schon schlimm genug, ne? Und stellt euch vor, dann ist es auch noch im Kino. Und wenn man sich dann vom Film, der da vorne läuft, ablenken lässt, ist die Idee sogar sehr schlecht, finde ich. Also man redet halt nicht miteinander. Ich finde ja, das geht besser. Wie wäre es denn mit, wir setzen uns in ein TV-Format und ganz viele Menschen gucken sich an, wie wir uns unangenehm kennenlernen. Hammer Idee, oder? Cori Hahn ist nicht nur Ortsbürgermeisterin von Lenkersdorf und Schulleiterin in Bad Laase, nein, sie ist auch Kandidatin beim Vox-Dating-Format First Dates. Ihr Datepartner ist genauso alt wie sie, 55, das passt also schon mal. Ob es zwischen den beiden funkt, das könnt ihr euch heute Abend bei Vox reinziehen, ab 18 Uhr.
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0: Also für mich wäre das der absolute Horror, glaube ich. Was machst du denn, wenn du nach 2 Minuten merkst, oh, irgendwie ist das nichts? Dann musst du da trotzdem durch. Und alle gucken zu. Und am Ende musst du dann auch noch zahlen.

Radio Siegen, hallo und Grüße in die Autos, der aktuelle Radio Siegen Verkehrsservice. Ihr kommt nach unseren Infos zumindest ganz gut durch, dürft natürlich ja jederzeit alles durchgeben, 0271 23 22 21 0. Ihr habt uns auch einige Blitzer durchgegeben, Ortsdurchfahrt Lützel zum Beispiel Richtung Entebrück, Landstraße Würgendorf Richtung Burbach, Eiserfeld, Eisantalstraße Richtung Ortsmitte, Bürbach, obere Dorfstraße in beide Richtungen, Wilnsdorf, Frankfurter Straße in beide Richtungen und HTS Eiserfeld Richtung Kreuztal vor dem Ziegenbergtunnel. Ich wünsche euch eine gute und sichere Fahrt.

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1: Mit Christian Böder. Schönen guten Tag. Nach dem Rücktritt von Bärbel Baas als SPD-Chefin und Bundesarbeitsministerin sind aus der NRW-Politik viele betroffene Stimmen zu hören. Die Duisburgerin hatte ihre Ämter mit sofortiger Wirkung niedergelegt, ihre Stieftochter war gestorben und es hatte viele öffentliche Angriffe auf ihre Person gegeben. Sowohl NRW-Landeschef Wüst als auch führende Sozialdemokraten im Land reagierten mit Bestürzung. José Nasiani fasst die Reaktionen aus Düsseldorf zusammen.
2: Sie brauche Zeit für ihre Trauer und habe nicht die Kraft, um kurzfristig Regierungs- und Parteiarbeit vollumfänglich auszuüben. So begründet Bärbel Baas ihren überraschenden Rückzug. Gleichzeitig kritisiert sie öffentliche Angriffe, auch aus den Reihen des Koalitionspartners CDU-CSU. NRW-SPD-Fraktionsvorsitzender Jochen Ott spricht von einem traurigen und nachdenklich stimmenden Schritt. Menschlichkeit und Respekt seien in den vergangenen Wochen auf der Strecke geblieben, sagte er hier in Düsseldorf. NRW-Ministerpräsident Hendrik Wüst zeigt Mitgefühl und erklärt, er habe großen Respekt vor ihrer Entscheidung. Baas sitzt für Duisburg im Bundestag und will ihr Bundestagsmandat behalten. Als Bundesarbeitsminister soll ihr der frühere rheinland-pfälzische Ministerpräsident Schweizer nachfolgen. Wer künftig an der SPD-Spitze steht, ist aber offen. Der Rücktritt könnte die ohnehin schon angespannte Stimmung in der schwarz-roten Bundesregierung weiter belasten.
1: Und hier haben wir weitere Nachrichten in der Zusammenfassung. Kanzler Merz will eine Senkung der Stromsteuer für alle angehen. Das sagte er nach einer CDU-Präsidiumsklausur in Berlin. Spielräume im Haushalt sollten für eine Stromsteuersenkung für alle auf das europäische Mindestmaß genutzt werden, wie von der schwarz-roten Koalition auch ursprünglich zugesagt war. Umgesetzt wurde dies bisher nur für bestimmte Wirtschaftsbranchen. Nach einer von US-Präsident Trump angekündigten Waffenruhe für Angriffe auf die Energieinfrastruktur im Ukraine-Krieg herrscht Verwirrung. Denn eine Bestätigung des Kremls fehlt bisher. Stattdessen greift das russische Militär weiter Energieanlagen in der Ukraine an. Und auch die EU-Außenbeauftragte Kallas hat sich skeptisch zu Trumps Energiewaffenruhe gezeigt. Die EU schiebt chinesischen Autoimporten einen Riegel vor. Die Einfuhr von Hybridautos aus der Volksrepublik wird ab kommenden Jahr auf 350.000 pro Jahr eingeschränkt. Das ist weniger als halb so viel, wie aktuell eingeführt wird. Brüssel und Peking hatten sich bereits vergangene Woche auf die Begrenzung geeinigt. Auch wenn es vielen nicht gefällt, im Moment kann uns kaum was Besseres passieren als Regen. Denn in Westeuropa ist es nach wie vor viel zu trocken. Der EU-Klimadienst Copernicus hat neue Daten veröffentlicht. Demnach war der September der wärmste seit Beginn der Aufzeichnungen. In weiten Teilen West- und Mitteleuropas, aber auch in Teilen von Osteuropa blieben Niederschläge aus. In mehreren Regionen verschärfte sich die Trockenheit im Vergleich zum August noch. Eine Folge davon ist das extreme Niedrigwasser, vor allem in Rhein, Donau und in der Weichsel. Und es sieht leider nicht dauerhaft nach Besserung aus. Zu den Folgen des Klimawandels kommt aktuell auch noch das Wetterphänomen El Niño dazu, sagen die Forscher. Das sorgt ebenfalls unter anderem für einen Anstieg der Temperaturen. Und das waren die Nachrichten mit Christian Böder.
3: Und das ist der aktuelle Radio 7 Verkehrsservice mit einer Meldung aus Kreuztal. Wegen eines Feuerwehreinsatzes kommt es im Bereich der Liesewaldstraße zu Verkehrsbehinderungen. Und dann werdet ihr kontrolliert hier bei uns im Kreisgebiet. HTS Eiserfeld Richtung Kreuztal vor dem Ziegenbergtunnel. Wilnsdorf, Frankfurter Straße in beide Richtungen. Bürbach, Obere Dorfstraße in beide Richtungen. Eiserfeld, Eiserntalstraße Richtung Ortsmitte. Landstraße Würgendorf Richtung Burbach und Ortsdurchfahrt Lützel Richtung Erntebrück. Ich wünsche euch eine gute und sichere Fahrt an diesem Montag. Wir schauen aufs Wetter für Siegen-Wittgenstein. Das ist ein Mix aus Sonne und Wolken heute Nachmittag. Regen ist keiner gemeldet. Das könnte sich dann morgen ändern. Dann kann es zumindest zeitweise mal nass werden. Das Ganze bei bis zu 17 Grad.
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3: Noel Schäfer ist mein Name. Hallo zusammen. Ich freue mich auf Rihanna und Jay-Z. Das ist Umbrella.

0: das Leben ist bekanntlich kein Wunschkonzert, das kommt aber ziemlich nah dran.
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0: Den Dirk haben wir heute glücklich gemacht. Er hatte diesen einen besonderen Wunsch hier und hat online mitgemacht.
2: Da hatte ich mich beworben gehabt beim Wunscherfüller und ich möchte gerne mal den bekloppten Jürgen Bangert live erleben, wie man ihn so kennt, als Verwandlungskünstler und Stimmenimitator. Im Positiven gemeint, im Lieben gemeint und in Anführungszeichen gesetzt.
0: Ja, also das kriegen wir hin, würde ich sagen.
2: Das ist super, richtig geil, super klasse. 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

mit Unwritten an diesem Montagnachmittag. Studieren in Siegen ist und bleibt teuer, zumindest im Vergleich zu anderen Städten in NRW. Fürs Wintersemester mussten Studierende wieder tief in die Tasche greifen hier bei uns. Fast 400 Euro ist man da inzwischen pro Semester los. Das ist ordentlich. Und nirgendwo in NRW bezahlst du mehr. Der Grund sei dafür unter anderem, dass die Anzahl der Studierenden hier gesunken ist. Könnt ihr nachlesen und nachhören auf radiosiegen.de und in der App. Mehr Nachrichten von hier bekommt ihr gleich auch hier im Radio. Um 5:30 mit dem Kollegen Bernd Schmöller.

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0: Es ist 5:30.
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0: Der Kollege Bernd Müller steht bereit.
2: Guten Tag. Nach dem Rücktritt von Bärbel Baas als SPD-Co-Chefin und Bundesarbeitsministerin sind aus der NRW-Politik viele betroffene Stimmen zu hören. Sowohl NRW-Ministerpräsident Wüst als auch viele Sozialdemokraten im Land reagierten mit Bestürzung. SPD-Fraktionsvorsitzender Jochen Ott sprach von einem traurigen und nachdenklich stimmenden Schritt. Menschlichkeit und Respekt seien in den vergangenen Wochen auf der Strecke geblieben. Papst Leo soll morgen im Laufe des späten Vormittags für eine Operation an der Lunge in die Gemelli-Klinik in Rom aufgenommen werden. Das teilte der Vatikan mit. Dem Papst soll ein bei Untersuchungen entdeckter Knoten in der Lunge entfernt werden.
1: Und jetzt die Nachrichten von hier.
2: Ein Feuer hat in einem Wohnhaus in Brauersdorf beträchtlichen Sachschaden zur Folge gehabt. Ausgegangen war es von einem Kaminofen. Das Feuer hatte die Feuerwehr Netphen dann schnell gelöscht. Im Dachgeschoss des Hauses war aber durch den Brand die Abwasserleitung eines wassergeführten Ofens geplatzt. Und dieses Wasser daraus ergoss sich laut Netphens Feuerwehrchef Sebastian Reh in mehrere Wohnungen in dem alten Gebäude. Eine Decke aus einem Gemisch aus Lehm und Stroh wurde durch das Wasser so schwer, dass der Fachberater Bau des technischen Hilfswerks hinzugezogen wurde. Feuerwehr und THW stützten die betroffene Etagendecke ab. Wie hoch der Sachschaden ist, kann noch nicht gesagt werden. Im April war die Aldi-Filiale an der Marienborner Straße in Siegen geschlossen worden. Es folgten der Abbruch des Gebäudes und ein Neubau. Der steht nun kurz vor der Eröffnung. Am Donnerstag um 7 Uhr ist es soweit. Kunden können sich laut Aldi auf einen modernen Markt mit einem vielfältigen Angebot auf 1000 Quadratmetern Verkaufsfläche freuen. Auf dem Gebäude wurde eine Photovoltaikanlage installiert. Eine Wärmerückgewinnungsanlage der Kühlmöbel kann die Filiale je nach Jahreszeit kühlen oder beheizen. Die neue Filiale ist zudem mit einer energiesparenden LED-Beleuchtung ausgestattet. Im neuen Aldi-Markt arbeiten 14 Menschen. Weitere Mitarbeitende werden noch gesucht. Die Kreispolizeibehörde Siegen-Wittgenstein sieht keine Anhaltspunkte dafür, dass auf dem Friedhof im Netphener Ortsteil Salchendorf die Jesusfigur an einem Kreuz mutwillig beschädigt wurde. Eine entsprechende Strafanzeige war von der katholischen Kirche im Netferland gemeinsam mit der Stadt Netphen gestellt worden. Polizeibeamte haben vor Ort ermittelt. Laut einer Sprecherin geht die Kreispolizeibehörde davon aus, dass ein Spannungsriss im Holz vorliegt. Die Stadt Netphen schließt sich der Einschätzung der Polizei an, so eine Sprecherin. Die Siegener Zeitung hatte gemutmaßt, dass ein oder mehrere Unbekannte die Jesus-Skulptur auf dem katholischen Friedhof an der Johannlandstraße mit einer Motorsäge in zwei Teile geteilt haben könnten. Das waren die Radio Siegen Nachrichten von hier mit Bernd Müller.
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4: Es staut sich in Weidenau auf der Weidenauer Straße. Die Baustelle bei der St. Josef-Kirche sorgt wieder für einen langen Stau, weil dort nur eine Fahrspur zur Verfügung steht. Auf der Weidenauer Straße geht der Rückstau bis zur Glückaufstraße. Auch auf der HTS-Abfahrt Geisweid geht es da dementsprechend nur langsam voran. Ihr werdet kontrolliert, HTS, Eiserfeld Richtung Kreuztal vor dem Ziegenbergtunnel, Wilnsdorf, Frankfurter Straße in beide Richtungen, Bürbach, Obere Dorfstraße in beide Richtungen, Eiserfeld, Eiserntalstraße Richtung Ortsmitte, Landstraße Würgendorf Richtung Burbach und Ortsdurchfahrt Lützel Richtung Erntebrück. Ich wünsche euch eine gute und sichere Fahrt. Wir schauen aufs Radio Siegenwetter. Ein Mix aus Sonne und Wolken haben wir heute bekommen. Regen ist für heute keiner gemeldet. Der könnte dann morgen kommen. Dann kann es zumindest zeitweise mal nass werden. Das Ganze bei bis zu 17 Grad. Also ist es dann schon ein bisschen wärmer insgesamt als heute. Gleich spiele ich euch Musik von Oasis aus zwei guten Gründen. Erstens, weil die Musik geil ist und zweitens, weil es eine Doku gibt. Unser Thema gleich.
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4: Davor unter anderem Bibi Rexha mit New Religion. Noel Schäfer bin ich. Hallo zusammen.

0: Was war das für eine Nachricht letztes Jahr? Oasis ist zurück. Einfach totale Legenden, diese zwei Brüder, die uns die besten Songs gebracht und sich dann gefühlt auf ewig und für immer zerstritten haben, dass sie sich mal lieb haben werden, jahrelang undenkbar. Und dann war es letztes Jahr doch soweit. Das Ganze ist von einem Filmteam begleitet worden und gibt es jetzt als Doku auf Disney+. Oasis, Don't Look Back in Anger. Filmkollege Jörg Albrecht hat das Ganze geschaut.
1: Ja, und im Mittelpunkt des Films die Reunion-Tour von Liam und Noel Gallagher. Oasis Live 25. Ein Comeback, das im Gegensatz zu den Wiedervereinigungen anderer Bands gefeiert worden ist.
2: The way it finished, unacceptable.
1: Wie es damals auseinanderging, war unverzeihlich, war nicht in Ordnung, erzählt Liam. Und Noel noch vor der Tour. Ich kann mir nicht vorstellen, mit Liam auf der Bühne zu stehen. Wird es wieder auseinanderbrechen?
3: Will it fall apart again?
1: Ist es nicht. Es ist, wie wir ja wissen, gut gegangen. Aber die Herren sind hier auch älter und ruhiger geworden. Oasis, Don't Look Back in Anger, eine starke Doku und nicht nur interessant für Fans der Gruppe.
0: Ja, das Ganze könnt ihr auf Disney Plus streamen und bei uns gibt's Oasis natürlich auch einfach so. Don't Look Back in Anger hier bei Radio 7.

6. Böse Wörter hier bei Radio Siegen. Ich bin raus und übergebe hier gleich an den Kollegen Markus Steinacker. Der macht um nach 6 dann weiter. Wir hören uns morgen wieder hier bei Radio Siegen von 14 bis 18 Uhr. Noel Schäfer ist mein Name. Macht's gut und tschüss. Musik jetzt von Ed Sheeran. Eyes closed.

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1: Mit Christian Böder. Schönen guten Tag. Der Rücktritt von Bärbel Baas erschüttert die SPD, aber auch die Koalition. Denn als Gründe nannte Baas zwar vor allem persönliche Gründe, nämlich den Tod ihrer Stieftochter, aber auch Angriffe aus den Reihen der Union. Die SPD-Führung will sich deshalb neu aufstellen. Das hat der verbliebene Parteichef Klingbeil angekündigt. Danny Hoppe aus dem News-Team, was bedeutet denn das für die Koalition? Baas' Nachfolger als Arbeitsminister steht ja mit Alexander Schweizer schon fest.
2: Ja, was das angeht, wird jetzt keine Lücke entstehen. Schweizer war ja von 2024 bis 26 Ministerpräsident in Rheinland-Pfalz und ist einer der stellvertretenden Parteivorsitzenden der SPD. Klingbeil sagte, mit dieser schnellen Personalentscheidung wolle man in der Arbeitsmarkt- und Rentenpolitik sofort für Handlungsfähigkeit sorgen. Wie Baas ist allerdings auch Schweizer Gegner der abschlagsfreien Rente nach 45 Beitragsjahren. Und spannend ist auch, wie die Koalition mit den Vorwürfen aus der SPD am Umgang mit Baas umgehen wird. Klingbeil sagte, das, was da aus Teilen der Union gekommen sei, sei unanständig gewesen. Mecklenburg-Vorpommerns Ministerpräsidentin Schwesig benutzte Worte wie unmenschlich und unterirdisch. Also da gibt es ziemlich sicher noch einiges zu klären.
1: Klingbeil hat ja auch eine Neuaufstellung der SPD, was den Kurs angeht, angekündigt.
2: Ja, und das könnte neues Streitpotenzial mit sich bringen, denn viele in der SPD sind ja aktuell unzufrieden mit vielen Dingen, die die schwarz-rote Koalition bei ihrem Reformkurs plant, sei es bei der Rente, der Pflege oder auch was den Arbeitsmarkt angeht. Das haben die letzten Wochen klar gezeigt, und da die SPD bei ihrem Bundesparteitag um den Jahreswechsel eben nicht nur ihre Führung neu wählen will, sondern auch den künftigen programmatischen Kurs festlegen will, könnte da neuer Ärger drohen. In der Union dürfte das alles eher für Beunruhigung sorgen.
1: Vielen Dank, Danny. Und hier haben wir weitere Nachrichten in der Zusammenfassung. Die Außenminister der EU-Staaten haben eine Unterstützungsmission für den Libanon beschlossen. Vor Ort sollen libanesische Sicherheitskräfte beraten und ausgebildet werden. Das hat die EU-Chefdiplomatin Callas mitgeteilt. Ziel ist es, so für mehr Stabilität im Land zu sorgen. Denn Teile des Libanons werden noch immer von der pro-iranischen Hisbollah-Miliz kontrolliert. Das Bundesverfassungsgericht beschäftigt sich seit heute mit einer Regionalisierung der Erbschaftssteuer. Hintergrund ist eine Klage der bayerischen Landesregierung. Die hält wegen gestiegener Immobilienpreise, vor allem im Süden Deutschlands, die Freibeträge für zu niedrig und die Steuern für zu hoch und will sie selber festsetzen. Das wird eigentlich vom Bund geregelt und ist gleich für alle Regionen in Deutschland. Noch ist er Platz 2 der Tennis-Weltrangliste, doch für den deutschen Tennisprofi Alexander Zverev wird sich das wohl schon bald ändern. Er wird zum ersten Mal die Nummer 1 sein. Möglich macht das unter anderem das Ausscheiden der Nummer 3 und 4 der Weltrangbesten, Carlos Alcaraz und Ben Shelton, beim ATP-Turnier in Shanghai. Dazu kommt, dass die Nummer 1, Jannik Sinner, verletzungsbedingt die Saison bereits beendet hat. Zverev wird ihn über kurz oder lang überholen und die Konkurrenz wird nicht aufschließen können. Nur ein Deutscher war vor Zverev Nummer 1 auf der Tennis-Weltrangliste, Boris Becker. Zverev hatte in diesem Jahr unter anderem die French Open und die US Open gewonnen. Und das waren die Nachrichten mit Christian Böder.
3: Das Wetter. Es zieht sich wieder zu. In der Nacht bilden sich schon dicke Wolken und am frühen Morgen gibt es schon einige erste Regenschauer. Der Dienstag wird dann meistens grau und leicht verregnet. Auflockerungen sind kaum noch dabei. Die Höchstwerte aber noch relativ mild, 15 bis 18 Grad.
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3: Und hier kommt alles ab 12 Minuten. Die A1 Dortmund Richtung Köln zwischen Volmarstein und Kreuz Wuppertal Nord 5 Kilometer, 38 Minuten plus. Die A4 Aachen Richtung Köln zwischen Kreuz Köln West und Eiffeltor 5 Kilometer Stau, eine Viertelstunde plus. Die A4 jetzt von Köln in Richtung Aachen zwischen Dreieck Heumer und Kreuz Köln Süd 6 Kilometer Stau, auch eine Viertelstunde plus. Die 57 Köln Richtung Krefeld zwischen Holzbüttgen und Kreuz Meerbusch 4 Kilometer, 36 Minuten extra. Und die 61 Koblenz Richtung Mönchengladbach. Zwischen Bettburg und Dreieck-Gerkerath 3 Kilometer Stau, eine Stunde Zeitverzug. Gutes Durchkommen. Sich so eine Auszeit gönnen, ne? Das kann unglaublich gut tun. Den Kopf freikriegen, neue Ideen entwickeln oder einfach mal durchatmen. Das kann ja auch unterschiedlich lang sein. Also mir persönlich tun schon so 2-3 Tage mal richtig gut. Bei Zoe Wees hat es jetzt ein bisschen länger gebraucht. Die hat eine Jahrpause gebraucht, hat sich aber gelohnt. Sie hat uns neue Musik mitgebracht. Hören wir gleich.
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3: Jetzt hören wir erstmal Shania Twain, I don't thank you much. Ich bin Markus Steinacker. Schönen Abend allerseits.

0: Es ist ein tolles Gefühl, wenn man aus dem Urlaub kommt und frisch im Kopf ist, ne? So ähnlich frisch fühlt sich gerade Zoe Wees. Obwohl sie nicht nur im Urlaub war, muss man sagen. Sie hat sich ganz bewusst ein Jahr lang Auszeit gegönnt, um sich auf sich selbst zu konzentrieren und um so ein bisschen an sich zu arbeiten und zu wachsen, auch musikalisch. Neues Kapitel wollte sie einfach aufschlagen und davon hat sie uns schon letztes Jahr vor ihrer Auszeit erzählt.
1: Ich glaube, das nächste Kapitel wird sehr selbstbewusst sein. Und dazu gehört ja auch Dinge passieren zu lassen, loszulassen und weiterzugehen. Und ich glaube, es wird ein sehr selbstbewusstes Kapitel.
0: Ja, und so selbstbewusst, wie sie es angeteased hat, dieses neue Kapitel, so selbstbewusst klingt auch ihre neue Single, die sie jetzt zu ihrem Comeback sozusagen rausgebracht hat. Rise Again heißt die. Also Power pur, Zoe Wees für euch. Bitteschön. Ja.

0: Es ist 6:30.
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0: Mit Bernd Müller. Guten Abend. Russland hat die von US-Präsident Trump angekündigte Waffenruhe für gegenseitige Angriffe auf Energieobjekte im Ukraine-Krieg nicht bestätigt. Kreml-Chefsprecher Peskow sagte, dass die Kontakte mit der US-Seite andauerten. Wenn es Ergebnisse gäbe, werde der Kreml darüber informieren. Während klassische Industriebereiche wie die Autobranche und Stahlbranche auf dem absteigenden Ast sind, geht es in der Umweltwirtschaft personell nach oben. Laut einer neuen Studie waren in diesen nachhaltigen Wirtschaftsfeldern im vergangenen Jahr 650.000 Menschen beschäftigt. Das war gut ein Viertel mehr als 2010. Bis 2035 könnte ein Bedarf von weiteren 180.000 Arbeitsplätzen entstehen. An der A45-Anschlussstelle Siegen-Süd wird kommende Nacht gearbeitet. Dort finden laut der Autobahn GmbH Sanierungsarbeiten statt. Die Auffahrt in Fahrtrichtung Dortmund muss dafür gesperrt werden. Los geht's gleich um 19 Uhr. Die Sperrung dauert bis morgen früh um 6. Ein 24-jähriger Mann ist am Samstagmorgen auf der Landstraße zwischen Rudersdorf und Niederdilfen in einer Kurve mit seinem Wagen von der Straße abgekommen. Der Mann kam verletzt ins Krankenhaus. Am Auto entstand laut Polizei 30.000 Euro Sachschaden. Außerdem ist erheblicher Flurschaden entstanden. Die Polizei ermittelt weiter zur genauen Unfallursache. Das waren die Radio Siegen Nachrichten von hier mit Bernd Müller. Die Wetteraussichten für Siegen-Wittgenstein, der Abend und die Nacht zum Dienstag, sind leicht bewölkt. Bis morgen früh soll es meist trocken bleiben. Die Temperaturen gehen auf tiefste Werte zwischen 9 und 6 Grad zurück und örtlich kann sich wieder Nebel bilden. Morgen wird es kaum Sonnenschein geben. Es ist den ganzen Tag stark bewölkt und im Laufe des Tages kann auch immer wieder leichter Regen fallen. Die Temperaturen morgen 13 bis 17 Grad. Der Radio Siegen Verkehrsservice, noch einmal der Hinweis auf die Sperrung an der Anschlussstelle Siegen Süd. Dort wird kommende Nacht gearbeitet. Die Auffahrt in Fahrtrichtung Dortmund muss gesperrt werden und zwar gleich ab 19 Uhr bis morgen früh um 6. Diese Radarkontrollen gibt es noch Eiserfeld, Eiserntalstraße in Richtung Eiserfelder Ortsmitte, in Wilnsdorf an der Frankfurter Straße in beide Richtungen und auf der HTS Eiserfeld-Kreuztal vor dem Ziegenbergtunnel.

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0: Der Montagabend mit Markus Steinacker. Hallo. Kinder haben Rechte und die sollten mehr beachtet werden. Das will die neue Beauftragte der Landesregierung für Kinderschutz und Kinderrechte in NRW, Petra Ladenburger, erreichen. Vor einem halben Jahr ist sie angetreten und heute hat sie in Düsseldorf ihre Pläne vorgestellt. José Nasciandi aus dem Landtagsstudio hat mit ihr darüber gesprochen. José, die Kinderbeauftragte, hat viele Gespräche mit Kindern und Jugendlichen geführt. Was haben die ihr denn erzählt?
1: Ja, es sind vor allem zwei Punkte, die ihr immer wieder begegnen. Einmal wünschen sich Kinder und Jugendliche Orte, an denen sie sich treffen können. Der zweite große Punkt ist, Kinder sind häufig mit Geldsorgen der Eltern konfrontiert, weil die Miete zu hoch ist oder die Kleidung zu teuer. Ladenburger fragt die Kinder regelmäßig, was würdet ihr denn machen, wenn ihr in eurer Stadt das Sagen hättet? Und die Antworten sind berührend, sagte sie mir.
2: Eine Sechsklässlerin hat darauf geantwortet, sie würde machen, dass ein Tag alles umsonst ist. Und dann gab es so ein bisschen Gelächter im Klassenraum. Und dann ist sie ganz ernst geworden und hat gesagt, das würde ich machen, damit sich alle mal einen Tag keine Sorgen machen müssen.
0: Das ist schön. Jetzt hat die Beauftragte für Kinderschutz und Kinderrechte ja einen 8-Punkte-Plan vorgestellt. Was sind die wichtigsten Punkte daraus?
1: Ja, ein Punkt daraus ist, dass alle Schulen nachmittags nach dem Unterricht die Schulhöfe öffnen sollen, damit das ein Ort sein kann, an dem man sich treffen kann.
2: Der Punkt ist vor allen Dingen von Jugendlichen angesprochen worden, die sich an so vielen Orten nicht willkommen fühlen. Und die Öffnung von Schulhöfen wäre in der Tat eine sehr einfache und schnell umsetzbare Lösung.
1: Es gibt schon Städte, die das machen, andere noch nicht, weil sie zum Beispiel versicherungsrechtliche Probleme sehen. Aber Ladenburger sagt, da will sie dranbleiben.
0: Okay, welche Maßnahmen fordert sie denn noch?
1: Ja, ein weiterer Punkt ist zum Beispiel, dass bei jedem Gesetz, das im Landtag beschlossen wird, jetzt immer mitbedacht werden sollte, welche Auswirkungen das auf Kinder und Jugendliche hat. Und sie will ab dem kommenden Jahr regelmäßig ein Lagebild für Kinderrechte veröffentlichen. In dem soll klar drinstehen, wo es Missstände gibt und wo noch was getan werden muss.
0: Tolle Sache. Die Beauftragte für Kinderschutz und Kinderrechte in NRW, Petra Ladenburger, hat einen 8-Punkte-Katalog vorgestellt, damit Kinderrechte mehr beachtet werden. Mehr Infos findet ihr auch auf unserer Homepage.
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0: mit Christian Böder. Schönen guten Abend. Die deutsche Wirtschaft steckt inzwischen seit Jahren in der Krise. Immer wieder gibt es neue Hiobsbotschaften und Entlassungswellen, zum Beispiel in der Autoindustrie. Anders sieht es bei uns in NRW in der Umweltwirtschaft aus. Danny Hopper aus dem News-Team, die entpuppt sich nämlich mehr und mehr als Jobmotor.
1: Ja, das zeigt jetzt eine neue Studie des Wirtschaftsforschungsinstituts Prognos. Die ist heute in Düsseldorf vorgestellt worden und demnach haben im vergangenen Jahr schon rund 650.000 Menschen im Bereich Umweltwirtschaft gearbeitet, zum Beispiel als Elektrotechniker, Recycling-Spezialist, Forstwirt oder als Experte für Filtertechnik, Photovoltaik und Windkraft. Wenn man das mal vergleicht, das sind gut ein Viertel mehr Beschäftigte als noch 2010. Und das dürfte noch nicht alles sein, da ist noch Luft nach oben. Die Studie kommt zu dem Ergebnis, dass bis 2035 nochmal rund 180.000 weitere Jobs in der Umweltwirtschaft entstehen könnten. In der NRW-Landesregierung sieht man das natürlich gerne. Wer in NRW Klimaschutz mache, schaffe Arbeitsplätze und sichere Wohlstand, sagt zum Beispiel Wirtschaftsministerin Neubauer. Das Prognos-Institut warnt aber auch vor einem Fachkräftemangel. Diese 180.000 Beschäftigten brauche man auch bis 2035, sonst könne das den Ausbau von Energie-, Verkehrs- und Infrastrukturprojekten erheblich bremsen, heißt es.
0: Vielen Dank, Danny. Und hier haben wir weitere Nachrichten kompakt zusammengefasst. Nach dem Rücktritt von Bärbel Baas als Bundesarbeitsministerin und Co-Chefin der SPD will sich die Partei neu aufstellen. Auf einem Bundesparteitag rund um den Jahreswechsel soll die Führung neu gewählt und ein neuer Kurs bestimmt werden. Das hat der verbleibende SPD-Chef Klingbeil angekündigt. Er machte auch klar, dass er weiter Finanzminister und Vizekanzler bleiben wird. Die EU hat Sanktionen gegen zusätzliche fast 1.600 neue Verantwortliche und Organisationen im Zusammenhang mit dem russischen Angriffskrieg in der Ukraine verabschiedet. Die Außenbeauftragte Kallas sprach von der bislang größten Erweiterung der Sanktionsliste seit Beginn des Krieges. Mehr als die Hälfte der Sanktionen stehe mit der Produktionskette für ballistische Raketen in Verbindung, schrieb sie im Online-Dienst X. Eine groß angelegte Cyberattacke hat Kühlanlagen in den Märkten von mehreren großen französischen Lebensmittelhandelsketten gestört. Den Hackern sei es gelungen, Kühl- und Gefrierschränke in der Nacht zum Montag in den Auftaumodus umzustellen, sagte ein Sprecher der Handelsgruppe Le Mousquetaire, zu der die Supermärkte Intermarché und Netto gehören. Etwa 150 Geschäfte des Konzerns in ganz Frankreich seien betroffen. In Bayern suchen Einsatzkräfte immer noch nach einem Puma, der sich im Landkreis Erding rumtreiben soll. Die Großkatze soll vor einer Woche gesichtet sein. Bisher gibt es aber keine stichhaltigen Nachweise oder Spuren des Tieres. Speziell aufgestellte Wildtierkameras zeigten bisher nur einheimische Tierarten, so die Polizei. Auch einer Polizeireiterstaffel war nichts aufgefallen. Die Suche nach der Katze war am Dienstagabend durch die Sichtung eines Jägers ausgelöst worden, der im Gebiet nahe des Münchner Flughafens ein verdächtiges Tier mit seiner Wärmebildkamera bemerkt haben will. Am Samstag will dann auch ein Autofahrer ein solches Tier gesehen haben. Experten sagen, es könnte sich um einen Puma handeln. Die sind in Europa allerdings nicht heimisch, sondern kommen in Teilen Nord-, Süd- und Mittelamerikas vor. Und das waren die Nachrichten mit Christian Böder.
2: Das Wetter.
3: Heute war es ein schöner Herbst, morgen ist es wieder Bäh-Herbst. Morgen gibt es viele dichte Wolken, dazu auch immer wieder Regenschauer. Es wird aber gar nicht so kalt, die Höchstwerte liegen noch zwischen 15 und 18 Grad. In der Nacht jetzt geht es runter auf 11 bis 6 Grad, dazu ist es erst noch aufgelockert. Die ersten Regenschauer erreichen uns aber schon morgen früh.
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3: Noch viel los, hier kommt alles ab 13 Minuten Zeitverzug. A1 Dortmund Richtung Köln, zwischen Gebelsberg und Kreuz Wuppertal Nord, 4 Kilometer Stau, 32 Minuten plus. A40 Duisburg Richtung Dortmund, zwischen Essen Zentrum und Gelsenkirchen Süd, 4 Kilometer Stau, 34 Minuten plus. A52 Düsseldorf Richtung Essen, zwischen Essen-Dagerhausen und Dreieck Essen-Ost, 1 Kilometer, eine Viertelstunde plus. A57 Köln Richtung Krefeld, zwischen Kreuz Karst und Kreuz Meerbusch, 3 Kilometer, 25 Minuten extra. Die A59 Duisburg Richtung Dienstlaken, zwischen Duisburg-Düsseldorf und Ruhrort, 2 Kilometer Stau, eine Viertelstunde plus. Und die A61 Koblenz Richtung Mönchengladbach, zwischen Bettburg und Jackerath, 4 Kilometer Stau, 33 Minuten plus. Gutes Durchkommen. Markus Steinacker hier, hallo. Und wenn ihr mich fragt, was man Schönes im Herbst lesen kann, würde ich sagen, die Aero International, Fachzeitschrift für zivile Luftfahrt. Und ihr merkt schon, warum ich hier nicht gefragt wurde. Es ist nerdig, ja, aber für Lektüre, die jeder und jedem gefallen könnte, dafür haben wir die Kollegin hier, ne? Also neuen Buchtipp haben wir gleich für euch.
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3: Und jetzt installieren wir uns erstmal noch ein Heißgetränk. Sabrina Carpenter Espresso am Montagabend.

0: Ja, doch, wird richtig frisch langsam. Ne? Also der Herbst, würde ich sagen, ist offiziell da. Und damit mümmeln wir uns ein und machen es uns gemütlich mit ein paar schönen Büchern auf der Couch oder im Bett. Wir haben uns in der Redaktion ja auch mal umgehört, was gerade gelesen wird. Und Kollegin Ariane Lepo-Glawitz aus der Musikredaktion, was hast du für uns?
1: Ich lese ja total gerne Psychothriller und habe deshalb Du kriegst mich nicht von Chris Carter mitgebracht. Den habe ich auch erst vor ein paar Tagen zu Ende gelesen. Und ich muss sagen, ich fand ihn sehr, sehr spannend. Mhm. Und das Buch hat es echt in sich, weil irgendwann weißt du auch nicht mehr, wem du noch glauben kannst.
0: Okay, dann hau mal raus. Was passiert denn im Buch?
1: Ich versuche nicht so viel zu spoilern. Mhm. Also, es geht um Mary Smith. Sie steht vor Gericht, weil ihr Mann sie misshandelt haben soll. Sie gewinnt den Fall und fängt unter neuem Namen in einer anderen Stadt von vorn an. Damit sie aber niemand erkennt, zieht sie immer was anderes an und verändert ihren Namen und ihr Aussehen. Was genau dahinter steckt, das versteht man erst nach und nach. Dann lernt sie den Milliardär Quadra Buckner kennen, verliebt sich und will zum ersten Mal seit langem an einem Ort bleiben.
0: Und wie geht's dann für Mary weiter?
1: Ja, sie kann ihm leider nicht einfach sagen, wer sie wirklich ist und hat gleichzeitig Angst, dass ihre Vergangenheit sie wieder einholt. Im Laufe des Buches merkt man, hier wird wirklich an allen Ecken gelogen. Ob jetzt Mary, der Milliardär oder die anderen Figuren, irgendwann kann man keinem mehr trauen. Aber das fand ich auch am spannendsten. Also man denkt, man hat die Leute und ihre Rollen durchschaut und dann merkt man, dass man vielleicht die ganze Zeit auf die falsche Geschichte geschaut hat. Ja, aber krass. Es ist definitiv nichts für schwache Nerven. Es geht um häusliche Gewalt, um Mord und Femizide. Dadurch steckt es nämlich auch mehr dahinter als nur ein spannender Thriller.
0: Okay, ich glaube, mehr dürfen wir an der Stelle wirklich nicht verraten. Aber danke für den Tipp, Ariane. Du kriegst mich nicht von Chris Carter für alle, die Lust auf Psychothriller haben.
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1: Und alles ab 10 Minuten Zeitverzug. Die A40 Duisburg-Dortmund zwischen Essen-Zentrum und Gelsenkirchen-Süd, 4 Kilometer, 13 Minuten plus. Die A52 Düsseldorf Richtung Essen zwischen Essen-Bergerhausen und Dreieck Essen-Ost, 1 Kilometer, eine Viertelstunde plus. A57 Köln Richtung Krefeld zwischen Kreuz Karst und Kreuz Meerbusch, 2 Kilometer, 25 Minuten plus. Die A61 einmal von Koblenz Richtung Mönchengladbach zwischen Bettburg und Jackerath, 3 Kilometer Stau, 11 Minuten plus. Und dann die 61 von Mönchengladbach weiter Richtung Venlo zwischen Mönchengladbach Nordpark und Mackenstein, 2 Kilometer Stau, 13 Minuten plus. Gutes Durchkommen. Schönen Montagabend, hier ist Markus Steinacker und passt bitte auf, im Herbst lauern viele Gefahren. Drachen nicht in der Nähe von Hochspannungsleitungen steigen lassen. Über Pumpkin Spice nicht lästern, sonst kriegst du von Influencern eingewischt. Und wie gefährlich das mit dem Pilzesammeln ist, da fange ich gar nicht erst mit an. Denn dazu hat ja auch Kollege Hannes Höfer was zu sagen. Neue Folge Daily Hannes gleich hier.

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0: Ja, outside. Wart ihr am Wochenende im Wald? Ich meine, es ist herrlich im Herbst, ne? Spazieren, Natur genießen, aber Pilze sammeln. Dabei zuckt unser Hannes richtig zusammen.
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2: Für mich gehört Pilze sammeln zu den drei gefährlichsten Dingen, die man überhaupt machen kann. Direkt hinter Fangspielen auf der Autobahn und Jürgen Klopp als Schiedsrichter ein Tor aberkennen. Da hängt man wirklich nicht am Leben. Pilze sammeln ist aber trotzdem verrückt. Einmal vertan und schon wird aus dem Steinpilz Risotto ein Giftteller. Ich tiger doch nicht mit so einem Was-ist-was-Pilze-Buch durch den Forst und vergleiche die Bilder. Ja, und ChatGPT vertraue ich da sicher nicht. Reden doch immer alle davon, dass die KI uns loswerden will. Oh, eine falsche Pilzberatung wäre ja schon mal ein Anfang. Ich habe ja sogar Schiss, wenn ich im Supermarkt anstatt den weißen die braunen Champignons kaufe. Nicht, dass sich da so ein Fliegenpilz untergemischt hat. Ja, ich bin ja auch noch farbenblind. Freunde, ich bin mit Altglas wegbringen völlig überfordert. Braun, grün, ich habe doch keine Ahnung. Ich mach's wie alle, ich schmeiß in den Wald. Nein, natürlich nicht. Aber bei Pilzesammeln komme ich trotzdem an meine Grenzen. Das ist für mich wie russisch Roulette. Nur wenn eine leichte rosa Einfärbung auf den Lamellen über Leben und Tod entscheidet, dann bin ich raus. Dann gibt's abends eben doch wieder Pommes. Das ist zwar auch nicht gesund, aber gesünder als eine Pilzvergiftung. Ich habe jetzt sogar gelesen, dass viele zum Sammeln gar nicht in den Wald, sondern auf Friedhöfe gehen. Das ist scheinbar ein super Nährboden für Pilze. Wahrscheinlich liegt es am speziellen Kompost. Deswegen mein Tipp, wenn Pilz, dann entweder frisch gezapft oder im praktischen 24er Tragekoffer.
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1: Ich bin Tine Klimach. Bundespräsident Frank-Walter Steinmeier will den SPD-Politiker Alexander Schweizer morgen zum neuen Arbeitsminister ernennen. Das Bundespräsidialamt kündigte die Aushändigung der Urkunde für den Nachmittag an. Schweizer folgt auf Bärbel Baas, die nach einem Trauerfall in der Familie und öffentlichen Angriffen gegen sie ihren sofortigen Rücktritt erklärt hat. Bevor der frühere Ministerpräsident von Rheinland-Pfalz das Ministerium übernehmen kann, muss er im Bundestag noch vereidigt werden. Die EU verhängt neue Sanktionen gegen eine Rekordzahl von Unterstützern der russischen Kriegsmaschinerie. Die Außenminister haben beschlossen, knapp 1600 Personen, Unternehmen und andere Organisationen mit Strafmaßnahmen zu belegen, teilte die EU-Außenbeauftragte Kallas mit.
2: Dieses neue große Sanktionspaket ist die Antwort der EU auf eine Reihe von sogenannten hybriden Angriffen Russlands auf EU-Staaten, beispielsweise den Drohnenangriff auf den Flughafen Leipzig. Die Hälfte der rund 1600 betroffenen Personen und Firmen hat laut Diplomaten mit der Produktion von ballistischen Raketen oder Drohnen zu tun. Auch Russen, die an der Ausrichtung der Duma-Wahlen in ukrainischen Gebieten beteiligt waren, kamen auf die Sanktionsliste. Das bedeutet Einreiseverbote oder das Einfrieren von Geldern. Aus Brüssel, Dieter Ebeling.
1: Der Nobelpreis für Wirtschaftswissenschaften geht in diesem Jahr an die beiden US-Forscher Robert E. Hall und Michael Woodford. Die Schwedische Akademie der Wissenschaften ehrt die beiden Forscher für ihre Entwicklung neuer makroökonomischer Modelle.
3: Bei diesem Nobelpreis geht es um das Gesetz von Angebot und Nachfrage und wie Regierungen und Zentralbanken die Wirtschaft besser stabilisieren können. Bis zur Ölkrise in den 1970er Jahren war man davon ausgegangen, dass man mit Zinssenkungen allein die Wirtschaft wieder ankurbeln kann. Doch das funktioniert nicht immer. Hall und Woodford haben herausgefunden, dass Konsum auch von Erwartungen abhängt. Wer pessimistisch in die Zukunft blickt, gibt weniger Geld aus. Mit diesem Wissen kann man Finanzkrisen besser entgegenwirken. Aus Skandinavien, Sigrid Harms.
1: Zum Sport. Riesiger Moment für Alexander Zverev. Der 29-jährige Deutsche wird in den kommenden Wochen erstmals in seiner Karriere die Nummer 1 der Tennis-Weltrangliste übernehmen. Möglich macht's die Niederlage von Carlos Alcaraz beim ATP-Turnier in Shanghai. Damit ist der Weg frei. Spätestens zum Saisonende klettert Zverev an die absolute Spitze der Weltrangliste. Das waren die Nachrichten mit Tine Klimach.

0: Hallo und herzlich willkommen oder willkommen zurück bei Blutrausch. Ja, ihr habt es richtig gehört, wir sind in der Radio Siegen-Version. Fabian, Schuhe.
1: Schuhe. Ja, für die Nicht-Siegerländer unter uns Schuhe, ein Siegerländer Gruß. Man sagt, das kommt aus der Besatzungszeit der Franzosen und ist quasi die Siegerländerform von Bonjour, falls du das wusstest oder noch nicht, ich weiß nicht.
0: Mann. Ist das jetzt wieder hier so ein Klug-Dings? Oder ist es der Mann vom Welt, der hier was weiß? Ich weiß ja nicht. Also ich habe so das Gefühl, egal was ich hier ins Feld führe, du kannst immer etwas dazu sagen.
1: Ja, zur französischen Besatzung, da habe ich viel gelernt in der Schule, denn da gibt es ein kleines Gedicht aus meiner Heimat, was angeblich ein Franzose zu Papier gebracht haben soll. Die Franzosen, die sind auch durch meine Heimat, den Hickengrund marschiert irgendwie und die Hicken wollten sich natürlich nicht beugen, den Franzosen, und einer der ansässigen Bauern ist dann mit einer Mistgabel auf diesen Hauptmann wohl losgegangen und hat den vertrieben. Und dann hat dieser das Gedicht geschrieben: Ich fürchte einen Hicken mehr als ein ganzes Söldnerheer, sei es auch bewaffnet bis zum Nabel, viel schlimmer ist ein Hick mit Gabel.
0: Gib den Jungen mal bitte einen Snickers, was ist denn hier los?
1: Habe ich mir aus der dritten Klasse oder so gemerkt, ja.
0: Krass, nee, geil, nicht, ne? Schlecht, auf jeden Fall. Das Einzige, was ich aus der dritten Klasse noch weiß, ist, gar lecker ist ein Eis am Stiel, auch Fritten isst man gern und viel. Doch leider gibt es oft Verdruss bei dem Verzehr im Omnibus. Wenn Eis und Fritten samt der Soße durch Kurven hüpfen auf Nachbarshose, wir gönnen jedem dem Genuss, doch bitte nicht im Omnibus.
1: Geil. Ich hatte auch so einen Deutschlehrer auf der Realschule, der gerne mit so Reimen gearbeitet hat. Wer jetzt redet oder lacht, wird mit einer 6 bedacht. Ja.
0: Aber ich sage es mal hier zum Schmaus. Wenn wir nicht bald loslegen, fliegen wir hier raus.
1: Ja, ich wollte jetzt auch ganz elegant den Übergang finden von Dingen aus der dritten Klasse, an die ich mich erinnere, hin zu Dingen, die nicht so weit zurückliegen, an die ich mich auch noch sehr, sehr gut erinnere. Und auch wenn das Ganze in den späten 90er Jahren, wir sind in den Jahren 1998 und 99, sich abgespielt hat, ich bin sicher, du hast das damals mitbekommen, den Fall, über den wir heute sprechen, der war sehr, sehr groß in den Medien. Die Person, über die wir heute sprechen, galt damals als gefährlichster Mann Deutschlands und war für mich so die Verkörperung des Bösen auch, so auf seinen Fotos, die man gesehen hat. Also dem hat man schon angesehen, dass mit ihm nicht gut Kirschen essen war. Dieter zur Wehme, wahrscheinlich hast du den Namen damals gehört, mittlerweile wahrscheinlich vergessen, ein sehr, sehr unerfreulicher Mensch, über den wir heute sprechen, beziehungsweise über dessen berüchtigte Flucht aus dem Gefängnis, wie wir heute sprechen. Da hat er es geschafft, der Polizei relativ lange zu entgehen auf so einer Flucht durch ganz Deutschland. Und die hat die Bundesrepublik ganz schön in Atem gehalten zwischen diesen beiden Jahren, 98 und 99.
0: Ja, ich hab's vergessen, hast du recht. Also irgendwo dämmert da was bei dem Namen zu Wehme, der ist ja schon speziell. Ansonsten glaube ich, wüsste ich jetzt gar nichts mehr. Man hat ja immer wieder so Geschichten, dass jemand ausgebrochen ist irgendwo aus einer JVA oder so und das dann heißt, ja, Achtung, der treibt sich dort und dort rum, ist jetzt nichts irgendwie komplett Neues oder nicht irgendwie etwas, was nur einmal in der Geschichte passiert ist.
1: Nee, das nicht, aber in dem Fall besonders einprägsam. Das Ende ist zwar relativ unspektakulär, es ist der 9. August 1999, ein technischer Angestellter der Deutschen Bahn, der fährt mit seiner Frau zum Einkaufen. Und auf dem Weg auf einer Landstraße, da sieht er einen seltsamen Mann aus einem Waldstück kommen. Der ist braun gebrannt, hat so einen Strohhut auf, wie man den so aus irgendwelchen so vagabunden Bildern kennt irgendwie, und hat so einen Schlafsack über der Schulter. Und das Bild dieses Mannes ist seit Wochen und Monaten in den deutschen Medien hoch und runter gegangen. Dieser Bahnangestellte ist sich relativ sicher, dass er da den flüchtigen Dieter zur Wehme entdeckt hat. Er dreht nochmal um, fährt die Straße nochmal zurück, wirft nochmal einen besseren Blick drauf und er ist sich ganz sicher. Also betritt er an diesem 9. August um 20 nach 9 eine Polizeidienststelle in Greifswald an der Ostsee. Das ist so ein verschlafenes Örtchen und auch eine verschlafene Dienststelle. Und die Streifenpolizisten, die glauben erst an einen Scherz, als der ihnen sagt, dass er gerade Dieter zur Wehme auf der Landstraße gesehen hat. Denn der ist in den letzten Monaten quasi überall gesehen worden, auch auf Mallorca und in ganz Deutschland, also diese vermeintlichen Sichtungen immer wieder. Es ist der 1836. Hinweis innerhalb von ungefähr einem halben Jahr zu seinem Aufenthaltsort, aber es wird der richtige sein tatsächlich. Die Polizei kann den später in Greifswald auflesen und er ist offensichtlich des Flüchtens müde. Als die Polizei ihn kontrolliert, sagt er nur, ich bin der, den ihr sucht, ich bin zur Weme. Bei ihm wird eine Schreckschusspistole gefunden und ein Messer, mit dem er ja seine letzten Opfer hingemetzelt hat. Aber wie ist es dazu gekommen? Fangen wir einfach mal ganz von vorne an.
0: Was für ein verrücktes Intro, Fabian. Ich bin extrem gespannt. Kurz noch zum Verständnis. Er ist um 21.20 Uhr oder um 9.20 Uhr morgens?
1: 9 Uhr morgens.
0: 9 Uhr morgens, okay. Und dann noch die zweite Frage. War denn dieser Strohhut irgendwie ein bekanntes Merkmal von ihm? Oder nee, war das jetzt also quasi das, vollkommen egal?
1: Das war wahrscheinlich ein Versuch, irgendwie sich auch ein bisschen unkenntlich zu machen, weil er, wie gesagt, seit irgendwie 10 Monaten da quasi unterwegs war und einfach ja immer wieder sein Aussehen auch so ein bisschen ändern musste. Wie gesagt, einer der sicherlich bekanntesten Menschen optischer Art jetzt Deutschlands zu der Zeit. Also das Bild war wirklich überall zu

0: No-Go und eine Schande für den Ehemann. Und so wird die Schwangerschaft auch nicht gerade gut gesehen im Hause zur Wehme. Der Ehemann erkennt das Kind nicht als seines an und Dieter landet quasi mit 4 Wochen im Waisenhaus, wird von einem kinderlosen Ehepaar aufgenommen und wächst in der Nähe von Höxter auf.
1: Okay.
0: Die Adoptiveltern, die sind sehr, sehr streng, vieles über die nicht bekannt, nur so eine Eigenart seines Vaters, der ist Bahnfahrer bei der Reichsbahn und arbeitet tagsüber sehr, sehr viel und deswegen arbeitet nachts sehr, sehr viel, Entschuldigung. Und deswegen darf Dieter tagsüber keinen Besuch empfangen. Also er darf keine Freunde zum Spielen irgendwie oder aus dem Kindergarten oder aus der Schule holen, was natürlich die Sozialisation ziemlich erschwert. Ich hatte auch so einen Grundschulfreund, der Vater hatte auch immer so Früh- oder Nachtschichten und hat sich dann kurioserweise immer im Kinderzimmer von meinem Kumpel dann schlafen gelegt. Und dann durften wir auch nie in diesem Zimmer spielen. Das war auch ganz komisch, wenn ich dann zu Besuch war, musste im Flur spielen oder im Treppenhaus, aber durfte nicht ins Kinderzimmer. Das war total seltsam.
1: Warum genau?
0: Frag mich nicht, ich habe keine Ahnung.
1: Okay.
0: Ich habe keine
1: Gut, aber
0: Ahnung.
1: ansonsten kenne ich das auch aus meiner Kindheit, dass man dann irgendwie leise sein musste, wenn der eigene Vater irgendwie Nachtschicht hatte oder sowas. Kenne ich auf jeden Fall
0: Ja,
1: auch. Also das ist so,
0: das ist
1: das.
0: ja was anderes, ne?
1: Nee,
0: Das, aber
1: klar,
0: das ist dann der.
1: aber das ist, glaube ich, trotzdem schon auch etwas, womit nicht jeder groß wird, weißt du? Also dieses
0: Ja, das ist
1: Bewusstsein
0: klar.
1: für so Wechselschichten und solche Dinge.
0: Ja, das stimmt natürlich, ja.
1: Ich sehe mir gerade das Bild an und ja, natürlich, das Gesicht kommt mir total bekannt vor. Gerade so diese, wie soll ich das sagen, hochgezogenen
0: Ja,
1: Augenbrauen an den
0: ja.
1: äußeren Seiten. Ne? Das wirkt schon so alles, ja, so, dadurch wirkt der Blick so, der wirkt wirklich böse, der Blick. Ne? Das kann
0: Ja,
1: man irgendwie
0: ja,
1: nicht
0: ja.
1: anders sagen. Das ist irgendwie kein sympathischer Gesichtsausdruck. Ich meine, er kann ja
0: Nee,
1: nichts
0: es ist.
1: dafür, wie er aussah, aber
0: Nee,
1: ja.
0: nee, aber es ist so ein ganz markanter Blick, den man auch so, der einem auch im Gedächtnis bleibt einfach.
1: Definitiv, ja.
0: Und natürlich auch, wie du jetzt siehst, ne, so ein Gesicht, wenn man da so 1000 Suchaufrufe sieht, das ist auch jemand, den erkennt man dann auch, wenn man ihn sieht, ne?
1: Ja, auf jeden Fall.
0: Dieter gilt schon als Schulzeiten, als schwieriges Kind, läuft öfter von zu Hause weg, schwänzt, gilt zwar als intelligent und durchaus begabt in vielerlei Hinsicht, aber hat keinen Antrieb. Und in der, ja, heute würde man Realschule sagen, damals hieß es Mittelschule, da gerät seine Welt dann so richtig aus den Fugen. Ein Lehrer droppt da einfach mal die Information, dass Dieter adoptiert ist. Das wusste er zu diesem Zeitpunkt selber nicht. Er ist jetzt 13 Jahre alt, quasi gerade so auf der Suche nach seiner Identität und die Welt, die er bis dahin kannte, die gerät jetzt komplett aus den Fugen, denn seine Eltern sind nicht seine Eltern. Das ist schon auch natürlich auch eine krasse Info, die dann einfach mal so nebenbei rauskommt, ne?
1: Ja, komplett krass, ne? Also darüber muss man jetzt nicht weiter diskutieren. Ist natürlich ein Riesen-Fauxpas des Lehrers, sollte nicht passieren. Und auf der anderen Seite muss man auch sagen, wie schlimm das für den Jungen gewesen sein muss, das dann zu erfahren, ja? Also wenn er wirklich 13 Jahre lang davon ausgegangen ist, dass das seine leiblichen Eltern sind, dass quasi alles normal in Anführungsstrichen war, ist schon sehr, sehr bitter.
0: Ja, gut, es ist 1955, da sind Lehrer wahrscheinlich nicht unbedingt für ihre Feinfühligkeit bekannt, da herrscht einfach doch auch ein anderer Wind und Ton, ne? Wie auch immer, das treibt ihn endgültig auf die schiefe Bahn. Er versucht, eine 15-Jährige auszurauben, wird dabei allerdings erwischt, noch ohne Konsequenzen, denn er ist noch nicht strafmündig. Er rennt jetzt immer wieder von zu Hause weg, lässt sich von seinen Adoptiveltern nichts mehr sagen, versucht seine leibliche Mutter zu finden, bleibt dabei allerdings ohne Erfolg.
1: Okay,
0: Er
1: das heißt also,
0: beginnt.
1: dass er wirklich, nachdem er diese Info erhalten hat, auf die Suche gegangen ist und quasi so eine kleine Rebellion gestartet hat, dass er sagte, okay, er ist ausgebrochen durch diesen Moment.
0: Oh,
1: Das war
0: ja,
1: also
0: auch.
1: wirklich ein sehr, sehr wichtiger Auslöser sozusagen für alles Spätere, was dann gekommen ist.
0: Auch, ja, genau. Zumindest ein Stück weit wahrscheinlich. Er fängt an zu stehlen, bricht in Häuser ein und seine Adoptiveltern, die geben ihn jetzt auf, denn sie finden nicht mehr zu ihm, sie finden keinen Zugang mehr zu ihm. Sie stecken ihn in ein Erziehungsheim. Da ist er immer noch 13 und bei den Heimmitarbeitern scheinbar auch nicht sonderlich beliebt. Die nehmen ihn als, ja, Schleimer wahr. Sie sagen, er ist so überhöflich, aber nehmen das eher als berechnend wahr und nicht als ernsthafte Höflichkeit. Also auch da wird ihm eigentlich nur Schlechtes unterstellt, aber vielleicht war er natürlich auch so, das weiß ich nicht, aber es ist schon auffällig, dass man so gar nichts Gutes in ihm gesehen hat, also auch in diesem Heim, sondern

0: einfach immer nur so die schlechte Seite betont hat.
1: Hat man ihm das auch so gesagt?
0: Das weiß ich nicht.
1: Wäre spannend, so einen Blick in seine Psyche zu bekommen, um zu erfahren, ob er wirklich so ein Buhmann für alle Mann gewesen ist, weißt du? Das macht ja auch was mit einem Kind.
0: Ich denke, in solchen Einrichtungen, da wird damals natürlich auch nicht pädagogisch auf dem Niveau gearbeitet worden sein wie heute. Da wird bestimmt das auch gesagt worden sein, so, du bist eine Enttäuschung oder du bist tu nicht gut oder was weiß ich, ne, du bist zu nichts zu gebrauchen. Ne. Das Erziehungsheim scheitert also auch daran, ihn irgendwie auf die richtige Bahn zu bringen. Er bricht auch hier immer wieder aus, begeht Verbrechen. Mit 14 überfällt er eine 50-jährige Frau in einem Bahnwärterhäuschen. Der Mann ist nicht zu Hause. Er versucht, sie zu bestehlen. Er versucht, sie zu vergewaltigen, wird dann aber überrascht und muss die ganze Sache abbrechen. Aber es bleibt nicht bei solchen Überfällen. Er stiehlt Autos, er betrügt, wenn er irgendwie die Möglichkeit hat. Er begeht Raubüberfälle, er überfällt Mädchen immer wieder mit sexuellen Hintergründen. Allerdings kommt es da erstmal nicht zu vollendeten Vergewaltigungen. Mit 16 ist er dann endlich strafmündig quasi und wird wegen Diebstahls und Unterschlagung zu einer Jugendstrafe von unbestimmter Dauer verurteilt. Das ist ein sehr, sehr schwammiges Feld. Damals mindestens 6, höchstens 30 Monate. Das liegt dann quasi im Ermessen der Strafanstalt, in der er landet.
1: Ist ja mal interessant. Das heißt also, zu dieser Zeit war die Strafmündigkeit noch bei 16 Jahren.
0: Scheint so, ja.
1: Ja, okay. Interessant.
0: In der gerichtlichen Begründung für dieses Urteil, da wird schon darauf hingewiesen, dass er ja ein verdorbener Charakter ist, der gezielt Gewalt anwendet, wenn er seine materiellen oder sexuellen Bedürfnisse befriedigen möchte. Das ist ja für einen 16-Jährigen auch eine krasse Aussage, ne? Also, dass man ihm da durchaus unterstellt, ja, der weiß genau, was er tut, und der tut das eben, um seine niederen Instinkte zu befriedigen.
1: Ist eine extrem krasse Aussage und man muss aber auch jetzt dazu sagen, dass er in den 2 Jahren davor auch wirklich alles dafür getan hat, dass die Leute sowas von ihm dachten, ne? Der war ja jetzt nicht nur in irgendeiner Weise kriminell, der hat ja quasi alles bedient.
0: Der hat alles bedient, genau. Der hat wirklich jedes Ding mitgenommen, was irgendwie mitzunehmen ist. Und ja, wie gesagt, da wird auch noch mehr kommen. Das Gericht stellt damals schon fest, dass ihm jedes Mitleid mit den Opfern fehlt, dass er brutal und kaltblütig ist, aber auch äußerst geschickt in so kriminellen Dingen. Also, dass er ein Händchen für Verbrechen hat, ne?
1: Ja.
0: Nach seiner Haftentlassung zieht er in das französische Metz, wo er versucht, der Fremdenlegion beizutreten. Da scheitert er aber. Vielleicht jetzt für die Leute, die nicht wissen, was genau die Fremdenlegion ist, wie der Name schon sagt, eine dem französischen Staat unterstehende Militärorganisation, die aber eben aus Nicht-Franzosen besteht, sondern aus eben Menschen aus dem Ausland, die sich da bewerben können. Ganz früher so ein berüchtigter Zufluchtsort für Kriminelle, zu der Zeit, wo zur Weme da versucht, Zugang zu finden. Da hat man schon keine Leute mehr genommen, die polizeilich gesucht wurden. Also da war
1: Ja.
0: das schon ein bisschen seriöser alles. Vorher war es tatsächlich so, dass die sich ja auch gerne an Kriminelle gerichtet haben und deren Strafen dann auch nach dem Dienst verfallen waren quasi.
1: War das denn
0: Du
1: der
0: bekommst
1: Grund,
0: auch.
1: warum er nicht genommen wurde?
0: Das war der Grund, ja. Du bekommst dann auch eine neue Identität, wenn du da erfolgreich deinen Dienst verrichtet hast. Ich denke, das hat er angestrebt, aber ist nichts geworden. Ja. Aber ja, man weiß es nicht so hundertprozentig. Zur damaligen Zeit war das Mindestalter für Legionäre 17. Man weiß nicht, ob er an der Strafe gescheitert ist oder daran, dass er noch keine 17 war. Auf jeden Fall wird er nicht genommen. Das ist, also er erfüllt beide Voraussetzungen nicht.
1: Und die Mittelschule hatte der die mittlerweile abgeschlossen oder nicht?
0: Nein, nein. Er kommt zurück nach Deutschland. Da vertrödelt er so ein bisschen Zeit in der Provinz. Da ist er erstmal unauffällig. Aber mit 22 wird er wieder massiv straffällig. Er vergewaltigt das erste Mal eine Frau, seine Ex-Freundin, die er mit vorgehaltenem Messer zum Sex zwingt. Das ist schon ordentlich. Und dafür wird er dann auch wieder bestraft. Also es gibt dann auch wieder irgendwie juristische Konsequenzen, aber auch nichts Wildes. 1972, da ist er 30 Jahre alt und hat insgesamt 9 Jahre davon im Gefängnis verbracht, also auch krank, ne? Ein Drittel des Lebens einfach in Unfreiheit verbracht. Das ist absoluter Wahnsinn.
1: Absolut, ja.
0: Begeht er seinen ersten Mord. Es wird nicht der einzige bleiben. Er überfällt ein Immobilienmaklerbüro in Düren und als die Sekretärin die Nerven verliert und anfängt zu schreien, sticht er mit einem Klappmesser sechsmal in ihren Hals. Sie stirbt. Er erzählt später verschiedene Versionen davon vor Gericht und bei Gutachtern, warum genau sie sterben musste. Er sagt mal, dass es ums Geld ging, dass er Geld klauen wollte, mal, dass er ja, da eine sexuelle Komponente irgendwie befriedigen wollte bei ihr. Wahrscheinlich ging es um beides. Wahrscheinlich wollte er stehlen und wahrscheinlich wollte er auch vergewaltigen.
1: Ja, ist auf jeden Fall gut möglich. Heftig auf jeden Fall, dass er hier zum ersten Mal wirklich auch gemordet hat und dann auch so extrem brutal, ja. Also mit einem Klappmesser so oft zuzustechen in den Hals ist natürlich wirklich heftig.
0: Naja, er hat ein Drittel seines Lebens im Gefängnis gesessen und er wird sich gesagt haben, dass er da nicht so gerne zurück möchte, ne? Und hat ja halt die Lektion gelernt, wenn er Frauen überfällt und missbraucht, dass die ihn anzeigen, dass er erwischt wird, und er wollte wahrscheinlich einfach das Risiko minimieren. Er wurde ja als empathielos und kaltblütig beschrieben, ne? Das passt dann zu dieser Denkweise.
1: Ja gut, ist aber auch eine Milchmädchenrechnung, ne? Also wenn du
0: Klar,
1: wegen Mordes
0: klar.
1: gefasst wirst, dann bleibst du einfach mal länger im Gefängnis.
0: Ja, richtig. Die Polizei kommt ihm auch relativ schnell auf die Schliche, aber in der Zeit, bevor er verhaftet werden kann, vergewaltigt er noch zwei weitere Frauen. Also die Liste seiner Opfer, die nimmt durchaus zu. Und so steht er im März 1974 vor Gericht und muss sich dann wegen des Mordes und dieser Vergewaltigungen und Raub in mehreren Fällen, ja, muss sich dafür rechtfertigen. Und jetzt gibt es eine lebenslange Haftstrafe. Der Richter stellt das hohe Maß an Niederträchtigkeit und Gefühlsrohheit fest. Die Gutachter sagen, er ist eine abnormale Persönlichkeit, aber keine krankhafte Persönlichkeit. Also es gibt keine psychische Erkrankung, die das auslöst. Er ist zwar außerhalb der Norm, er ist nicht ganz normal, aber nicht unnormal genug, um krank zu sein, falls du mir folgen kannst.
1: Ja, ich komme mit. Das bedeutet auch, dass er komplett, ja, wie sagt man, straffähig war, oder?
0: Ja, genau. Ja. Ja, er wird in ein Gefängnis gesteckt, nicht in eine psychiatrische Anstalt. Das ist sicherlich ein Fehler, denn in der Psychiatrie hätte vielleicht irgendeine Form von Therapie stattgefunden. Und wenn man in das Urteil der damaligen Zeit blickt, dann bekommt man so eine Ahnung davon, was ihn umtreibt. Denn da steht, dass er bei einigen Übergriffen immer wieder sexuelle Handlungen an Opfern durchführen wollte, das aber aus physischen Gründen nicht konnte. Also man kann davon ausgehen, dass er impotent war und diese krasse Gewalt einfach brauchte, um sexuell überhaupt tätig werden zu können. Also dass das eine das andere bedingt quasi, weil die erfolgten Vergewaltigungen alle einhergingen mit wirklich massiver Gewalt. Also scheinbar war er sonst nicht in der Lage. Und das hätte man ja durchaus im Rahmen von der Therapie mal behandeln können. Das ist
1: Na
0: ja
1: klar.
0: keine normale Sexualität, absolut nicht.
1: Nee, in keinster Weise.
0: Da kann man sich dann vielleicht auch fragen, ob so diese Raubüberfälle, diese gewalttätigen Übergriffe, die er begangen hat, ob die vielleicht auch diesem Ziel dienten letzten Endes, ne? Ob die Mittel zum Zweck waren, Erregung zu finden, weil er das sonst nicht schaffte.
1: Ja, oder vielleicht war es ja auch so, dass so seine Wut auch dadurch entstanden ist, dass es nicht anders geklappt hat.
0: Ja, auch das ist möglich.
1: Also spannend wäre jetzt mal hier ein Interview mit seiner Ex-Freundin, die er mit 18 vergewaltigt hat, ob es da auch irgendwie normalen Sex gab zwischen den beiden vorher.
0: Ja, spannend wäre auch ein Blick in seine Kindheit, um festzustellen, wie diese abwegige Sexualität sich entwickelt hat. Das kommt ja auch nicht von ungefähr, ne?
1: Stimmt.
0: Naja, er sitzt in der JVA Rheinbach in der Nähe von Bonn. Da wird er von den anderen Häftlingen gemieden. Er gilt als, ja, seltsamer Typ, der mit den anderen nichts zu tun haben will. Er lernt Latein, er lernt Französisch, er lernt Schreibmaschine schreiben. Und er ist so ein bisschen der Zögling von einem Mönch, Bruder Severin aus dem Kloster Maria Laach in der Eifel. Der
1: Okay.
0: macht so ein bisschen der macht so Resozialisierung da in diesem Gefängnis und nimmt zur Weme unter seine Fittiche, weil er ihn als wissbegierigen und belesenen Menschen erlebt, der intelligent ist und ja, der sich verbessern möchte. Das ist natürlich dann später gut für seine Sozialprognose, ne?
1: Das kann ich mir denken.
0: Er arbeitet auch ganz regelmäßig in der Haft, also er ergreift die Chance, da einer Tätigkeit nachzugehen. Er stellt Federkernmatratzen her in der Gefängniswerkstatt. Also offensichtlich haben damals einige Leute im Bonner Raum sich zur Ruhe gebettet auf Federkernmatratzen, die da von irgendwelchen Mördern gemacht wurden, auch interessant, finde ich.
1: Ja, unheimlich. Stell dir mal vor, du wüsstest das. Also ich habe so die grobe Vermutung, dass dir das unterm Strich egal wäre. Dir vielleicht. Was mich betrifft, ich kann das nicht so bestätigen.
0: Ja, mir wäre es egal tatsächlich, ja. Aber ihm wird schnell im Gefängnis ein neuer Beruf zugeteilt. Einer, der seinen Hang, Messer zu benutzen, dem irgendwie besser entgegenkommt. Was macht man mit jemandem, der immer wieder Menschen mit Messern zu Sex gezwungen hat oder überfallen hat und ein Opfer erstochen hat? Richtig, man lässt ihn in einer Fleischerei als Zerteiler arbeiten, also jemanden, der diese halben Kühe dann irgendwie zerlegt, die dann angeliefert werden, so Schweinehälften oder sowas. Ob das jetzt irgendeine Form der Therapie war, so nach dem Motto, wir konfrontieren den mit einem Messer und geben dem ein Messer und gucken, ob das dann irgendwie, ob er damit auch normal umgehen kann oder ob die einfach drauf geschissen haben, das kann ich nicht sagen. Ich finde es jedenfalls auf den ersten Blick erstmal unpassend.
1: Sehe ich auch so.
0: Er führt sich sehr gut, er gilt als Musterhäftling und als extrem tierlieb. Weil er mit den anderen Häftlingen nichts zu tun haben will, darf er einen Papagei in der Zelle halten,
1: Ist ja auch
0: den
1: schon wieder so
0: er.
1: eine absurde Geschichte. Ein Papagei in der
0: Ja,
1: Zelle. Also so ein prachtvolles Tier sollte so schon nicht eingesperrt sein und dann noch in der Zelle, also eine Zelle in der Zelle quasi. Schlimm.
0: ich hab mal so eine Doku gesehen einem Todestrakt irgendwo in den Vereinigten Staaten. Und da war das so, das war so ein Oldschool-Gefängnis, wie man das so aus Filmen kennt, wo die einfach so Gitter vor der Zelle hatten, also quasi eine Wand komplett vergittert war, um, das ist in Todestrakten oft so, um die halt komplett einsehen zu können, damit die Leute keine Suizidversuche begehen können, damit man das möglichst schnell dann merkt, wenn
1: Ja.
0: irgendwas ist. Weil die sollen sich ja nicht umbringen, bevor man sie selber umbringt, also bevor der Staat sie umbringen kann. Das wäre ja doof. Die USA wollen jetzt übrigens eine Exekution live streamen. Da können wir vielleicht in der nächsten regulären Folge mal drüber sprechen. Das ist so, dass die nächste Stufe des Barbarentums, das da einen Einlass hält, auf jeden Fall.
1: Ja, habe ich gesehen, also beziehungsweise gehört von. Das geht ja um diesen Amokläufer auf dem Militärstützpunkt. Und der soll auch
0: Genau.
1: möglicherweise erschossen werden, ne? Ist das nicht auch ein
0: Genau, ja.
1: Soldat gewesen? Ich glaube auch,
0: Ja, genau.
1: das ist die erste Hinrichtung, nicht nur live, sondern auch wirklich von Soldaten, also vom Militär ausgeführt, seit den 70ern oder sowas.
0: Ja. Naja, wie auch immer, zu wem er. Ach ja, genau, was ich sage, worauf ich hinaus wollte, in diesem Todestrakt, über den ich die Doku gesehen habe, da gab es eine Katze und die ist da quasi von Zelle zu Zelle gelaufen und war so bei den Häftlingen, hat da so gechillt und das war so als, auch so als so ein Ding gedacht, dass die halt einfach irgendwie so ein bisschen Wärme und Zuneigung in ihrem Leben haben, weil die ja nicht rauskommen und so.
1: Ja, das kann ich gewissermaßen verstehen.
0: Ja, okay, zu wem er also hat ein Papagei, den lässt er eines Tages dann frei und lässt ihn fliegen aus seiner Zelle in die Freiheit und da sind alle komplett hin und weg gerührt von seiner Selbstlosigkeit und der Musterhäftling Dieter zu wem er hat jetzt allen gezeigt, Junge, du bist einfach ein netter Mensch, wir können mal drüber reden, Hafturlaub zu bekommen.
1: Autsch.
0: Ab Januar 1988, da bekommt er regelmäßig Hafturlaub und die Urlaubstage, die werden regelmäßig erhöht. Innerhalb der nächsten anderthalb Jahre steigen die von 12 auf 21. Also da ist er, kann er sich frei bewegen, sich an die Freiheit gewöhnen. Und ja, das unterstreicht ja diesen Resozialisierungsgedanken, dass er einfach so ein bisschen, ja, lernt, wieder in der Gesellschaft unterwegs zu sein, ne? Das ist natürlich jetzt bei jemandem mit seinem Vorstrafenregister und mit seinen Drängen und Zwängen vielleicht haarig, aber grundsätzlich eine gute Sache.
1: Ja, sehe ich genauso. Mal kurz zu den Zahlen von 12 auf 21. Sind das jetzt Tage pro Jahr oder wie kann man sich das vorstellen? Ist das also sind das seine Urlaubstage pro Jahr?
0: Das nehme ich an, ja. Ja.
1: Okay.
0: Der begleitende Psychiater, der trifft die Aussage, dass ein Missbrauch des Hafturlaubs bei Zuweme mit an Sicherheit grenzender Wahrscheinlichkeit nicht erwartbar ist. Das finde ich auch eine sehr gewagte Aussage. Und es wird sich als völliges Fehlurteil herausstellen, denn im Februar 1990, 3 Monate nach dieser Aussage, da ist seine Zahl an Urlaubstagen mal wieder erhöht worden. Und während seines 14. Hafturlaubes, da wird er in Bergheim bei Köln festgenommen. Er hat eine junge Frau beim Aussteigen aus dem Bus mit einer Gaspistole bedroht und wollte sie zwingen, mit ihm zu kommen. Die kann sich losreißen, kann die Polizei verständigen und er kann da in der Nähe des Bahnhofs auch direkt verhaftet werden. Polizei war Gott sei Dank vor Ort und er erklärt einfach, als ob das eine Erklärung wäre. Er wollte einfach mal gucken, wie eine Frau reagiert, wenn er ihr eine Pistole vors Gesicht hält. Das ist dann, ja, also es ist natürlich blöd, aber es ist jetzt nicht so schlimm. Die Tat wird wiederhin psychologisch eruiert, um zu gucken, ob er denn jetzt gefährlich ist, ob das ein einmaliger Ausrutscher ist oder ob der Hafturlaub gestrichen werden muss. Und da schreibt der Gutachter, die Tat ist rätselhaft, wie menschliche Handlungen gelegentlich sind, aber kein Ausdruck einer fortbestehenden kriminellen Energie.
1: Ein richtiger Experte.
0: Richtiger Experte, eine rätselhafte Handlung. Ey, wer kennt es nicht, dass man den Drang hat, einfach mal durch Bergheim zu laufen und irgendeiner Frau eine Knarre in die Fresse zu
1: Na,
0: halten?
1: da
0: Das
1: muss
0: ist
1: man sich.
0: vollkommen normal.
1: Naja, also da muss man sich schon fragen, ob dieser Psychologe nicht vielleicht sich selbst und sein Gutachten gemeint hat.
0: Ja, es kommt noch besser. Die Polizei stellt nämlich fest, dass Zuwehme seinen Hafturlaub genutzt hat, um am Kölner Hauptbahnhof ein Schließfach anzumieten. In diesem Schließfach finden sie noch eine Pistole, einen Elektroschocker und Handfesseln, aber auch das hält sie nicht davon ab, ihm weiterhin eine positive Sozialprognose zu geben und weiterhin ihm ja zu attestieren, dass er sicherlich in die Gesellschaft zurückkehren kann, obwohl das ja eigentlich zeigt, dass der seine Freiheit wirklich nur auf kriminelle Handlungen fokussiert ist, ne? Also das ist ja geisteskrank, was der da ansammelt.
1: Na, komplett. Und vor allem muss er sich das ja auch erstmal leisten können, kaufen können. Das heißt ja auch, der wird im Gefängnis gearbeitet haben, das wissen wir bereits, und auch Geld verdient haben, aber wahrscheinlich nicht so viel, als dass er sich mal eben sowas kaufen könnte. War es so eine Schreckschusspistole auch? Also eine
0: Ja,
1: Pistole, die man sich einfach so kaufen konnte?
0: genau, ja.
1: Okay, also waren es zumindest keine Unterweltkontakte, die er mal wieder bedient hat.
0: Ja, aber Elektroschocker und Handfesseln spricht ja auch schon wieder für jemanden in seine Gewalt bekommen, ne? Und das bei
1: Nein, das ist
0: seiner
1: klar.
0: Vorgeschichte.
1: Ja,
0: Ja,
1: klar.
0: ja.
1: Also das, die Absicht dahinter ist ja wohl klar, ja.
0: Ja. Irgendwann denkt das Gefängnispersonal allerdings um und die nächsten 5 Jahre bekommt er dann doch keinen Hafturlaub mehr. Da ist man dann doch irgendwie lieber auf der sicheren Seite.
1: Warum jetzt genau?
0: Ja, weil man dann doch irgendwie gemerkt hat, vielleicht, auch wenn der Psychologe sagt, das ist nicht unbedingt Ausdruck von krimineller Energie, aber man hat halt vielleicht dann doch gemerkt, ey, das ist seltsam, was der sich da angesammelt hat in seinem Schließfach. Wir wollen das Risiko nicht eingehen. Also
1: Das
0: eine
1: heißt,
0: offizielle Begründung gibt es nicht.
1: das hat man entdeckt, das Schließfach, ja?
0: Ja, klar.
1: Ah ja, okay, gut.
0: 1993 wird das dann wieder aufgerollt vor dem Landgericht Kleve. Da stellt sich die Frage, wie lange soll der eigentlich jetzt insgesamt im Gefängnis sitzen? Denn er sitzt zwar lebenslang, aber wir wissen ja, dass das keine fest definierte Anzahl von Jahren ist. Und da soll jetzt eruiert werden, wann soll er denn rauskommen oder soll er überhaupt rauskommen? Wie sieht es denn überhaupt aus bei Herrn Zurwehme? So. Ist ja auch klar, ne? Irgendwann muss man sich diese Frage stellen. Es ist ja auch zermürbend, wenn du im Gefängnis sitzt und quasi nicht weißt, wie lange du sitzt. Das ist, glaube ich, letzten Endes das Schlimmste, wenn es kein klares Ziel gibt, auf das du hinarbeiten kannst.
1: Ja, klar.
0: Es ist 93 also und das Landgericht Kleve, das entscheidet jetzt, dass 24 Jahre ein guter Haftrahmen sind, also Zurwehme bis 98 quasi seine Strafe absitzen muss. Also noch ein bisschen Zeit bekommen soll, sich mit seinen Taten auseinanderzusetzen, Reue zu zeigen und so weiter und so weiter. Das schafft allerdings nicht niemand so richtig. Es wird immer wieder darauf verwiesen, dass auch die Therapeuten keinen Zugang zu seiner Seele finden. Also der verschließt sich da komplett auch dieser Therapie. Aber es ist nicht so, dass er da irgendwie schwer über seine Probleme oder seine Kindheit oder sonst irgendwas spricht. Es gibt ein einziges Gespräch 1992, wo er sich seinem Gutachter so ein bisschen öffnet. Was da genau gesagt wird, kann ich nicht sagen, aber das wird als so der einzige Erfolg verbucht. Und da hält der Therapeut fest, Dieter Zurwehme müsse lediglich lernen, besser mit dem weiblichen Geschlecht umzugehen, was auch geil ist. Der ist bisher nur durch Gewalt und Vergewaltigung aufgefallen. Also der muss einfach ein bisschen besser mit den Frauen umgehen, ist auch einfach wieder eine Diagnose, die ist auch haarsträubend, ne? Das ist
1: Weißt du, was ist denn da bitte schön los? Es war ja jetzt nicht so, dass er im Hafturlaub war und irgendwie, sagen wir mal, besoffen zurückgekehrt ist oder zu spät zurückgekehrt ist oder dass er vielleicht auch nur in Anführungsstrichen was geklaut hätte. Der hat sich einfach bewaffnet. Der hat sich komplett mit Waffen ausgestattet und einmal eine Frau bedroht mit einer Waffe. Also, wie kann man dann auf die Idee kommen, den freizusprechen?
0: Und wollte diese Frau mit sich mitnehmen. Gott allein weiß ja, was da passiert wäre. 1995 Da kommt eine Therapeutin zu dem Schluss, dass es keine behandlungsdürftige Sexualproblematik bei ihm gibt. Also, dass sein Sexualleben im Prinzip ganz normal ist und von ihm keine Gefahr ausgeht. Da fragt man sich auch, wie die ihren Job bekommen hat als Gutachterin. Es ist ja ganz offensichtlich, dass es nicht normal ist.
1: Ja, und vor allem jetzt aber auch gut. Schon das dritte oder vierte Gutachten in Folge, wo er einfach nur positive Prognosen bekommt. Das ist schon sehr seltsam.
0: Ja, wie gesagt, ich glaube, da kommt ihm auch so ein bisschen zugute, dass er einfach so ein Musterhäftling ist. Naja, wir beschleunigen das Ganze ein bisschen. Er wird jetzt in den offenen Vollzug verlegt, in der Strafanstalt Bielefeld-Senne. Das ist ein relativ bekanntes Gebäude. Und da gibt es therapeutische Gespräche und, wie gesagt, offenen Vollzug. Er soll jetzt stärker an die Freiheit herangeführt werden. Er erzählt in einem der therapeutischen Gespräche seiner Therapeutin, dass er, wenn er im Hafturlaub eine schöne Frau sieht, einfach direkt überlegt, ob er sie wohl vergewaltigen könnte und ob es wohl auffällt, wenn er sie mitnimmt. Aber dieses Warnsignal wird auch wieder vollkommen übersehen. Also der spricht quasi davon, dass er bei jeder schönen Frau, die Frau, die er als schön empfindet, er sich automatisch die Frage stellt, ob er es wohl hinbekommen würde, sie ungestört zu vergewaltigen. Und das wird nicht als Warnsignal wahrgenommen. Es ist absolut, man kann nur den Kopf schütteln.
1: Es kann doch wohl nicht wahr sein.
0: Ja, es ist 1998. Die 24 Jahre Haft von Dieter zu Wehme sind vorbei. Aber kurz vor seiner Entlassung hat das Landgericht Bielefeld eine Entlassung abgelehnt, weil sie sagen, ey, wir rechnen doch mit neuen Straftaten, wenn er freikommt. Also da sind offenbar Leute, die ein bisschen Sachverstand besitzen, trotz all dieser Gutachten, die immer gut für ihn laufen. Und jetzt läuft so ein bisschen dieses Verfahren, seine Anwälte haben dagegen natürlich Einspruch eingelegt, jetzt läuft so dieses Verfahren, kommt er raus oder nicht, das ist jetzt also schwebend.
1: Verstehe.
0: Obwohl er allerdings jetzt quasi gesagt bekommt, dass er nicht entlassen wird und man ihn weiter drin behalten möchte, weil man von ihm weiter Gefahr ausgehend sieht. Trotzdem bekommt er weiterhin Hafturlaub und den nutzt er jetzt natürlich, um wegzubleiben, weil jetzt hat er ja quasi nichts mehr zu verlieren. Jetzt wird ja das Ziel dieser Entlassung ist jetzt erstmal aufgeschoben und man lässt ihn trotzdem in Freiheit und ist ja eigentlich klar, dass er da dann jetzt entweicht.
1: Das ist auch strategisch ziemlich dumm, ehrlich gesagt. Also so einer Person zu sagen, pass auf, wir sind uns nicht ganz sicher, ob wir dich doch jetzt schon rauslassen sollen oder auch nicht. Da kann man sich auch grob vorstellen, was das in dir auslöst. Und dann aber der Person gleichzeitig Hafturlaub zu geben. Also.
0: Ja, vor allem keinen begleiteten Hafturlaub, sondern den wirklich alleine rauslassen. Es gibt ja auch begleiteten Hafturlaub, wo du dann mit Vollzugsbeamten unterwegs bist, die dann in Zivil sind, damit das nicht so auffällt. Aber man lässt ihn halt wirklich alleine raus und so überraschenderweise kehrt er am 2. Dezember 1998 von einem Hafturlaub eben nicht wieder zurück. Es ist sein 165. Freigang und den nutzt er also zur Flucht. Er hat es scheinbar geschafft, während seiner Hafturlaube so ein bisschen Geld anzusammeln. Er hat sich offensichtlich ein Auto gekauft und einen Fernseher und hat draußen so ein bisschen so ein normales Leben imitiert und hat in einem Restaurant in Bielefeld als Gelegenheitskoch gearbeitet. Also hat sich da wirklich gut eingerichtet, so ein bisschen.
1: Meine Güte, und kaum zu glauben.
0: Hat also auch ein bisschen Kapital, um jetzt zu flüchten. Also jetzt nicht unbedingt Reichtümer, aber hat ein bisschen was beiseite geschafft. So.
1: Scheint also auch wirklich ein guter Schauspieler gewesen zu sein. Catch me if you can.
0: Ja, auf jeden Fall. Man sieht das Ganze als Kurzschlusshandlung, diesen Ausbruch, aber das hilft jetzt natürlich nicht mehr. Er ist weg.
1: Da geht aber dem Doppelleben nicht mehr nach. Also er hat nur wirklich Geld angehäuft in immer diesen Zeiten des Hafturlaubs, hat aber jetzt, wo er dann einmal verschwunden ist, dann wirklich auch sich nicht mehr sehen lassen.
0: Nee, genau. Er ist jetzt da einfach unterwegs, flüchtet jetzt quer durch Deutschland. Ich schicke dir nachher mal so ein Foto, das zeigt so seinen Fluchtweg, wie er wahrscheinlich sich bewegt hat. Das ist sehr, sehr interessant. Er ist ja, wie gesagt, auch letzten Endes 10 Monate unterwegs fast. Ne? Das ist schon bemerkenswert. 9 Monate.
1: War auf alle Fälle, ja. Und das
0: auch,
1: das muss man ja noch sagen, im Winter, ne? Also die ersten Monate waren ja nur wirklich der kalten Jahreszeit.
0: Ja, und er schafft es irgendwie, er hält sich natürlich auch dadurch über Wasser, dass er Raubüberfälle begeht, aber er schafft es auch immer wieder als meistgesuchter Mann Deutschlands, kleine Gelegenheitsjobs zu ergreifen. Also ganz, ganz verrückte Story, dass da er immer wieder auch Leute findet, die ihn scheinbar nicht erkennen oder die halt drauf scheißen und ihm da irgendwie dann so kleine Jobs dann geben. Das ist auch
1: Also
0: total
1: dann
0: bemerkenswert.
1: doch, ja. Also dann hat er ganz normal auch teilweise gearbeitet. Ist doch wirklich
0: Ja.
1: verrückt.
0: Also hat quasi obdachlos gelebt in dieser ganzen Zeit, in Wäldern geschlafen, in Abbruchhäusern und so weiter und so weiter. Und so kommt es dann zu seinem ersten Mord auf der Flucht. Am 21. März 1999 ist er in Remagen angekommen, einer 16.000 Einwohnerstadt in Rheinland-Pfalz. Er ist jetzt über 3 Monate auf der Flucht und hat bei so einem Rundgang durch so eine Nachbarschaft am Rhein eine leerstehende Villa entdeckt. Er hat die so ein bisschen ausgeguckt und hat gemerkt, die ist unbewohnt und ist dann da eingebrochen und hat da so ein paar Tage quasi gehaust. Doch an diesem Tag, dem 21. März, da trifft er auf den 71-jährigen Kurt Schröder, das ist der Besitzer dieser Villa, der hat die gekauft und renoviert die so nach und nach. Also der und seine Frau, die wohnen in Remagen in so einer Dachgeschosswohnung, aber die haben diese Villa gekauft, um die nach und nach bewohnbar zu machen. Und Kurt Schröder, der will so ein bisschen nach dem Rechten sehen, der war jetzt längere Zeit nicht mehr auf der Baustelle, will ein bisschen gucken, ob da alles gut ist, ob irgendwie alles dicht ist und so. Und das ist dann natürlich sein Todesurteil. Er konfrontiert Zur Wehme, den er da findet, und droht ihm auch direkt mit der Polizei, weil er ihn erkennt. Und der tut eben alles, um nicht ins Gefängnis zurückzukommen. So ein alter Mann ist natürlich kein Hindernis für den, der ist schnell überwältigt, der ist schnell gefesselt und geknebelt. Und ja, er schlitzt ihm die Kehle auf und versteckt seine Leiche unter so Schutt, so ein bisschen Bauschutt, damit man die nicht direkt findet, und spannt so einen Regenschirm darüber auf. Also die Leiche liegt dann quasi in so einer Ecke, ein paar Steine drauf, so der Regenschirm, dass das so für die ersten groben Blicke reicht, wenn man so reinguckt in den Raum, dass man es nicht direkt sieht unbedingt.
1: Ja, okay. Ich meine, Baustelle ist unordentlich. Genau das passiert. So Dinge werden einfach übersehen, weil es überall unordentlich ist, ne?
0: Ja, genau. Zur Wehme will gerade flüchten. Er hat gerade die Jacke des Toten an sich genommen und dessen Geld. Da klingelt das Handy. Seine Frau ist dran. Sie will wissen, wo ihr Mann bleibt, denn die erwarten noch Gäste zum Kaffee und Kuchen. Und Zur Wehme geht jetzt einfach knallhart und eiskalt an dieses Handy und fragt, wer da ist. Es meldet sich halt die Ehefrau, der sagt, ja, ihrem Mann ist was passiert, der hat einen kleinen Unfall. Ich komme am besten zu Ihnen und erkläre Ihnen das selber.
1: Nein.
0: Und macht sich jetzt mit dem Auto des gerade Ermordeten auf dem Weg zu dessen Frau Maria Schröder. Die hat ihm die Adresse gegeben von der Dachgeschosswohnung. Die 60-Jährige schöpft auch keinen Verdacht, als er da ankommt. Wie gesagt, sie hat ihm ja die Adresse gegeben. Als er ankommt, bedroht er die Frau direkt mit seinem Messer und seiner Schreckschusspistole und drängt sie in die Wohnung. Er will sie halt bestehlen und wahrscheinlich auch vergewaltigen. Aber es klingelt. Vor der Tür steht jetzt der Bruder der Frau mit seiner Frau. Er hat jetzt auf einmal also drei Geiseln. Die anderen werden auch schnell überwältigt mit Pistole und Messer. Und ja, er verliert jetzt so ein bisschen die Nerven. Drei Leute weiß damit nicht richtig anzufangen, fesselt jetzt alle und bringt jetzt die Leute nach und nach ins Badezimmer, um sie da zu erstechen. Er hat gerade den Bruder der Ehefrau und dessen Frau ins Bad geschleift, wo er mit großer Gewalt auf sie einsticht. Das Blut spritzt bis an die Decke, also der metzelt die richtig nieder. Da kann sich die Witwe des frisch ermordeten Villenbesitzers befreien und sie will die Nachbarschaft aufmerksam machen. Sie rennt panisch ans Fenster in ihrem Schlafzimmer. Gegenüber ist das Krankenhaus der Stadt. Also da ist viel Publikumsverkehr. Ich habe da so Bilder gesehen. Das ist so eine Hauptstraße, wo das Haus liegt, und gegenüber von dem Wohnhaus quasi geht so eine Auffahrt hoch, führt so zum Krankenhaus, und der Haupteingang ist direkt gegenüber von diesem Dachfenster quasi.
1: Ja, kann man sich gut vorstellen.
0: Ja, und sie schreit heraus, Mörder, Mörder, und will auf sich aufmerksam machen, wirft sogar in Panik den Fernseher aus dem Fenster, um halt irgendwie Leute auf sich aufmerksam zu machen.
1: Ja.
0: Aber ja, auch sie wird überwältigt und ebenfalls erstochen in diesem Schlafzimmer. Zur Wehme weiß jetzt allerdings, dass er sich schnell vom Acker machen muss. Er kann nicht sicher sein, dass das nicht gehört wurde, da diese Schreie.
1: Ja, und den Fernseher sieht man
0: Und
1: ja auch. Also der liegt ja einfach da unten. Irgendjemand stolpert schon früher oder später darüber.
0: genau, und tatsächlich ist der Fernseher neben einem vorbeifahrenden Auto runtergekommen und der Autofahrer hat daraufhin die Polizei verständigt, sodass die relativ schnell in der Wohnung sind, aber er ist eben schon weg. Die brechen die Wohnung mit Gewalt auf und finden halt ein Bild des Grauens. Zwei Tote im Wohnzimmer, im Badezimmer und eine sterbende Frau im Schlafzimmer, die
1: Schlimm.
0: 5 Tage später im Krankenhaus dann auch an ihren Verletzungen versterben wird.
1: Und so unnötig, weißt du? Also
0: Vollkommen.
1: jedes Opfer ist unnötig. Und wir wissen ja auch, was das für ein dunkler und finsterer Geselle war. Aber bei Kurt Schröder muss man ja sagen, okay, das war irgendwie vielleicht war es eine Art Affekthandlung, eine Reaktion darauf, dass er halt irgendwie gerade erwischt wurde. Nur dann aber loszuziehen und dann komplett grundlos diese hilflosen Menschen umzubringen. Also.
0: Ja, ich denke, er hat da sich nicht zu geäußert. Ich denke, er wollte dann auch diese Ehefrau ausrauben, hat da wahrscheinlich Geld vermutet und vielleicht sie auch missbrauchen. Hat dann gedacht, okay, die ist jetzt alleine zu Hause, die wartet. Das ist ein einfaches Opfer. Er konnte ja nicht ahnen, dass Besuch geplant war, und dann auf einmal 3 Leute da sind, ne? Und ihm die Situation so ein bisschen über den Kopf wächst.
1: Ja,
0: Er
1: aber
0: ist
1: deswegen muss
0: jedenfalls
1: er sie ja
0: weg.
1: nicht umbringen. Weißt du,
0: Nee,
1: er wird doch
0: natürlich nicht.
1: sowieso
0: Natürlich
1: gesucht.
0: nicht.
1: Also das Ding ist, er ist ja sowieso auf der Flucht und weißt
0: Ja,
1: du, er
0: ja.
1: hätte die einfach gefesselt lassen können und fertig.
0: Ja, ist so. Er erbeutet 8.000 Mark und das Auto des Ehepaars und flüchtet halt. Die Polizei, wie gesagt, findet dieses Szenario. Die Ehefrau verstirbt 5 Tage später im Krankenhaus an ihren Verletzungen. Man verdächtigt erst ihren Mann, der ja nicht aufzufinden ist, findet dann allerdings dessen Leiche in seiner Villa und dann kann man, ja, das Bild quasi zeichnen. Man nimmt da nochmal so richtig Spuren auf und findet dann einen Fingerabdruck von zu wem und dann ist klar, was da passiert ist. Polizisten sagen später, sie haben noch nie in ihren 30 Dienstjahren so schlimme Verletzungen gesehen wie bei den Leuten in der Wohnung. Also der muss die richtig zerhackt haben quasi.
1: Schlimm.
0: Von dort aus flüchtet zur Weme nach Lindau am Bodensee. Da bleibt er ein paar Tage. Dann nach Sachsen-Anhalt, nach Dessau, nach Frankfurt am Main. Da findet ihn die Polizei fast, weil er ein Fernglas in einer Pfandleihe versetzt und der Pfandleiher die Polizei ruft. Er ist allerdings schon weg, als die Polizei kommt. Es treibt ihn in Richtung Freiburg und die Jagd geht quasi kreuz und quer. Er ist der Polizei immer 1, 2 Schritte voraus, aber die sind ihm immer auch hart auf den Fersen. Er flüchtet zu Fuß mit geklauten Fahrrädern, manchmal auch mit dem Zug, was natürlich ein großes Risiko bedeutet, aber das geht er hin und wieder mal ein, um einfach größere Strecken zu überwinden. Und ja, immer wieder ist die Polizei ihm wirklich auf den Fersen. In der Nähe des Bodensees, in der Nähe von Lindau, da unterläuft ihm dann ein Fehler. Er verliert sein Portemonnaie, da ist sein Perso drin, sein Führerschein und eine Adressliste von Leuten, die er kennt. Ein kleines Mädchen mit offensichtlich wenig krimineller Energie findet dieses Portemonnaie und gibt es bei der Polizei ab, wie man das so macht. Und so wissen die, dass er da in der Nähe ist und sie finden raus, dass er in einer Schrebergartensiedlung sich den Schlüssel für die Toilette ausgeliehen hat. Also da die Sanitäranlagen benutzen möchte und versprochen hat, den am nächsten Morgen zurückzugeben.
1: Also diese Meldung, da dämmert bei mir jetzt wirklich was, dass sich mal irgendwann so ein übler Typ in einem Schrebergarten versteckt hat. Das könnte genau das jetzt sein.
0: Ja, da lauern sie ihm jetzt auf, aber natürlich bringt er den Schlüssel nicht zurück. Und entgeht der Polizei hier schon wieder. Im Mitte Mai, da vermutet man ihn in Frankreich. Da sind in einem Landhaus 4 holländische Touristen mit einem Messer ermordet worden. Das ist genau seine Handschrift. Allerdings stellt sich heraus, dass ein französischer Bauarbeiter die Morde begangen hat. Also das ist falscher Alarm gewesen. Zur Weme ist also weiterhin unterwegs. Es ist der 27. Juni 1999. Es ist 8:10. Im MDR läuft die Sendung Kripo Live. Das ist auch so eine Verhandlungssendung, wo auch so, ja, so Sachen gezeigt werden, so Leute, die auf der Flucht sind und so.
1: Ja.
0: Es gibt eine aktuelle Beschreibung von Dieter zur Weme. Es gibt die Beschreibung der Morde in der letzten Stadt, wo er unterwegs war. Und man sagt, dass er wahrscheinlich zu Fuß unterwegs ist, Wanderstock und Rucksack bei sich trägt. Und eine Kellnerin aus einer thüringischen Stadt, die ruft bei der Polizei an und die sagt, ey, in dem Hotel, in dem ich arbeite, da ist genau so ein Mann abgestiegen. Der sieht genauso aus wie der Dieter zur Weme. Der hat Wanderstock dabei. Und so treffen zwei Kripo-Beamten 3 Stunden später in diesem Hotel zur Erholung, heißt es, ein. Die haben eigentlich die Anweisung auf das SEK zu warten. Da wollen die sich aber nicht dran halten. Die stellen die Zimmernummer fest, wo der vermeintliche Dieter zur Weme wohnt. Die haben aber kein Foto dabei, was sie den Angestellten zeigen könnten zum Abgleich des Optischen. Also müssen die das selber machen. Die klopfen also um 23 Uhr abends an der Zimmertür des Menschen an, der da wohnt. Der öffnet die Tür, sieht zwei Menschen in Zivil mit Pistolen, hat Angst, denkt, dass er überfallen wird, schlägt die Hoteltür zu. Die Polizisten schießen durch die geschlossene Tür, treffen den Mann ins Herz und siehe da, es ist nicht Dieter zur Weme. Es ist der 62-jährige Rentner Friedhelm Beate aus Köln, der einfach nur Wanderurlaub gemacht hat.
1: Oh nein, der Arme ist verstorben.
0: Die Polizisten warten jetzt, nachdem sie geschossen haben, durch diese Zunetür dann doch aufs SEK, sodass Friedhelm Beate eine Zeit von 30 Minuten da in diesem Zimmer ausblutet und dann natürlich tot ist, als das SEK eintrifft. Also hätten diese beiden Polizisten einfach von vornherein das getan, was sie tun sollten, aufs SEK warten oder zumindest ein Foto dabei gehabt oder sich ausgewiesen, als sie an seine Tür geklopft haben und dem keine Angst gemacht um 23 Uhr mit gezogener Pistole vor der Tür, dann wäre das nicht passiert. Ne?
1: So sinnlos.
0: Vollkommen, vollkommen sinnlos, ja. Eine Frau meldet sich bei der Polizei, die saß am Bahnhof auf einer Bank und ein Mann setzt sich zu ihr und verwickelt sie in ein Gespräch und fragt sie dann, ob er ihr etwas erzählen darf. Und sie sagt, natürlich darf sie ihm etwas erzählen. Und er sagt dann, dass er mehrere Morde begangen hat und sich das mal von der Seele reden muss. Es ist offensichtlich Dieter zur Weme, der da einer Frau einfach mal erzählt, was er so gemacht hat in der letzten Zeit. Dann aber verschwindet. Warum er das gemacht hat, keine Ahnung.
1: Ja, vor allem hat die Frau da auch richtig Glück gehabt, ne? Also normalerweise hat er mit Frauen was anderes gemacht.
0: Ja, definitiv. Das ist, ja, sehr viel Glück auf jeden Fall. Es gibt eine weitere Spur aus Stadthagen in Niedersachsen. Da meldet sich ein 15-jähriges Mädchen. Ein Mann hat sie von einer Parkbank gerissen, sie mit Handschellen gefesselt und wollte sie vergewaltigen. Aber sie konnte sich wehren und flüchten. Der Mann hatte dann irgendwie Nasenbluten, weil sie hat ihn irgendwie getroffen und er hat sein Blut quasi an ihrer Hose abgeschmiert.
1: Ja.
0: Und es wird ein DNA-Abgleich gemacht, es ist zur Weme und er ist wieder entkommen. Er wird dann in der Nähe von einem anderen niedersächsischen Dorf gesehen und da reagiert die Polizei sehr, sehr schnell. Er hat sich offensichtlich in einem Maisfeld versteckt. Die Polizei kommt mit einem Großaufgebot und umstellt dieses Maisfeld komplett. Es ist mittlerweile dunkel geworden, ein Hubschrauber fliegt über dem Feld und die Werbebildkamera zeigt in der Mitte des Maisfelds tatsächlich einen Menschen. Also der hat sich da quasi versteckt.
1: Ja.
0: Warum auch immer, keiner weiß wieso, wartet die Polizei bis zum nächsten Morgen mit dem Zugriff und da hat er es dann aber geschafft, in der Nacht doch irgendwie durch die Reihen der Polizei durchzukriechen. Die finden nur noch ein leeres Erdloch, wo er sich offensichtlich kurz eingegraben hatte und er ist wieder verschwunden.
1: Es ist kaum zu glauben.
0: Ja. Es gibt immer wieder Sichtungen in anderen Orten. Er versucht in Cuxhaven eine 19-Jährige zu vergewaltigen. Er überfällt an der Ostsee Frauen. Er wird in der Nähe von Greifswald fast geschnappt. Eine SEK-Einheit verpasst ihn da knapp. Und dann kommt es eben am 19. August 1999 zu der Verhaftung, die ich am Anfang geschildert habe. Dieter zur Weme ist endlich nach all diesen Monaten Flucht geschnappt und ja, wird am 8. Juni 2000 dann erneut zu lebenslanger Haft mit anschließender Sicherheitsverwahrung verurteilt. In der Haft bekommt er Liebesbriefe von 15 Frauen. Eine davon heiratet er. Sie sagt später, dass er ihr so leid getan hat, als er durch ganz Deutschland gehetzt wurde und sie immer gedacht hat vorm Fernseher, das ist bestimmt eigentlich ein ganz netter Kerl.
1: Weißt du, Fabian, wir sind ja mittlerweile auch zeitlich am Ende angekommen. Aber alleine deswegen, was du gerade zuletzt berichtet hast, bin ich auch eigentlich so sauer, dass ich jetzt sagen würde, komm, hören wir auf für heute. Machen wir Schluss.
0: Ja, es ist unfasslich, dass sowas immer wieder passiert. Ja. Reden wir vielleicht nochmal in einer anderen Folge drüber und rollen so ein bisschen auch die Gründe auf. Das ist nämlich ganz interessant. Aber ja, an der Stelle machen wir Schluss, da hast du recht. Ja, das war der Fall des meistgesuchten Mannes Deutschlands, Dieter zur Weme.
1: Leute, danke fürs Zuhören. Fabian, danke fürs Präsentieren. Mich macht das jetzt irgendwie alles nur sauer. Also wirklich.
0: Bis zum nächsten Mal.
1: Bis zum nächsten Mal. Nodder.

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1: Ich bin Tine Klimach. Es ist ein Rücktritt, der in der schwarz-roten Bundesregierung noch Schockwellen auslösen kann. Bärbel Baas zieht sich mit sofortiger Wirkung als Arbeitsministerin und als SPD-Chefin zurück. Der Grund? Ein persönlicher Schicksalsschlag. Und ausgerechnet in dieser schwierigen Zeit öffentliche Angriffe aus den eigenen Reihen des Koalitionspartners, wie sie sagt. SPD-Chef Lars Klingbeil wurde heute deutlich in Berlin.
2: Und auch an uns gehen die Krisen dieser Zeiten nicht spurlos vorbei. An uns geht die Polarisierung nicht spurlos vorbei, die politische Auseinandersetzung, die auch immer mehr Hass und Hetze einziehen lässt und die persönliche Diffamierung. Alles das geht an uns nicht vorbei und es sind insbesondere Frauen und insbesondere die Frauen in herausgehobenen Führungspositionen, die sowas immer stärker erleben müssen. Und ich will Ihnen für mich sehr klar sagen, das ist nicht akzeptabel.
1: Neuer Arbeitsminister wird Alexander Schweizer. Er wird morgen ernannt. Eine neue SPD-Spitze soll zum Jahreswechsel gewählt werden. Der Volkswagen-Konzern hat im dritten Quartal deutlich weniger Fahrzeuge ausgeliefert als vor einem Jahr. Weltweit waren es knapp 1,9 Millionen Autos, ein Rückgang um gut 14%. Bei der Tochter Audi brach der Absatz sogar um knapp 20% ein. Der Briefversand wird sich in Deutschland aller Voraussicht nach so stark verteuern wie noch nie. Die Bundesnetzagentur veröffentlichte einen Vorschlag, demzufolge das Briefporto zum Januar 2027 um gut 20% steigen kann.
3: Der Vorschlag der Bundesnetzagentur ist als Spielraum gemeint. Bisher hat die Post diese Spielräume aber immer voll genutzt. 2025 kletterten die Preise um gut 10%, das war ein Höchstwert. Nun droht also ungefähr das Doppelte. Das Porto für einen Standardbrief könnte damit von jetzt 95 Cent auf 1,14 Euro steigen. Grund für die Preiserhöhung sind angeblich gestiegene Kosten bei der Post bei gleichzeitig massiv sinkenden Briefsendungen. Aus Berlin, Ronny Thorau.
1: Ein mehr als 27 Stunden in einer Höhle auf Sardinien eingeschlossener Höhlenforscher ist gerettet worden. Der 31 Jahre alte Italiener wurde von Einsatzkräften aus den Geröllmassen befreit, wie Rettungskräfte mitteilten. Der Mann saß nach einem Hangrutsch seit Sonntagnachmittag in 10 Metern Tiefe fest. Nach seiner Befreiung wurde der Höhlenforscher an die Oberfläche gebracht und von medizinischem Personal stabilisiert. Er sollte anschließend in ein Krankenhaus geflogen werden.
4: Und das waren die Nachrichten mit Tine Klimach.
5: Das Wetter.
6: Heute war es ein schöner Herbst, morgen ist es wieder Bäh-Herbst. Morgen gibt es viele dichte Wolken, dazu auch immer wieder Regenschauer. Es wird aber gar nicht so kalt, die Höchstwerte liegen noch zwischen 15 und 18 Grad. In der Nacht jetzt geht es runter auf 11 bis 6 Grad, dazu ist es erst noch aufgelockert. Die ersten Regenschauer erreichen uns aber schon morgen früh.
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6: Wir haben eine Warnmeldung von der A33 Brilon Richtung Bielefeld. Da hat es einen Unfall gegeben. Und zwar Vorsicht bitte in Höhe Paderborn-Schloss Neuhaus. Da ist der Beschleunigungsstreifen blockiert und bitte eine Gasse für die Rettungsfahrzeuge bilden. Dann haben wir noch Stau auf der A2 Oberhausen Richtung Dortmund zwischen Gelsenkirchen-Buer und Herten. Dichter Verkehr, eine Minute plus. Kommt gut durch. Unsere Comedy-Camp-Tour läuft, da gibt's viel zu lachen. Und wenn ein Holländer mit im Raum ist, ja, dann gibt's noch viel mehr zu lachen. Patrick Nederkorn ist mit uns auf Tour. Sensationell lustig und einen kleinen Vorgeschmack hört ihr gleich hier.
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6: Ich bin Markus Steinacker und hier kommt Teddy Swims mit Mr. Know-It-All. Gleich im besten Mix für euch noch zum Feierabend. Coldplay, Feels Like I'm Falling in Love und Chumbo Bamba.

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3: Weil ich habe, letzten Monat habe ich etwas gefunden und das hat mir so verletzt, liebe Leute. Letzten Monat habe ich diese Stapel gefunden und wirklich, es hat mir wirklich verletzt. Diese Stapel, das sind hunderte deutsche Witze über Holländer. Und meine Frage ist heute Abend, warum? Was haben wir euch angetan? 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Und ja, ein paar, aber nicht so viel, ja. Das ist. Und die Witze sind schlecht, sind unglaublich schlecht. Hier, was macht ein Holländer, nachdem sein Land die Fußballweltmeisterschaft gewonnen hat? Er macht die PlayStation aus und geht ins Bett.
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1: Und wir haben gerade noch Stau auf der A4 Aachen Richtung Köln zwischen Eschweiler West und Weißweiler. 1 Kilometer, 17 Minuten plus. Gutes Durchkommen. Markus Steinacker hier, schönen Abend euch und gleich gibt's Beef. Nicht auf dem Grill, sondern auf dem Bildschirm. Neue Streaming-Tipps für den Herbst von uns für euch. Und hier kommt 21 Pilots mit Stressed Out. Ich weiß gar nicht warum, das klingt relativ entspannt. Naja, gleich noch Adele mit Skyfall und die neue von Nico Santos, Classic.

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0: einen schönen Montagabend allerseits. Und mit jedem Tag wird es jetzt wieder kälter, grauer und nasser. Also die perfekte Zeit und Ausrede, um sich zu Hause so richtig einzumummeln und dann schön stundenlang auf der Couch irgendeine Serie zu suchen. Ganz ohne schlechtes Gewissen, weil draußen ist es eh eklig, kannst du nichts machen. Kollegin Katrin Teske, du hast uns einen Herbst-Streaming-Tipp mitgebracht.
1: Genau, und zwar Beef. Klingt erstmal, als ginge es irgendwie um Fleisch oder so, aber nee, geht um ganz viel Beef zwischen Personen, der so richtig eskaliert.
0: Okay, ich habe gesehen, es gibt schon zwei Staffeln, die eine von 2023, die andere kam erst dieses Jahr raus. Kommt man da hinterher?
1: Absolut, die Staffeln hängen nicht miteinander zusammen, die kann man ganz unabhängig voneinander gucken.
0: Okay, das klingt schon mal gut. Dann erzähl mal, wer hat da Beef mit wem?
1: In der ersten Staffel sind es Danny und Amy. Danny kommt aus eher armen Verhältnissen, teilt sich eine Wohnung mit seinem Bruder und versucht irgendwie mit seinem Job als Handwerker über die Runden zu kommen. Amy, superreich, mit fetter Villa in L.A. und totalem Luxusjob. Die zwei kennen sich nicht, aber beide wollen gerade auf einem Parkplatz losfahren. Und dann geht's um die Frage, wer hat wem die Vorfahrt geklaut. Dann eskaliert es total mit einer maximal unnötigen und gefährlichen Verfolgungsjagd zwischen Danny und Amy. Beide können es nicht auf sich beruhen lassen und stalken einander daraufhin, um das Leben des anderen noch schwerer zu machen.
0: Okay, also Ärger pur, aber es klingt irgendwie auch lustig.
1: Ist es auch. Die Serie hat echt so ihren eigenen Charme und den merkt man dann auch wieder in der zweiten Staffel. Komplett neue Geschichte, neue Charaktere, aber gleiche Idee. Hier haben zwei Paare Beef miteinander. Das eine Paar, auch super reich, mit Golfclub und allem drum und dran, aber auch mit fetter Ehekrise. Das andere Paar, auch wieder alles andere als reich, arbeitet für besagten Golfclub und bekommt einen üblen Streit dieses reichen Paars mit und filmt den als Druckmittel. Und zack, gibt's auch hier die Idee, die machen wir jetzt fertig.
0: Okay, also ganz viel Stress, aber auch ganz viel Entertainment. Könnt ihr auf Netflix streamen, die Serie heißt Beef. Danke dir, Katrin.
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1: Ich bin David Riemer. Es ist ein Rücktritt mit Vorwürfen. Bärbel Baas nennt als einen Grund für ihren sofortigen Rückzug als Arbeitsministerin und als SPD-Chefin auch Angriffe aus der Union. Kanzler und CDU-Chef Merz weist die Vorwürfe aber zurück.
2: Baas trauert um ihre verstorbene Stieftochter. Auch SPD-Vertreter wie Klingbeil oder Schwesig nennen die jüngsten politischen Angriffe der CDU während dieser schweren Zeit unmenschlich, rücksichtslos und unanständig. Kanzler Merz kann das nicht nachvollziehen. Die CDU habe ihr Mitgefühl mit Frau Baas in den letzten 3 Wochen immer zum Ausdruck gebracht. Er sprach eher von Meinungsverschiedenheiten in der Sache. Unionspolitiker hatten Baas zuletzt kritisiert, sie würde Reformen verschleppen. Neuer Arbeitsminister wird nun der ehemalige rheinland-pfälzische Ministerpräsident Schweizer. Die SPD-Führung soll ganz neu gewählt werden. Ursula Winkler, Nachrichtenredaktion.
1: Bremen und Berlin profitieren nach Berechnungen des Instituts der deutschen Wirtschaft besonders stark vom Finanzkraftausgleich und weiteren Bundeszahlungen. Auch das Saarland und die 5 ostdeutschen Flächenländer gehören demnach zu den Profiteuren der Umverteilung. Beim Finanzkraftausgleich werden Gelder zwischen finanzstarken und finanzschwachen Bundesländern umverteilt. So soll für annähernd gleiche Lebensverhältnisse gesorgt werden. In einer Höhle auf der italienischen Mittelmeerinsel Sardinien sitzt ein Höhlenforscher tief unter der Erde fest. Nach mehr als 27 Stunden konnte der 31 Jahre alte Mann von einem Bergungsteam gerettet werden.
3: Endlich Licht und frische Luft. Der Forscher, ein Italiener, wurde sofort von Medizinern hier gecheckt und dann in ein Krankenhaus geflogen. In 10 Metern Tiefe saß er in der Falle. Es war dunkel und kalt. Ein Hangrutsch hatte den Höhleneingang komplett verschüttet. Nur im Schneckentempo konnten sich die Retter zu dem Mann vorarbeiten, räumten Steine und Geröll per Hand beiseite. Es war eine unglaubliche Aktion, sagte ein Sprecher des Bergungsteams aus Italien, Claudia Wächter.
1: Eine groß angelegte Cyberattacke hat Kühlanlagen in den Märkten von mehreren großen französischen Lebensmittelhandelsketten gestört. Den Hackern sei es gelungen, Kühl- und Gefrierschränke in den Auftaumodus umzustellen, sagte ein Sprecher der Handelsgruppe, zu der die Supermärkte Intermarché und Netto gehören. Medienberichten zufolge sollen weitere Ketten betroffen sein. Lebensmittel müssen weggeworfen werden, der Schaden könnte immens sein, die Staatsanwaltschaft ermittelt.
4: Das Wetter. Es zieht sich wieder zu. In der Nacht bilden sich schon dicke Wolken und am frühen Morgen gibt es schon einige erste Regenschauer. Der Dienstag wird dann meistens grau und leicht verregnet. Auflockerungen sind kaum noch dabei. Die Höchstwerte aber noch relativ mild, 15 bis 18 Grad.
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4: Es staut sich noch auf der A4 Aachen Richtung Köln zwischen Eschweiler West und Eschweiler Ost. 2 Kilometer, 21 Minuten plus. Und auf der A33 Brilon Richtung Bielefeld zwischen Paderborn-Elsen und Sennelager. 1 Kilometer, 10 Minuten plus. Eine angenehme Nacht allerseits, egal ob ihr auf dem Weg in die Nachtschicht oder aus dem späten Feierabend seid. Wir haben den Musikmix hier dafür für euch am Start. Echo Smith, Iggy Kelly und DJ Goya mit Jason Derulo und Melody. Ich bin Markus Steinacker.
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0: NRW Verkehr.
1: Und wir haben noch Stau auf der A4. Einmal von Aachen in Richtung Köln zwischen Eschweiler West und Eschweiler Ost. 1 Kilometer, 24 Minuten plus. Und auf der A4 in Gegenrichtung von Köln nach Aachen zwischen Langerwehe und Eschweiler West. 1 Kilometer, eine halbe Stunde plus. Kommt gut durch. Ja, ja, die Wiener. Sie lieben ihre Stadt und sie lieben Hunde. Und in Wien gibt's jetzt was ziemlich Cooles, muss ich sagen. Sprechen wir gleich mal ausführlich drüber. Markus Steinacker hier, hallo.

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0: Die Wiener, die machen sich das Leben schön. Ein Stück Sachertorte, ein verlängerter dazu und dann am Nachmittag mit dem Hunderl ein schönes Gassi gehen. Das ist ab heute im Wiener Stadtteil Neubau sogar noch schöner, weil sauberer für alle. Seit heute kriegen Herrchen und Frauchen da nämlich kostenlose Spülflaschen vom Bezirksamt, womit sie das Hundepipi wegspülen können. Also hat auch einen Hintergrund, die Aktion. Hundepipi bedeutet für die Stadtbäume ja Stress. Der Urin der Tiere verätzt die Rinde, schwächt die Schutzschicht und kann eben dazu führen, dass Krankheitserreger oder Pilze in den Stamm eindringen. Und deshalb gibt's vom Wiener Bezirk Neubau eben diese Wasserflaschen. Ist das irre? Also ich meine jetzt nicht die Flaschen, ich meine den Namen. Es gibt einen Stadtteil, der Neubau heißt. Gibt es eigentlich auch einen Vorort von Wien, der Anbau heißt oder der historische Teil Altbau oder der Teil am Wald Holzbau? Ich schweife ab.
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1: Ich bin David Riemer. Vizekanzler Klingbeil hat die zurückgetretene Arbeitsministerin Baas gegen Kritik an ihrer Amtsführung verteidigt. Man sei wie verabredet im Zeitplan auch für die Rentenreform, sagte der SPD-Chef im Ersten. Baas habe die Reform nicht gebremst, es habe vielmehr eine Verabredung der Koalition gegeben, die drei Landtagswahlen abzuwarten, bevor Gesetze vorgelegt wurden. Außerdem gäbe es noch inhaltliche Fragen zu klären, so Klingbeil. Bundeskanzler Merz hat eine niedrigere Stromsteuer in Aussicht gestellt. Spielräume im Haushalt sollten dazu genutzt werden, die Stromsteuer für alle auf das europäische Mindestmaß zu senken. Merz sagte dazu:
2: Sie wissen, das ist eine Zusage, die wir bis heute nicht eingehalten haben. Wir wollen damit nicht nur Entlastung ermöglichen, sondern wir wollen auch die Glaubwürdigkeitslücke schließen, die sich aus dieser Entscheidung im letzten Jahr für uns alle ergeben hat.
1: Eine niedrigere Stromsteuer hatte die Bundesregierung an sich schon im vorigen Jahr zugesagt, die Stromsteuer dann aber nur für bestimmte Wirtschaftsbereiche gesenkt. Der Volkswagen-Konzern hat im dritten Quartal deutlich weniger Fahrzeuge ausgeliefert als vor einem Jahr. Weltweit waren es knapp 1,9 Millionen Autos, ein Rückgang um gut 14%. Bei der Tochter Audi brach der Absatz sogar um knapp 20% ein.
3: Der Knackpunkt ist China. Dort brachen die Auslieferungen des VW-Konzerns um fast 40% ein. Audi belasten außerdem die US-Zölle. Einen Lichtblick gibt es dagegen bei der Lastwagen- und Bussparte. Hier stieg der Absatz um gut 10%, vor allem dank der starken Nachfrage in den USA. Kräftig zulegen konnte dort der Truckhersteller International. Zu ihm gehört auch die Marke IC-Bus und die baut die berühmten gelben amerikanischen Schulbusse. Thomas Pleskin, Nachrichtenredaktion.
1: Deutschlands bester Tennisprofi Alexander Zverev wird in den kommenden Wochen erstmals in seiner Karriere die Nummer 1 der Welt. Letzte minimale Restzweifel erledigten sich durch das vorzeitige Aus von Carlos Alcaraz und Ben Shelton beim ATP-Turnier in Shanghai. Damit wird Zverev spätestens zum Saisonende auf Platz 1 des Rankings stehen. Weder Alcaraz noch Shelton können an dem 29-Jährigen vorbeiziehen. Als einzigen Deutschen bei den Männern ist dies bisher Boris Becker gelungen.
0: Das Wetter.
4: Heute war es ein schöner Herbst, morgen ist es wieder Bäh-Herbst. Morgen gibt es viele dichte Wolken, dazu auch immer wieder Regenschauer. Es wird aber gar nicht so kalt, die Höchstwerte liegen noch zwischen 15 und 18 Grad. In der Nacht jetzt geht es runter auf 11 bis 6 Grad, dazu ist es erst noch aufgelockert. Die ersten Regenschauer erreichen uns aber schon morgen früh.
0: NRW Verkehr.
4: Es staut sich noch auf der A2 Oberhausen Richtung Dortmund zwischen Gelsenkirchen-Buer und Kreuz-Recklinghausen 1 Kilometer, 6 Minuten plus. Auf der A3 Köln Richtung Frankfurt zwischen Kreuzborn-Siegburg und Bad Honnef-Linz 3 Kilometer, 7 Minuten plus. Die A4 Aachen Richtung Köln zwischen Eschweiler West und Weißweiler 1 Kilometer, 20 Minuten plus. Die A4 Köln Richtung Aachen zwischen Langerwehe und Eschweiler West 1 Kilometer, 27 Minuten plus. Und die A43 Recklinghausen Richtung Münster zwischen Recklinghausen-Herr und mal Sinsen 1 Kilometer 5 Minuten plus. Gute Fahrt! Markus Steinacker hier. Eine schöne Nacht euch mit jetzt ganz viel Frischem von uns. Frische Comedy gleich von Atze Schröder und frischer bester Mix. Die neue von Ray Garvey haben wir gleich. Rivers und Lenny Kravitz und Kato auch noch am Start.
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0: Verkehr.
1: Einen Stau haben wir noch auf der A4, Köln Richtung Aachen, zwischen Langerwehe und Eschweiler West. 1 Kilometer, 18 Minuten plus. Kommt gut durch. Je kürzer die Tage werden, desto höher wird das Streaming-Verlangen. Da helfen wir euch aus. Wir haben Streaming-Tipps für euch, was ihr gucken könnt. Gleich von Kollege Sascha Fassbender. Ich bin Markus Steinacker, das sind You Not Us und Daddy DJ mit Flipside.

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0: eine schöne Nacht allerseits. Es gibt die kurzen, die langen, die, die süchtig machen und die, bei denen wir immer mal wieder reinschauen. Serien. Wir wollen euch diese Woche unsere Lieblingsserien vorstellen. Passt ja auch einfach perfekt in den Herbst. Neuheiten, aber auch so ein bisschen untergegangene Geheimtipps, zum Beispiel vom Kollegen Sascha Fassbinder.
1: Ja, ich gucke mir Serien halt erst dann an, wenn wirklich alle Staffeln draußen sind. Ich ertrage es nicht, okay, nach so einem riesigen Cliffhanger Monate oder vielleicht sogar noch länger zu warten. Und deswegen stelle ich die Serie Sons of Anarchy vor. Alle Staffeln sind da und die sind auch ganz gut gealtert, dass ich sie letztens einfach wieder von neu angefangen habe.
0: Ein richtiger Fan. Okay, also eine Serie über einen kriminellen Motorradclub in den USA.
1: Und genau das ist es halt. Am Anfang denkst du genau das. Ja, einfach eine brutale Gangsterserie, wie es halt viele davon gibt.
2: Diese Maxi-Arschlöcher kommen in unser Territorium.
3: Ist mir egal, wen wir schmieren oder erledigen. Ich will diese gottverdammten Waffen.
1: Ja, es zeigt sich aber zum Glück noch in der allerersten Folge, dass da viel, viel mehr hintersteckt als einfach nur Gangster-Action.
0: Ja, was zum Beispiel?
1: Also noch ziemlich am Anfang der Serie findet der Hauptcharakter Jax Dokumente seines verstorbenen Vaters.
4: Wie die Sons of Anarchy von ihrem Weg abkam, von John Thomas Teller.
5: Für meine Söhne, Thomas, der bereits in Frieden ruht, und Jackson, möge er nie dieses Leben voller Chaos kennenlernen.
1: Darin geht es unter anderem darum, wie und warum der Motorradclub kriminell wurde. Ist zwar fiktiv, die Serie, aber der Autor hat sich mit echten Hells Angels getroffen und es spielen auch echte Hells Angels mit. Klar, das bietet ihnen eine Bühne, lässt aber auch vermuten, wie der Alltag bei so einem kriminellen Motorradclub in Wirklichkeit aussehen könnte. Dazu kommen viele Emotionen bei harten Motorradkerlen und eine Handlung mit massig Wendungen, also viele Plot-Twists.
0: Okay, also Sons of Anarchy, der Serientipp von Kollege Sascha Fassbender, gibt's zu streamen unter anderem bei Disney Plus und Magenta und ist nicht nur was für Motorradliebhaber.
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1: Ich bin David Riemer. Es ist ein Rücktritt mit Vorwürfen. Bärbel Baas nennt als einen Grund für ihren sofortigen Rückzug als Arbeitsministerin und als SPD-Chefin auch Angriffe aus der Union. Kanzler und CDU-Chef Merz weist die Vorwürfe aber zurück.
2: Baas trauert um ihre verstorbene Stieftochter. Auch SPD-Vertreter wie Klingbeil oder Schwesig nennen die jüngsten politischen Angriffe der CDU während dieser schweren Zeit unmenschlich, rücksichtslos und unanständig. Kanzler Merz kann das nicht nachvollziehen. Die CDU habe ihr Mitgefühl mit Frau Baas in den letzten 3 Wochen immer zum Ausdruck gebracht. Er sprach eher von Meinungsverschiedenheiten in der Sache. Unionspolitiker hatten Baas zuletzt kritisiert, sie würde Reformen verschleppen. Neuer Arbeitsminister wird nun der ehemalige rheinland-pfälzische Ministerpräsident Schweizer. Die SPD-Führung soll ganz neu gewählt werden. Ursula Winkler, Nachrichtenredaktion.
1: Bremen und Berlin profitieren nach Berechnungen des Instituts der deutschen Wirtschaft besonders stark vom Finanzkraftausgleich und weiteren Bundeszahlungen. Auch das Saarland und die 5 ostdeutschen Flächenländer gehören demnach zu den Profiteuren der Umverteilung. Beim Finanzkraftausgleich werden Gelder zwischen finanzstarken und finanzschwachen Bundesländern umverteilt. So soll für annähernd gleiche Lebensverhältnisse gesorgt werden. In einer Höhle auf der italienischen Mittelmeerinsel Sardinien sitzt ein Höhlenforscher tief unter der Erde fest. Nach mehr als 27 Stunden konnte der 31 Jahre alte Mann von einem Bergungsteam gerettet werden.
3: Endlich Licht und frische Luft. Der Forscher, ein Italiener, wurde sofort von Medizinern hier gecheckt und dann in ein Krankenhaus geflogen. In 10 Metern Tiefe saß er in der Falle. Es war dunkel und kalt. Ein Hangrutsch hatte den Höhleneingang komplett verschüttet. Nur im Schneckentempo konnten sich die Retter zu dem Mann vorarbeiten, räumten Steine und Geröll per Hand beiseite. Es war eine unglaubliche Aktion, sagte ein Sprecher des Bergungsteams aus Italien, Claudia Wächter.
1: Eine groß angelegte Cyberattacke hat Kühlanlagen in den Märkten von mehreren großen französischen Lebensmittelhandelsketten gestört. Den Hackern sei es gelungen, Kühl- und Gefrierschränke in den Auftaumodus umzustellen, sagte ein Sprecher der Handelsgruppe, zu der die Supermärkte Intermarché und Netto gehören. Medienberichten zufolge sollen weitere Ketten betroffen sein. Lebensmittel müssen weggeworfen werden, der Schaden könnte immens sein, die Staatsanwaltschaft ermittelt.
4: Das Wetter. In dieser Nacht kommen immer mehr Wolken zu uns rein und es wird dann gleich Richtung morgen regnen. Ein bisschen zumindest, Temperaturen so zwischen 6 und 11 Grad. Nachher wird es dann, wenn die Sonne aufgegangen ist, so viel werden wir davon nicht sehen, weil es wird ordentlich bedeckt sein heute den ganzen Tag. Immer mal wieder Regen, Temperaturen so bis 18 Grad. Der Mittwoch wird dann zum Glück wieder ein bisschen trockener und dann kommt auch wieder häufiger die Sonne raus.
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5: Hier die aktuelle Verkehrslage. A3 Köln-Frankfurt zwischen Kreuzborn-Siegburg und Bad Honnef-Linz. 5 Kilometer Stau, 9 Minuten Zeitverlust. Weiterhin auf der A4 Aachen-Köln zwischen Eschweiler-West und Eschweiler-Ost. 1 Kilometer stockender Verkehr, 15 Minuten Verzögerung. Und im weiteren Verlauf zwischen Langerwehe und Weißweiler. 1 Kilometer zähfließender Verkehr, 18 Minuten längere Fahrzeit. Wir wünschen allen unterwegs gute Fahrt.
4: So, warum nicht mal direkt mit dem Cowboy-Hut durch diese Nacht reiten? Beyoncé macht es vor, hier ist sie mit Texas Hold'em.
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1: A61 Mönchengladbach-Venlo zwischen Kreuz Mönchengladbach und Mackenstein. 1 Kilometer Stau. Wir wünschen allen unterwegs gute Fahrt.
2: Ich wünsche euch eine schöne Nacht, egal was ihr gerade macht. Wenn ihr wach bleiben müsst, weil ihr in der Spätschicht oder in der Nachtschicht hängt, weil ihr gerade im Auto unterwegs seid oder auf so einem Brummi fahrt und dafür sorgt, dass wir morgen, was weiß ich, irgendwelche Lebensmittel oder andere Güter bekommen. Vielen Dank dafür. Ihr haltet hier dieses Land am Laufen. Das ist doch wunderbar. Oder, falls ihr einfach nicht schlafen könnt, wir sind immer an eurer Seite. 3 Hits habe ich jetzt für euch. R.E.M. ist mit dabei. Großartige Nummer aus den 90ern. Losing My Religion. Ray, Where's My Husband? Geht immer. Und Limp Bizkit Behind Blue Eyes, die machen einen ganz entspannten Anfang.
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1: Ich bin David Riemer. Finanzminister und Vizekanzler Klingbeil will seine Regierungsämter auch dann behalten, wenn er beim nächsten SPD-Parteitag nicht erneut zum Vorsitzenden gewählt werden sollte. Das sagte er bei einer Pressekonferenz. Ob er selbst noch einmal für den Parteivorsitz kandidiert, ließ Klingbeil offen. Die SPD will nach dem Rücktritt von Bärbel Baas ihre gesamte Führung zum Jahreswechsel neu wählen. Baas war auch als Arbeitsministerin zurückgetreten. Ihr Nachfolger soll der frühere rheinland-pfälzische Ministerpräsident Schweizer werden. Wer sein Auto reparieren lassen muss, zahlt für Ersatzteile immer mehr. Innerhalb von 10 Jahren sind die Preise im Schnitt um mehr als 80% gestiegen, deutlich stärker als die allgemeine Inflation. Das treibt nach Angaben der Versicherungswirtschaft auch die Reparaturkosten und damit die Schadenkosten nach oben.
2: Besonders teuer sind sichtbare Karosserieteile wie Türen, Kotflügel oder Außenspiegel. Ein Grund dafür ist laut Versicherungsverband der sogenannte Designschutz. Er verhindert bislang oft, dass unabhängige Hersteller optisch identische Ersatzteile anbieten dürfen. Genau das will die EU aber ändern. Bestimmte Reparaturteile sollen künftig vom Designschutz ausgenommen werden. Thomas Bleskin, Nachrichtenredaktion.
1: Die EU verhängt neue Sanktionen gegen Unterstützer der russischen Kriegsmaschinerie. Knapp 1600 Personen, Unternehmen und andere Organisationen, so viele wie noch nie, sollen mit Strafmaßnahmen belegt werden. Das haben die Außenminister der EU-Staaten beschlossen.
3: Der Kreml in Moskau betont immer wieder, dass die EU-Sanktionen nichts änderten an der russischen Kriegsführung. Tatsächlich hat sich Russland angepasst und ein ausgeklügeltes System zur Umgehung der Sanktionen entwickelt. Russland nutzt dafür etwa seine Nähe zu Ländern wie China, Indien und Kasachstan. Und in Moskau wird betont, dass die EU sich selbst schade. Bestätigt sieht sich Russland auch, wenn der Westen einknickt, wie jetzt etwa US-Präsident Donald Trump, der Strafmaßnahmen lockert und sich von Kreml-Chef Putin Diesel liefern lässt. Ulf Mauder, Nachrichtenredaktion.
1: Deutschlands bester Tennisprofi Alexander Zverev wird in den kommenden Wochen erstmals in seiner Karriere die Nummer 1 der Welt. Letzte minimale Restzweifel erledigten sich durch das vorzeitige Aus von Carlos Alcaraz und Ben Shelton beim ATP-Turnier in Shanghai. Damit wird Zverev spätestens zum Saisonende auf Platz 1 des Rankings stehen. Als einzigen Deutschen bei den Männern ist dies bisher Boris Becker gelungen.
4: Das Wetter. Eine kalte Nacht ist das, besonders im Sauerland und in der Eifel. Temperaturen da so bis 2 Grad, da kann es sogar schon den ersten Bodenfrost geben. Ansonsten in NRW Temperaturen zwischen 6 und 11 Grad. Mehr Wolken kommen zu uns rein, Regen ist dann so Richtung Morgen auch dabei. Und das bedeutet nachher, der Tag wird dann halt auch ordentlich bedeckt. Immer mal wieder Regen geben bei Temperaturen zwischen 15 und 18 Grad. Der Mittwoch, also morgen, der wird dann schon wieder besser. Dann kommt die Sonne häufiger raus und die Wolken lassen nach und der Regen auch.
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5: Zurzeit liegen uns keine Meldungen vor. Wir wünschen allen unterwegs gute Fahrt.
4: Gibt es eigentlich noch diese Whitney Houston I Will Always Love You Challenge, wo man diesen einen Punkt nach der Pause genau treffen muss und die meisten schaffen das nicht? Ihr könnt gleich nochmal üben. Whitney Houston gleich bei uns. Vorher noch Fastboy und Pedro Capo mit Calma.
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0: Banzai, Pedro Capó, Georgie Noriega, R808, Shadow Towers, Puerto Rico.
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0: Nur noch diese Woche und dann sind schon wieder Herbstferien. Sag mal, war nicht gerade erst Sommerferien? Das ist das. Schüler müsste man sein, ja? Für 2 Wochen gibt es dann Schulpause. Das nutzen natürlich viele von euch wieder und verreisen nochmal ins Warme. Kollegin Kim Klages, die arbeitet bei uns auch sehr freizeitorientiert. Du nutzt das auch nochmal, ne?
1: Ja, natürlich. Ich fliege auch nochmal ein bisschen in die Sonne. Liegt für viele auch irgendwie nah, ne? Draußen wird es immer kälter und ungemütlicher. Deshalb nutzen das viele Familien auch nochmal. Gerade weil es jetzt vielleicht auch nochmal etwas günstiger ist als in den Sommerferien und es auch in einigen Ländern deutlich erträglicher ist. So wie in Spanien, Italien oder auch in der Türkei. Da ist es dann angenehmer von den Temperaturen als im Hochsommer.
0: Also werden die Herbstferien dann bald die neuen Sommerferien?
1: Ja, das könnte man meinen. Aber Thorsten Schäfer, Sprecher des Deutschen Reiseverbandes, der hat mir gesagt, dass es etwas anders aussieht.
2: Wir sehen, dass in diesem Jahr und auch in den letzten Jahren es keine großen Verschiebungen gab, weg vom Sommerurlaub hin zum Herbsturlaub, sondern eher, dass der Haupturlaub weiterhin bleibt. Und auch die meisten wollen im Sommer in Richtung Mittelmeer starten, Sommer, Sonne, Strand genießen.
0: Okay, ich merke schon, Sommerurlaub bleibt so der Platzhirsch, aber warum fahren dann trotzdem so viele jetzt im Herbst weg?
1: Ja, wahrscheinlich, weil man einfach gar nicht genug Sonne tanken kann.
0: Natürlich.
1: Also der Herbsturlaub ist für viele so ein bisschen die Zugabe zum Sommer und wo es dann hingeht, das hat mir Schäfer auch erzählt.
2: Die meisten Deutschen verlängern den Sommer in den Herbstferien am Mittelmeer in Richtung Türkei, Spanien, die Kanaren, Ägypten. Das sind die Hauptreiseziele während der Herbstferienzeit.
0: Naja gut, für mich geht's in den Herbstferien an die Nordsee. Das ist
1: auch schön.
0: Auch schön. Wohin geht's für dich?
1: Nach Ägypten.
0: Na guck,
1: ja.
0: Da bist du ja das beste Beispiel dafür. Ja. Kim Klages, vielen Dank.
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1: Zurzeit liegen uns keine Meldungen vor. Wir wünschen allen unterwegs gute Fahrt.
2: Das war 1997 der Gänsehautmoment, als Lady Di starb und Elton John in der Kirche Candle in the Wind sang. Einer der erfolgreichsten Songs der Welt bis heute. Candle in the Wind, die Diana-Version, die 97er-Version, die hören wir gleich hier bei uns. Vorher noch Mario und Robin Schulz. Schöne Nacht mit uns.
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0: Habt ihr euch schon mal so eine Auszeit genommen, so dass ihr mal gesagt habt, so, ich gehe jetzt mal kurz aus dem Job raus oder fahre einfach mal ein bisschen länger in Urlaub oder so? Zoe Wees hat das gemacht. Aber die war jetzt nicht irgendwie 2 Wochen in so einem Schweigekloster oder so. Nein, die hat sich 1 Jahr Auszeit gegönnt, einfach um ein bisschen an sich zu arbeiten, ein bisschen zu wachsen, um sich selbst zu finden, aber auch um ihre musikalische Identität irgendwie auch zu finden. Denn sie sagt, ja, da war schon recht viel los in der vergangenen Zeit. Von daher hat sie uns schon letztes Jahr gesagt, dass sie sich diese Auszeit nehmen wird.
1: Ich glaube, das nächste Kapitel wird sehr selbstbewusst sein. Und dazu gehört ja auch, Dinge passieren zu lassen, loszulassen und weiterzugehen. Und ich glaube, es wird ein sehr selbstbewusstes Kapitel.
0: Und so selbstbewusst, wie sie drüber spricht, so selbstbewusst klingt auch ihre neue Single. Die ist jetzt frisch draußen, sozusagen ihr Comeback. Rise Again heißt sie, handelt vom Aufstehen, vom Weitermachen, vom Nicht-Loslassen. Und die hören wir jetzt.

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1: Ich bin David Riemer. Vizekanzler Klingbeil hat die zurückgetretene Arbeitsministerin Baas gegen Kritik an ihrer Amtsführung verteidigt. Man sei wie verabredet im Zeitplan auch für die Rentenreform, sagte der SPD-Chef im Ersten. Baas habe die Reform nicht gebremst, es habe vielmehr eine Verabredung der Koalition gegeben, die drei Landtagswahlen abzuwarten, bevor Gesetze vorgelegt wurden. Außerdem gäbe es noch inhaltliche Fragen zu klären, so Klingbeil. Bundeskanzler Merz hat eine niedrigere Stromsteuer in Aussicht gestellt. Spielräume im Haushalt sollten dazu genutzt werden, die Stromsteuer für alle auf das europäische Mindestmaß zu senken. Merz sagte dazu:
2: Sie wissen, das ist eine Zusage, die wir bis heute nicht eingehalten haben. Wir wollen damit nicht nur Entlastung ermöglichen, sondern wir wollen auch die Glaubwürdigkeitslücke schließen, die sich aus dieser Entscheidung im letzten Jahr für uns alle ergeben hat.
1: Eine niedrigere Stromsteuer hatte die Bundesregierung an sich schon im vorigen Jahr zugesagt, die Stromsteuer dann aber nur für bestimmte Wirtschaftsbereiche gesenkt. Der Volkswagen-Konzern hat im dritten Quartal deutlich weniger Fahrzeuge ausgeliefert als vor einem Jahr. Weltweit waren es knapp 1,9 Millionen Autos, ein Rückgang um gut 14%. Bei der Tochter Audi brach der Absatz sogar um knapp 20% ein.
3: Der Knackpunkt ist China. Dort brachen die Auslieferungen des VW-Konzerns um fast 40% ein. Audi belasten außerdem die US-Zölle. Einen Lichtblick gibt es dagegen bei der Lastwagen- und Bussparte. Hier stieg der Absatz um gut 10%, vor allem dank der starken Nachfrage in den USA. Kräftig zulegen konnte dort der Truckhersteller International. Zu ihm gehört auch die Marke IC-Bus und die baut die berühmten gelben amerikanischen Schulbusse. Thomas Pleskin, Nachrichtenredaktion.
1: Deutschlands bester Tennisprofi Alexander Zverev wird in den kommenden Wochen erstmals in seiner Karriere die Nummer 1 der Welt. Letzte minimale Restzweifel erledigten sich durch das vorzeitige Aus von Carlos Alcaraz und Ben Shelton beim ATP-Turnier in Shanghai. Damit wird Zverev später